0: mit We Had It All.
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3: Ich bin Thomas Rott. Bundeskanzler Merz hat zu mehr Optimismus und Zuversicht aufgerufen. Nach der Kabinettsklausur in Brandenburg habe die Regierung ein Zukunftsbild für Deutschland entworfen. Merz forderte, den weit verbreiteten Missmut abzuschütteln, der das Land seit langem lähme.
4: Wir sind und bleiben das Land der Macher und Erfinder, sagt Merz. Und auch mit der Wirtschaft werde es bis Jahresende wieder bergauf gehen, versprach er. Nach dem brütenden Sommer betonte er, er habe auch das Thema Hitzeschutz auf dem Schirm. Mehr Geld dafür will er aber nicht locker machen. Vor einem schwierigen Herbst mit Reformen und Landtagswahlen ging es bei der Klausur vor allem aber auch um eines: gut zu performen, Geschlossenheit zu demonstrieren. Claudia Wächter, Nachrichtenredaktion.
3: Eine heftige Sturzflut in der Grenzregion zwischen Nepal und China hat zahlreiche Menschen getötet und verheerende Schäden angerichtet. Die Zahl der Todesopfer in der Gebirgsregion in Nepal ist auf mindestens 157 gestiegen. China meldete für sich eine Zahl von mindestens 3 Toten. Hunderte Menschen werden noch vermisst, darunter auch Touristen aus Deutschland. Die genaue Ursache für die Sturzflut ist noch unklar. Die geplante Zuckersteuer soll nicht auf zuckerfreie Light- und Zero-Getränke ausgeweitet werden. Das hat Finanzminister Klingbeil klargestellt. Er reagierte damit auf ein bekannt gewordenes Papier aus seinem Ministerium.
5: Die Steuer auf gezuckerte Getränke soll im nächsten Jahr kommen. In Großbritannien gibt es sie bereits. Damit sollen vor allem Kinder vor Produkten geschützt werden, die der Gesundheit schaden. Wie genau die Steuer umgesetzt wird, beraten gerade die Ministerien. Hier soll es auch keine Denkverbote geben, sagt Finanzminister Klingbeil. Doch die Idee, auch Zero-Getränke oder Hafermilch zu besteuern, werde er nicht umsetzen. Die Union ist generell skeptisch, wird die Zuckersteuer aber wohl mittragen. Thomas Bremser, Redaktion.
3: Der frühere Tatortkommissar Andreas Hoppe ist im Alter von 66 Jahren gestorben. Nach Angaben seiner Agentur starb der Schauspieler bereits am 17. August unerwartet. Hoppe spielte von 1996 bis 2018 den Kommissar Mario Kopper im Ludwigshafener Tatort und war in 57 Folgen an der Seite von Ulrike Volkerts zu sehen. Volkerts zeigte sich tief erschüttert und erinnerte an ihre jahrzehntelange Zusammenarbeit und Freundschaft. Zum Wetter, die aktuelle Vorhersage des Deutschen Wetterdienstes. Heute zunächst oft sonnig oder locker bewölkt und nochmal sehr warm mit 27 bis 34 Grad. An den Küsten etwas kühler. Es bleibt meist trocken, nur im Westen ziehen später kräftige Gewitter auf, örtlich mit Unwettergefahr durch Starkregen und Hagel. Morgen am Freitag wechselnd bewölkt, dabei immer wieder Schauer und Gewitter. Vor allem im Südosten können die heftig sein. Die Höchstwerte liegen dann bei 23 bis 31 Grad.
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6: Mit einer Achtung-Meldung, Vorsicht auf der A3 Frankfurt Richtung Köln. Da laufen gerade Personen auf der Fahrbahn zwischen Dietz und Montabaur. Bitte fahrt hier besonders vorsichtig und kommt gut an. 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Um 3:15 mittlerweile schon und mittendrin in der Nacht in Japan und Südkorea ist übrigens schon die Sonne aufgegangen, seit ein paar Stunden auf jeden Fall. Da ist es nämlich schon gleich 10 Uhr vormittags. Aber wir kommen dem frühen Donnerstagmorgen ja auch immer ein Stückchen näher. Um 6.30 Uhr ist hier Sonnenaufgang, zum Beispiel in Frankfurt. Also noch 3,5 Stunden ungefähr, bis es hell wird. Das halten wir auf jeden Fall noch durch.
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1: Ich bin Thomas Popp. Die Zahl der Todesopfer nach der heftigen Sturzflut in einer Gebirgsregion von Nepal ist auf mindestens 157 gestiegen. Das teilte die Polizei des Landes mit. Hunderte Menschen werden noch vermisst, darunter auch Touristen aus Deutschland.
2: Bilder des nepalesischen Fernsehens und Videos in den sozialen Medien zeigten, wie zahlreiche Häuser und Wasserkraftanlagen zerstört, Brücken weggespült und Dörfer und Straßen überflutet wurden. Auch China meldete Tote und Vermisste im Südwesten Tibets. China entsandte demnach zahlreiche Rettungskräfte mit schwerem Gerät in das Gebiet und rief eine erhöhte Katastrophenwarnstufe aus. Unklar war zunächst, was die Sturzflut ausgelöst hat. Nicht ausgeschlossen wurde, dass ein sogenannter Gletscherseeausbruch dazu geführt haben könnte. Dirk Ordadeli.
1: Bundeskanzler Merz will die geplante Rentenreform trotz Widerstands aus der eigenen Partei ohne größere Änderungen durchsetzen. Nach der Kabinettsklausur in Neu-Hardenberg wies er die Forderungen dreier ostdeutscher CDU-Ministerpräsidenten zurück, die abschlagsfreie Frührente nach 45 Beitragsjahren beizubehalten. Ausnahmen stellte er nur für Härtefälle in Aussicht. Mecklenburg-Vorpommerns Ministerpräsidentin Schwesig widersprach und betonte, der Kanzler entscheide über die Reform nicht allein. Angesichts des Spardrucks bei Volkswagen soll es auch im Management spürbare Einschnitte geben. Man schaue dort genau hin und baue ein Viertel der Stellen ab. Das sagte Konzernchef Blume bei einer Betriebsversammlung in Emden.
3: In Emden begründete Blume den Sparkurs vor allem mit dem hohen finanziellen Aufwand. Die Arbeitskosten seien mehr als doppelt so hoch wie an vergleichbaren europäischen Standorten. Auch die Fabrikkosten lägen deutlich höher. Werksschließungen wolle man zwar vermeiden, entschieden sei aber noch nichts. In Zwickau demonstrierten unterdessen Beschäftigte von VW und Zulieferern für die Zukunft des Werks. Der Betriebsrat wirft Blume vor, die Belegschaften über seine Pläne nicht ausreichend zu informieren. Thomas Bleski, Nachrichtenredaktion.
1: Der britische Schauspieler Tim Curry ist im Alter von 80 Jahren gestorben. Das berichten mehrere Medien unter Berufung auf seine Managerin. Weltweit bekannt wurde Curry als Frankenfurter in der Rocky Horror Picture Show. Daneben spielte er in mehr als 30 Filmen, häufig Bösewichte, und feierte auch am Broadway Erfolge. Nach einem Schlaganfall 2012 war Curry teilweise gelähmt, arbeitete aber weiter als Sprecher. Zum Wetter, die aktuelle Vorhersage des Deutschen Wetterdienstes. Heute zunächst oft sonnig oder locker bewölkt und nochmal sehr warm mit 27 bis 34 Grad. An den Küsten etwas kühler. Es bleibt meist trocken, nur im Westen ziehen später kräftige Gewitter auf, örtlich mit Unwettergefahr durch Starkregen und Hagel. Morgen am Freitag wechselnd bewölkt, dabei immer wieder Schauer und Gewitter. Vor allem im Südosten können die heftig sein. Die Höchstwerte liegen dann bei 23 bis 31 Grad.
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4: Kurz vor 4 Uhr haben wir an dem frühen Donnerstagmorgen eine Meldung gibt es von der A3 Köln Richtung Frankfurt. Die ist gerade voll gesperrt zwischen Montabaur und Dietz wegen Bergungsarbeiten nach einem Unfall. Da staut sich auch schon 1 Kilometer ab Montabaur. Am besten ihr umfahrt dieses Gebiet weiträumig. Vor 2 Wochen ungefähr hat uns alle eine partielle Sonnenfinsternis begeistert, mit Schutzbrille und so weiter, ihr wisst schon. Und morgen am Freitag folgt auch schon das nächste besondere Naturereignis, und zwar eine partielle Mondfinsternis. Wenn ihr also morgen am Freitag ganz früh aufsteht, dann könnt ihr mitverfolgen, wie der Vollmond fast vollständig in den Kernschatten der Erde eintaucht. So ab 4.30 Uhr ungefähr morgen geht der ganze Spaß dann los und um kurz nach 6 ungefähr ist dann der Höhepunkt der partiellen Mondfinsternis erreicht. Am besten, wie bei der partiellen Sonnenfinsternis auch, einen hohen Standort auswählen und natürlich hoffen, dass im Himmel nicht so viele Wolken unterwegs sind. Dann ist das Erlebnis natürlich am besten. Ja, und dann ganz viel Spaß. Also unbedingt schon mal vormerken für morgen.
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1: Ich bin Yannick Schick in Frankfurt. Hättet ihr Bock, einen Tag lang einfach mal Tauben zu zählen?
2: Nee, beim Essen will ich nicht. Nee, ich habe keine Ambition, Vögel zu zählen.
3: Ich würde wahrscheinlich zum Taubenzählen gehen, weil es eine gute Sache ist, irgendwie mal zu schauen, wie ist denn die Population der Tauben jetzt?
1: Ja, genau darum geht's tatsächlich. Die Stadt Frankfurt macht zum ersten Mal eine so groß angelegte Zählaktion und Stadttaubenmanager Dominik Legrum, das schaffen sie unmöglich alleine.
4: Ja, genau, da braucht man Hilfe. Wir brauchen ungefähr 70 bis 80 Personen, die dann an dem Tag in Frankfurt unterwegs sind und Tauben zählen.
1: Und zwar am Samstag, den 12. September. 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
3: Ich bin Thomas Brock. Die Zahl der Todesopfer nach der heftigen Sturzflut in einer Gebirgsregion von Nepal ist auf mindestens 157 gestiegen. Hunderte Menschen werden noch vermisst, darunter auch viele Touristen. Die Wasser- und Schlammmassen richteten große Zerstörungen in Orten entlang eines Flusses an, der im Hochland von Tibet entspringt und die nepalesische Provinz Bagmati durchfließt. Auch in China kamen Menschen ums Leben. Die genaue Ursache für die Sturzflut ist noch unklar. Bundeskanzler Merz will die Rentenreform wie geplant umsetzen, trotz heftiger Kritik einiger CDU-Regierungschefs im Osten. Nach der Kabinettsklausur in Neu-Hardenberg hat Merz gleichzeitig alle zu mehr Zuversicht und Optimismus aufgerufen.
4: Positive Signale sieht Merz bereits. Die Wirtschaft wachse nämlich wieder. Auf jeden Fall will die Regierung ihr Reformpaket durchziehen. Ein Machtwort gab es nicht nur im Rentenstreit. Auch eine Zuckersteuer auf Zero-Getränke soll es nicht geben. Aber auch nicht mehr Geld für Hitzeschutz. Tatkraft, Geschlossenheit und gute Laune demonstriert die Koalition. Denn deren Umfragewerte sind weiter im Keller. Claudia Wächter, Nachrichtenredaktion.
3: Der aus der Rocky Horror Picture Show bekannte britische Schauspieler Tim Curry ist tot. Er starb im Alter von 80 Jahren. Das berichten mehrere Medien unter Berufung auf seine Managerin.
5: Ein außerirdischer Wissenschaftler in Frauenkleidern. Mit der Rolle des Dr. Frankenfurter machte sich Tim Curry unsterblich. Das Musical Rocky Horror Show sorgte Anfang der 70er im konservativen Großbritannien für mächtig Wirbel. Der Film dazu ist Kult. Auch in den 90ern sorgte Curry für eine Filmfigur, die keiner vergisst. Den bösen Clown Pennywise in der Stephen King-Verfilmung S. 2012 erlitt der Brite einen Schlaganfall und saß danach im Rollstuhl. Im vergangenen Jahr veröffentlichte er seine Autobiografie. Thomas Bremser, Redaktion.
3: In der französischen Stadt Caen ist ein Fahrer mit seinem Auto Medienberichten zufolge nach einem Streit in eine Menschenmenge gerast. Der Vorfall ereignete sich am späten Abend an einer Bushaltestelle in der Nähe des Bahnhofs. Mindestens ein Mensch soll zu Tode gekommen sein. Es gab 10 Verletzte. Die Polizei habe einen Verdächtigen festgenommen, hieß es. Die Stadt Caen liegt in der Normandie nahe der Atlantikküste. Zum Wetter, die aktuelle Vorhersage des Deutschen Wetterdienstes. Heute zunächst oft sonnig oder locker bewölkt und nochmal sehr warm mit 27 bis 34 Grad. An den Küsten etwas kühler. Es bleibt meist trocken, nur im Westen ziehen später kräftige Gewitter auf, örtlich mit Unwettergefahr durch Starkregen und Hagel. Morgen am Freitag wechselnd bewölkt, dabei immer wieder Schauer und Gewitter. Vor allem im Südosten können die heftig sein. Die Höchstwerte liegen dann bei 23 bis 31 Grad.
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7: Guten Morgen zusammen.
8: Grüß Gott. Was war das so schön gestern, hä? In Fritzlar, im Nägel, in unserer FFH-Kneipe?
7: Schön, dass ihr da wart. Ich glaube nur, dass wir jetzt das Problem haben, dass wir gar nicht mehr morgens ohne Kaiserschmarrn arbeiten können, oder? Ja.
8: Ich habe mein Hochdeutsch komplett verlernt in der österreichischen Küche und ich habe auch noch leicht Sodbrennen vom Kaiserschmarrn.
7: Naja.
8: Aber war schön.
7: Ja.

0: hier bei FFH. Oh, das war früher neben dem Tag, als es Zeugnisse gab, wahrscheinlich einer der spannendsten in der Schule. Die Wahl zum Klassensprecher.
1: Ja.
0: Warst du das mal?
1: So, was würdest du sagen?
0: Ja, warst du.
1: Stellvertretender, weil das nicht
0: da
1: so wie hier,
0: zu tun.
1: So wie hier, ich bin immer nur der stellvertretende Sprecher in dieser Sendung. Nein, die Kirsten war das meistens.
0: Ja.
1: Die Kirsten Sambett, schöne Grüße, die heißt inzwischen auch anders. Und ich war immer der Zweite. Und du?
0: Ich kann mich gar nicht erinnern. Also ich glaube schon, dass ich es mal war.
1: Verdrängt.
0: Aber ich wüsste es jetzt nicht mehr, ja.
1: Gut, der Sohn von Kollege Boris Mainzer, der will das mit dem Klassensprecher jetzt zumindest versuchen.
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3: Was sind denn die Aufgaben von einem Klassensprecher?
4: Streite schlichten, hilfsbereit sein, ansonsten keine Ahnung.
3: Und warum willst du das werden?
4: Weil ich nett bin.
3: Ja, ich habe gehört, ihr habt auch Wahlplakate gebastelt.
4: Mhm.
3: Wie sahen die aus? Was hast du denn da gemacht?
4: Mich gemalt. Zwar nicht so gut, aber schon gut.
3: Und hast du auch was draufgeschrieben?
4: Ja, wählt mich. Und darüber noch mein Name.
3: Ja, das sind gute Botschaften. Du kannst deinen Mitschülern ja extra Ferien versprechen.
4: Kann ich nicht.
3: Warum nicht?
4: Weil mir die Schule nicht gehört.
3: Ja, du musst es ja nur versprechen. So was machen die Politiker vor der Wahl auch immer.
4: Die sind Lügenbolde. Und außerdem will ich Klassensprecher werden und kein Politiker.
3: Wo lügen die?
4: Beim Döner.
3: Beim Döner?
4: Weil der Döner kostet 8 Euro und sie haben gesagt, dass er auf 1 Euro runtergesetzt werdet.
3: Und das haben sie nicht eingehalten?
4: Ja.
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4: Ich bin Thomas Brock. Die Zahl der Todesopfer nach der heftigen Sturzflut in einer Gebirgsregion von Nepal ist auf mindestens 157 gestiegen. Hunderte Menschen werden noch vermisst, darunter auch viele Touristen. Die Wasser- und Schlammmassen richteten große Zerstörungen in Orten entlang eines Flusses an, der im Hochland von Tibet entspringt und die nepalesische Provinz Bagmati durchfließt. Auch in China kamen Menschen ums Leben. Die genaue Ursache für die Sturzflut ist noch unklar. Bundeskanzler Merz will die Rentenreform wie geplant umsetzen, trotz heftiger Kritik einiger CDU-Regierungschefs im Osten. Nach der Kabinettsklausur in Neu-Hardenberg hat Merz gleichzeitig alle zu mehr Zuversicht und Optimismus aufgerufen.
5: Positive Signale sieht Merz bereits. Die Wirtschaft wachse nämlich wieder. Auf jeden Fall will die Regierung ihr Reformpaket durchziehen. Ein Machtwort gab es nicht nur im Rentenstreit. Auch eine Zuckersteuer auf Zero-Getränke soll es nicht geben. Aber auch nicht mehr Geld für Hitzeschutz. Tatkraft, Geschlossenheit und gute Laune demonstriert die Koalition. Denn deren Umfragewerte sind weiter im Keller. Claudia Wächter, Nachrichtenredaktion.
4: Der aus der Rocky Horror Picture Show bekannte britische Schauspieler Tim Curry ist tot. Er starb im Alter von 80 Jahren. Das berichten mehrere Medien unter Berufung auf seine Managerin.
6: Ein außerirdischer Wissenschaftler in Frauenkleidern. Mit der Rolle des Dr. Frankenfurter machte sich Tim Curry unsterblich. Das Musical Rocky Horror Show sorgte Anfang der 70er im konservativen Großbritannien für mächtig Wirbel. Der Film dazu ist Kult. Auch in den 90ern sorgte Curry für eine Filmfigur, die keiner vergisst. Den bösen Clown Pennywise in der Stephen King-Verfilmung S. 2012 erlitt der Brite einen Schlaganfall und saß danach im Rollstuhl. Im vergangenen Jahr veröffentlichte er seine Autobiografie. Thomas Bremser, Redaktion.
4: In der französischen Stadt Caen ist ein Fahrer mit seinem Auto Medienberichten zufolge nach einem Streit in eine Menschenmenge gerast. Der Vorfall ereignete sich am späten Abend an einer Bushaltestelle in der Nähe des Bahnhofs. Mindestens ein Mensch soll zu Tode gekommen sein. Es gab 10 Verletzte. Die Polizei habe einen Verdächtigen festgenommen, hieß es. Die Stadt Caen liegt in der Normandie nahe der Atlantikküste.
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7: Schönen guten Morgen. In 3 Minuten haben wir es 17:30 und das wird heute nochmal richtig warm, wenn nicht sogar fast heiß. Aber ab dem Abend ziehen dann Schauer auf und es kann teilweise auch kräftige Gewitter mit Starkregen geben. 28 bis 33 Grad sind heute maximal drin. Jetzt gerade haben wir 14 Grad in Hofgeismar und 17 in Frankfurt. Morgen wird es dann etwas kühler, nur noch bis 26 Grad und dazu bekommen wir wechselhaftes Wetter mit Schauern und auch Gewittern. Damit kommen wir zum FFH-Verkehrsservice. Wir haben eine Meldung von der A3 Köln-Frankfurt. Da gibt es leider eine Vollsperrung zwischen Montabaur und Dietz. Da laufen nämlich die Bergungsarbeiten nach einem Unfall. Und aktuell gibt es 3 Kilometer Stau ab dem Dreieck Dernbach. Bitte umfahrt das Gebiet weiträumig. Und ansonsten gute Fahrt für euch. Kommt gut an.
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0: Center im FFH-Land Mitgefühl geben würde, ich würde einen Sack mitnehmen an dieser Stelle.
1: Ein Sack Rindenmulch und ein Sack Mitgefühl für Julia Nestle, die frisch gebackene Gartenbesitzerin. Guten Morgen.
0: Naja, noch haben wir ja nicht viel im Garten, aber trotzdem hast du ja immer irgendwie ein Auge auf die Wetter-App, ne? Weil es war wochenlang viel zu heiß. Da hat man sich aufgeregt, die Nachbarn, die Rasen waren eigentlich wie Heu und pieksig, alles ist braun geworden. Mhm. Und jetzt hat es ja ein paar Mal richtig wild geregnet. Jetzt faulen mir halt die Tomaten vom Strauch. Ja?
1: Irgendwas ist halt immer.
0: Ja. Ne?
1: Also ich bin jetzt nicht so im Thema, außer dass man so, ich kenne so kluge Sätze wie, der Rasen wird wieder.
0: Ja, das stimmt.
1: Der Rasen erholt sich. Wie ein Gewächshaus zum Beispiel kannst du.
0: Ja, willst du ja den Garten auch nicht irgendwie zubauen oder so. Ja. Ne? Der Traum für Hobbygärtner wäre doch so ein konstantes Mittelwetter, oder?
1: Ja.
0: 20 bis 25 Grad, ab und zu mal normaler Regen und nicht zu trocken.
1: Da bin ich, glaube ich, auch so eine Tomate. Also das kannst du mit mir auch machen. Das ist perfektes Wetter. Ja. Ich habe jetzt ja wirklich nur einen Topf Basilikum im Küchenfenster und der hält auch nur Tage.
0: Ja.
1: Also, nicht zu warm, nicht zu kalt, nicht zu trocken. Gilt übrigens auch für mein Kantinenschnitzel heute.
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0: Guten Morgen am Donnerstag, 27. August. Gleich Michael Patrick Kelly. Run Free, die angesagten Hits von heute. Und den Greatest Hit von Mary J. Blige. Family Affair im FFH-Mix. Und der kommt noch direkt nach den Nachrichten vor 6 Uhr.
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2: 2 Tote durch Malaria am Frankfurter Flughafen. Eintracht Frauen holen unentschieden gegen Paris. Das Wetter, es wird heiß, bis 33 Grad.
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2: Ich bin Sarah Maxen. Guten Morgen. Bereits 2 Mitarbeiter des Frankfurter Flughafens sind an Malaria gestorben. Der erste Todesfall ereignete sich schon Anfang Juli, wie das Gesundheitsamt der Stadt Frankfurt erst jetzt mitteilt. FFH-Reporter Frank Pierat.
3: Die Todesursache sei aber erst nach seinem Tod festgestellt worden, so das Frankfurter Gesundheitsamt. Die infizierte Mücke kam mit großer Wahrscheinlichkeit als blinder Passagier aus den Tropen nach Frankfurt. Die 4 anderen Erkrankten wurden inzwischen erfolgreich behandelt. Der Flughafenbetreiber Fraport hat auf dem Gelände Mückenfallen aufgestellt. Für die Bevölkerung vor Ort besteht laut Behörden praktisch keine Gefahr.
2: Bei der heftigen Sturzflut im Himalaya sind laut Polizei mindestens 162 Menschen ums Leben gekommen. Über 500 Personen werden im Katastrophengebiet zwischen Nepal und China noch vermisst. Deutsche sind nach jetzigem Stand nicht betroffen, so das Auswärtige Amt. Die Katastrophenschutzbehörde vor Ort vermutet laut einem Medienbericht, dass eine Gletscherlawine die Flutwelle ausgelöst haben könnte. Gefährliche Gewitterwolken und entstehende Unwetter schneller erkennen als bisher. Das kann ein neuer europäischer Wettersatellit, der heute Abend ins All geschossen wird. Überwacht wird er dann rund um die Uhr von Darmstadt aus. FFH-Reporter Marc Wilhelm.
4: Die Daten aus dem All liefern die Grundlage für die Wettervorhersage. Der Satellit MTG-I2 schickt alle 2,5 Minuten ein Foto-Update von Europa. Und das ist viel genauer als bisher. Zum Vergleich, vor 50 Jahren ging das nur alle halbe Stunde. Mit den Daten der europäischen Wettersatellitenorganisation EUMETSAT hier in Darmstadt kann der deutsche Wetterdienst künftig noch mal schneller und punktgenauer vor Unwettern warnen und auch bei Waldbränden Feuer-Hotspots besser erkennen.
2: Im Musical Rocky Horror Picture Show schockierte er als Frank Entförter und sorgte als Horrorclown Pennywise für Albträume. Jetzt ist Schauspieler Tim Curry im Alter von 80 Jahren gestorben, berichten mehrere Medien und berufen sich auf seine Managerin. Seit einem Schlaganfall vor 14 Jahren war Curry teilweise gelähmt und saß im Rollstuhl. Die Fußballerinnen von Eintracht Frankfurt müssen um den Einzug in die Champions League bangen. Im Qualifikationshinspiel gegen Paris Saint-Germain gab es nur ein 1:1. Das entscheidende Rückspiel ist dann nächsten Mittwoch in Paris. Nur der Gewinner zieht in die Ligaphase der Champions League ein. Jetzt in der Früh kann es im FFH-Land teilweise noch so ein bisschen neblig sein. Später wird es dann schwül warm, 28 bis 33 Grad. Jetzt gerade sind wir noch so grob bei der Hälfte. 14 Grad haben wir in Vellmar und 16 in Gießen. Ab heute Abend ziehen dann Schauer auf und es sind örtlich auch kräftige Gewitter möglich. Und morgen der Tag wird dann wechselhaft bei bis zu 26 Grad.
0: Es ist 2 Minuten vor 6. Die A3 ist voll gesperrt. Von Köln Richtung Frankfurt und zwar zwischen Montabaur und Dietz. Dort laufen Bergungsarbeiten nach einem Unfall. Aktuell ab dem Dernbacher Dreieck 3 Kilometer Stau. Bitte weiträumig umfahren.
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6: Hi zusammen.
0: Ja, O-Zapf ist am Erkunden.

0: So, auf künstliche Intelligenz triffst du ja mittlerweile überall, ne? Beim Arbeiten, beim Lernen, beim Einkaufen.
1: Jetzt offenbar sogar in Ankes Tanke. 6:04 ist es. Also ich glaube, wenn du da natürlich Intelligenz suchst, kommst du auch nicht sehr weit.
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3: Für mich noch einen Kaffee, Anke.
4: Mit oder mit ohne Milch?
3: Mit ohne.
4: Stefan, KI hat ja mittlerweile fast so eine Bedeutung wie KF.
3: KF?
4: Künstliche Fingernägel?
3: Oh.
4: Vor einem Jahr dachte ich noch, ZGPT ist ein bayerischer Hip-Hopper.
3: Künstliche Intelligenz ist angenehmer als natürliche Dummheit.
4: Und KI ist angenehmer als KA.
3: Hä?
4: Künstlich aufregen.
5: Oh. Einmal die drei und das Computermagazin Chip.
4: Momentchen mal bitte. Stefan, mein Patenzwerg Eminem Aljoscha hat seinen Notendurchschnitt im letzten Schuljahr mal schön verbessert.
5: Drei und das Computermagazin Chip.
4: Momentchen mal bitte. Stefan, mein Patenzwerg Eminem Aljoscha hat seinen Notendurchschnitt im letzten Schuljahr mal

0: 30 Euro? Sammeln Sie Windows-Punkte? Haben Sie eine Apple-Card oder sind Sie im Jetski-TP-Club? Oh,
1: nein.
0: Dann danke schön.
1: Bitte schön.
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0: Coldplay und My Universe hier bei FFH, 6:12. Guten Morgen zu euch ins noch angenehme FFH-Land. Nachher wird's heiß und drückend. Eine doofe Kombi für alle, die es auch mit dem Kreislauf haben und so. Bis 33 Grad heute in der Spitze und in der Nacht zu morgen dann neue Regenschauer und Gewitter.
1: Ich hab so mit dem Kreislauf gerade. Ja. Auf den Straßen leider eine Vollsperrung. Von der auf der A3 von Köln kommen, da ist hinter Montabaur alles dicht. Es laufen Bergungsarbeiten nach einem Unfall. 5 Kilometer Stau haben sich bereits gebildet ab dem Dreieck Dernbach. Bitte, wenn es noch geht, das Gebiet weiträumig umfahren. Guten Morgen, Hessen.

0: Es ist 17:45. Guten Morgen, das Bier läuft seit gestern und der Marktplatz ist voller Leben.
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2: Mit dem Frühschoppen gestern, wir haben eröffnet und das Nägel auf dem Marktplatz in Fritzlar zu, ja, vielleicht Hessens gemütlichstem Treffpunkt diese Woche gemacht. Am Nachmittag hat Evren übernommen und live vom Tresen gesendet.
0: Allerdings, Hufbasse nicht alleine.
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3: Bülent, ich brauch dich mal. Bülent Ceylan hier in der FFH-Kneipe. Du musst mal das Wetter vorlesen,
4: ja.
3: Bülent.
4: Oh, das Wetter.
3: Ja.
4: Okay.
3: Soll ich das, brauchst du die Brille oder geht's?
4: Ja, warte.
3: Ali, nee, reicht dir wieder die Brille?
4: Soll ich das im türkischen Slang oder im...
3: Ach so, das kannst du dir auch so. Also.
4: Okay, aufpasse, heute gibt's so gut wie gar keinen Regen. Voila. Aber auch kaum Sonnenschein. Temperaturen liegen heute bei maximal 26 Grad. Und jetzt geht's so weiter. Morgen wird's nochmal richtig heiß. Alter Vater, scheiß mir jetzt schon die Hose. Bis 33 Grad, ich verreck. Aber, stell mal vor, du hörst so das Wetter. Aber gegen oben, Fritzlar, gibt's schon ein paar Regenschauer. Müsst ihr alte Regenschirme mitnehmen, ihr Deppe. Am Freitag ist es auch relativ verregnet und insgesamt etwas kühler. Allah, guten Arsch, bleibt daheim.
3: Das hören halt so Leute jetzt, ne? Also das ist jetzt nicht, dass wir das ins Leere gesprochen
4: haben. Ach so, es war live.
3: Ja.
4: Ach du Scheiße. Ich hab gesagt, es wird aufgezeichnet.
3: Na, so.
2: Nix, alles live hier bei uns.
0: Bilder Briefing ist alles.
2: Und Videos aus der FFH-Kneipe gibt es natürlich jederzeit auf ffh.de, auch bei uns auf Social Media. Und ich finde schon, dass man da Lust bekommt, ja? Deswegen, ihr könnt natürlich auch einfach spontan vorbeikommen. Die Frage kommt ja immer wieder, muss ich mich da irgendwo anmelden? Nein, natürlich nicht. Ihr kommt einfach hin, vielleicht vor einen Tisch reservieren, wenn man sicher gehen will, dass man auch sitzt. Und dann wird das lustig, lecker und vor allem gemütlich.
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0: der offizielle Sommerhit des Jahres in Deutschland und wahrscheinlich auch noch woanders. Shakira und Die Die gleich. Mit der Jake Giles Band und Centerfold noch vor 6:30.
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9: Darmstadt will Campus für künstliche Intelligenz. Etwa Hälfte der Teenager für Social Media Altersgrenzen. Das Wetter teils neblig, später spülwarm.
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9: Ich bin Sarah Maxen. Guten Morgen. Es wird mehr als nur ein Rechenzentrum. Darmstadt-Eberstadt soll einen digitalen Campus für künstliche Intelligenz bekommen. Der Magistrat hat dafür jetzt den Bebauungsplan auf den Weg gebracht. Die Stadtverordneten müssen noch zustimmen. FFH-Reporter Lorenzo Rendon Valencia.
10: Der alte Bebauungsplan aus den 80ern reichte nicht aus. Jetzt will die Stadt mehr Platz schaffen und eine dichtere Bebauung ermöglichen für das Rechenzentrum mit leistungsstarken KI-Servern. Darmstadts Planungsdezernent sagt, es ist wichtig, dass wir solche Technik auch hier vor Ort haben und nicht nur im Ausland. Die Abwärme der Server soll genutzt werden, um Wohnungen in der Nachbarschaft zu heizen. Zuletzt waren im Rhein-Main-Gebiet auch Pläne für Rechenzentren gescheitert, nach Widerstand aus der Bevölkerung.
9: Nur 2 Stunden jeden Tag auf Facebook und Instagram für Jugendliche und nachts gar nicht. Das verspricht der Meta-Konzern nach Klagen in den USA, fordert das jetzt aber auch von Konkurrenten wie TikTok und Snapchat. In Deutschland geht es aktuell vor allem um Altersgrenzen bei Social Media und die Hälfte der Jugendlichen ist dafür, zeigt eine Umfrage für die Techniker Krankenkasse. FFH-Reporter Ronny Thorau.
11: Die Hälfte der Jugendlichen, die für eine Altersgrenze sind, plädiert im Schnitt für ein Verbot unter 14. Die meisten, über 70%, wollen mit Social Media einfach Spaß haben zum Zeitvertreib. Gut 60% nutzen es, um Kontakt mit Freunden zu halten. Gut 40% holen sich Inspiration für Sport, Reisen oder Essen. Am meisten nervt Jugendliche nach eigenen Angaben bei Social Media die Menge der Werbung.
9: Bittere Nachricht von der insolventen Deko-Kette Depot. Das Unternehmen aus Groß-Ostheim im Kreis Aschaffenburg stellt Ende September den Betrieb ein. Damit verlieren auch die letzten 730 Beschäftigten ihren Job, sagt der Inhaber. Er will jetzt versuchen, die Marke und einige Filialen zu retten durch eine neue Gesellschaft und mit neuen Mietverträgen. Und jetzt schalten wir in die einzelnen hessischen Regionen.
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12: Ich bin Yannick Schick in Frankfurt. Ja, die Tauben sind hier überall unterwegs, aber wie viele sind sie eigentlich? Das will die Stadt jetzt rausfinden und ihr könnt dabei mithelfen und Tauben zählen.
13: Grundsätzlich können alle Interessierten teilnehmen, aber wir empfehlen die Teilnahme ab 15 Jahren, weil das bei Taubenzählung manchmal ein bisschen hektischer zugehen kann, gerade wenn die Vögel in einem Schwarm auftreten und dann muss man eben schnell reagieren, per Foto die Tiere aufnehmen, wenn sie in einer großen Gruppe vorhanden sind.
12: Sagt mir der Stadttaubenmanager Dominik Lekrum. Die Stadt macht zum ersten Mal so eine groß angelegte Zählaktion. Und zwar am Samstag, den 12. September. Für alle Helfer gibt's auch eine Aufwandsentschädigung. 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
9: Im FFH-Land wird es heute noch mal richtig warm, aber ab dem Abend ziehen Schauer auf und es kann teils kräftige Gewitter mit Starkregen geben. 28 bis 33 Grad sind heute maximal drin. Jetzt gerade haben wir 16 Grad in Dillenburg und 18 in Wiesbaden. Morgen wird es dann etwas kühler, nur noch bis 26 Grad. Und dazu wechselhaftes Wetter mit Schauern und Gewittern.
6: 6.28 Uhr, FFH-Verkehrsservice. Achtung auf der A49, Gießen-Kassel zwischen Neuental und Borken. Gegenstände auf der Fahrbahn. Und die A3 Köln-Frankfurt bleibt voll gesperrt zwischen Montabaur und Dietz. Bergungsarbeiten laufen dort nach einem Unfall. 5 Kilometer Stau ab Dreieck Dernbach. Bitte weiträumig umfahren.
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6: Guten Morgen, Hessen.

0: Also so ein Worst Case ist doch, guten Morgen um 6:35, du rennst im FFH-Land ins Kino, guckst einen neuen Film und der ist schlecht.
1: Tja.
0: Das wird euch nicht passieren, dank FFH-Kinomann Volker Wildner. Guten Morgen.
2: Guten Morgen.
1: Volker, du machst uns heute Lust auf Das Ende der Sterne. Das klingt nach einer tragischen Liebesgeschichte, ist es aber nicht.
2: Es ist ein Action-Drama. Eine tödliche Grippewelle ist um die Welt gerauscht und hat die Menschen weitestgehend weggefegt. Mhm. Pilot Hick und sein Hund haben überlebt. Von einem abgerockten Flugplatz in der Wildnis brechen sie mit so einer ganz kleinen Maschine auf, um einen besseren Ort zu finden. Aber immer wieder greifen brutalste Kriegertrupps an. Gut, dass unser Pilot eine Weggefährtin findet. Das hilft beim Überleben.
0: Gut, dann ist ja doch so ein bisschen Liebesgeschichte mit dabei. Was würdest du sagen, was ist so das Beste an Das Ende der Sterne?
2: Ja, das sind die beiden Hauptdarsteller, beide super sympathisch. Jacob Elordi, der hat angeblich Chancen, der neue James Bond zu werden. Und Margaret Qualley, die spielt auch so berührend. Die Berglandschaft, die ist toll als Kulisse, soll in Colorado sein, aber es sind die Dolomiten. Und gedreht hat den Film Ridley Scott. Der hat Wahnsinnsfilme gemacht wie Alien oder Gladiator. Das Ende der Sterne ist nicht sein beeindruckendster Film, aber ein starkes, bewegendes Abenteuer.
1: Ja. Merkst du daran, dass die Statisten alle Südtiroler Dialekt sprechen? Aber ihr könnt euch den Trailer mal anschauen auf ffh.de oder bei uns in der App. Was ist dein Fazit, Volker Wildner?
2: 10 Euro kostet ein Kinoticket für Das Ende der Sterne. Ach, das ist wichtig.

0: Noch eine Runde durch im FH-Fahrland, solange es jetzt noch kühl ist, um 20 vor 7. Nachher bis 33 Grad und drückend.
1: Leider einiges an Behinderungen auf der A3 von Köln Richtung Frankfurt. FH-Staupilot Nils Grunwald in der Verkehrszentrale. Was ist da los?
2: Ja, die Autobahn ist immer noch voll gesperrt zwischen Montabaur und Dietz. Hier laufen die Bergungsarbeiten nach einem Unfall. Die Polizei kann leider immer noch nicht einschätzen, wie lange das Ganze dauern soll. 5 Kilometer staut sich's ab dem Dreieck Dernbach und bitte umfahrt das Gebiet weiträumig.

0: Gleich für euch zum Wachwerden am Donnerstag. Die wunderbare Whitney Houston mit einem ihrer Greatest Hits. I Wanna Dance With Somebody. Und dazu Aktuelles von Fastboy und Clock Clock. Born Again läuft noch vor 7 Uhr.
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10: 2 Tote durch Flughafen-Malaria in Frankfurt. Neuer Satellit soll schneller vor Unwetter warnen. Das Wetter, es wird heiß, bis 33 Grad.
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10: Ich bin Sarah Maxen. Guten Morgen. Schon 2 Mitarbeiter des Frankfurter Flughafens sind nach einer Malaria-Infektion gestorben. Sie sind offenbar von einer Mücke gestochen worden, die in einem Flieger aus den Tropen mitgereist war. FFH-Reporter Leander Sattler, die Meldung, dass es bereits 2 Tote gibt, die kam am Abend überraschend.
11: Ja, denn der erste Todesfall war ja auch erst gestern Morgen vom Flughafenbetreiber Fraport bekannt gegeben worden. Das Frankfurter Gesundheitsamt zog dann später nach, auch schon im Juli sei ein Mitarbeiter nach einer Malaria-Infektion gestorben. Insgesamt hatten sich 6 Beschäftigte infiziert, den anderen 4 geht es der Behörde zufolge wieder gut. Eigentlich ist Malaria auch gut behandelbar, wenn früh reagiert wird. Eine Gefahr für die Bevölkerung bestehe nicht, denn Malaria wird nicht von Mensch zu Mensch übertragen.
10: Bei der heftigen Sturzflut im Himalaya sind laut Polizei mindestens 162 Menschen ums Leben gekommen. Über 1000 Personen werden im Katastrophengebiet zwischen Nepal und China noch vermisst. Darunter sollen auch 8 deutsche Staatsangehörige sein. FFH-Reporter Johannes Neudecker.
12: Baumsturzbäche aus Geröll reißen ganze Brücken weg und lassen Ortschaften im Schlamm versinken. Die Helfer kommen in dem entlegenen Gebiet deshalb nur schwer voran. Chinas Staatsfernsehen berichtete von einer 1,5 Meter dicken Schlammwand, die den Helfern den Weg zu einem überspülten Grenzposten in Tibet erschwert. Wie es zu der Katastrophe kam, ist noch unklar. Vermutet wird bislang ein Gletschersturz als Auslöser.
10: Es fehlen Pfleger und Polizisten. Lehrstellen sind unbesetzt. Dem deutschen Staat fehlen aktuell rund 631.000 Mitarbeiter. Mitarbeiter, um seine Aufgaben zu erledigen. Das zeigt laut FAZ eine Umfrage des Deutschen Beamtenbundes. Demnach ist der Mangel noch größer geworden als im vergangenen Jahr, unter anderem weil Stellen nicht nachbesetzt wurden, wenn Beschäftigte in den Ruhestand gingen. Ein neuer europäischer Wettersatellit soll künftig noch schneller vor Unwettern und Waldbränden warnen. Er wird heute Abend ins All geschossen und dann rund um die Uhr von der Europäischen Wettersatellitenorganisation in Darmstadt aus überwacht. Der Satellit schickt alle 2,5 Minuten ein genaues Foto-Update von Europa. Die Fußballerinnen von Eintracht Frankfurt müssen um den Einzug in die Champions League bangen. Im Qualifikationshinspiel gegen Paris Saint-Germain gab es nur ein 1:1. Das entscheidende Rückspiel ist nächsten Mittwoch in Paris. Nur der Gewinner zieht in die Ligaphase der Champions League ein. Jetzt in der Früh kann es im FFH-Land teilweise noch so ein bisschen neblig sein. Später wird es schwül warm, 28 bis 33 Grad. Jetzt gerade sind wir in Grebenstein bei 17 und in Rüsselsheim bei 18 Grad. Ab heute Abend ziehen dann Schauer auf und es sind örtlich auch kräftige Gewitter möglich. Und morgen der Tag, der wird dann wechselhaft bei bis zu 26 Grad.
0: Es ist 7:02, der FFH-Verkehrsservice mit Nils Grunwald, unserem Staupiloten in der Verkehrszentrale Deutschland.
13: Die A3 Köln-Frankfurt vollgesperrt immer noch zwischen Montabaur und Dietz. Hier laufen die Bergungsarbeiten nach einem Unfall in der Nacht. 5 Kilometer staut sich ab dem Dreieck Dernbach. Bitte umfahrt das Gebiet weiträumig. Die A66 Wiesbaden-Frankfurt zwischen dem Schiersteiner Kreuz und Wiesbaden-Biebrich 2 Kilometer stockend und dadurch auch heute wieder der Rückstau bis auf die A643 zum Dreieck Mainz. Und die A671 Mainz-Wiesbaden zwischen dem Mainz-Spitz-Dreieck und Hochheim-Süd 2 Kilometer Stau an der Baustelle. Das waren die größten Staus. Alle Infos gibt's auch für eure Strecke in unserer FFH-App.
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10: Hallo zusammen!
0: Kommt gut durch den heißen Donnerstag.

0: Guten Morgen, Hessen. 5:05 gestern Morgen. Um diese Zeit haben wir die Schose in Fritzlar eröffnet.
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0: Und gestern Nachmittag kam schon der erste Stargast vorbei. Bülent Ceylan bei Echt Efren.
2: Das Schönste fand ich die Halbmundi Goschitz. Ja, das Schönste war. Die macht mich fertig da vorne. Nee, das Schönste war mit euch, muss ich sagen, die Fotos und die Autogramme, weil da konnte ich auch euch riechen und ihr riecht sehr gut alle, oh, muss ich sagen.
3: Er ist einfach ein Geruchstyp, auch der Bülent, hat er Bülent schon öfter gesagt. Ja. Es ist auf jeden Fall Spaß in der Bude, beziehungsweise auf dem Marktplatz in Fritzlar. Das Nägel ist die FFH-Kneipe in diesem Sommer. Und ihr könnt natürlich gerne spontan vorbeikommen, könnt uns auch zugucken, wie so Radiomachen funktioniert. Ja. Wir waren ja gestern Morgen, hast du schon gesagt, da. Und um 16 Uhr kam dann Efren.
4: Mhm. Ich habe vorhin nur einen Fehler gemacht, Leute. Ich habe vorhin den Stau und das Update aus dem Verkehrsservice selbst vorgelesen. Das war ein großer, großer Fehler, den ich sehr bereue. Denn wie ihr alle wisst, ist natürlich ab 16 Uhr unser FFH-Staupilot am Start. Service selbst vorgelesen, das war ein großer, großer Fehler, den ich sehr bereue. Denn wie ihr alle wisst, ist natürlich ab 16 Uhr unser FFH-Staupilot am Start.

0: Isaac. Oder sagt man Isaac?
1: Isaac.
0: Isaac, genau. Ihr kommt sicher auch und wir freuen uns auf euch.
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0: Mal drückender Donnerstag, bis 33 Grad heute.
1: Und jetzt in der Verkehrszentrale Deutschland der fast unvergessene FFH-Staupilot Nils Grunwald mit einer guten Nachricht.
2: Ja, es gibt Neuigkeiten zur A3 Köln-Frankfurt. Die Vollsperrung zwischen Montabaur und Dietz ist nach dem Unfall wieder aufgehoben. 5 Kilometer staut sich noch ab dem Dreieck Dernbach. Deswegen bitte umfahrt das Gebiet immer noch weiträumig.
1: Was sie dich gefeiert haben gestern in Fritzlar.
0: Naja.
1: Ist unglaublich.
2: Ja, zu Recht natürlich.
1: Ich kann natürlich vorstellen, dass du dich daran gewöhnt hast. Deswegen an dieser Stelle nochmal, Achtung.
0: Dankeschön, Nils.
2: Yay, großartig. So muss das immer laufen jetzt, ja.
1: Ist gut, wir haben es notiert. Wir geben es mal wohlwollend weiter, ja?

0: hier bei FFH. Oh, das war früher neben dem Tag, als es Zeugnisse gab, wahrscheinlich einer der spannendsten in der Schule. Die Wahl zum Klassensprecher.
1: Ja.
0: Warst du das mal?
1: So, was würdest du sagen?
0: Ja, warst du.
1: Stellvertretender, weil das nicht
0: da
1: so
0: war
1: wie
0: weniger
1: hier,
0: zu tun.
1: So wie hier, ich bin immer nur der stellvertretende Sprecher in dieser Sendung. Nein, die Kirsten war das meistens.
0: Ja.
1: Die Kirsten Sambett, schöne Grüße, die heißt inzwischen auch anders. Und ich war immer der Zweite. Und du?
0: Ich kann mich gar nicht erinnern. Also ich glaube schon, dass ich es mal war.
1: Verdrängt.
0: Aber ich wüsste es jetzt nicht mehr, ja.
1: Gut, der Sohn von Kollege Boris Mainzer, der will das mit dem Klassensprecher jetzt zumindest versuchen.
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3: Was sind denn die Aufgaben von einem Klassensprecher?
4: Streite schlichten, hilfsbereit sein, ansonsten keine Ahnung.
3: Und warum willst du das werden?
4: Weil ich nett bin.
3: Ja, ich habe gehört, ihr habt auch Wahlplakate gebastelt.
4: Mhm.
3: Wie sahen die aus? Was hast du denn da gemacht?
4: Mich gemalt. Zwar nicht so gut, aber schon gut.
3: Und hast du auch was draufgeschrieben?
4: Ja, wählt mich. Und darüber noch mein Name.
3: Ja, das sind gute Botschaften. Du kannst deinen Mitschülern ja extra Ferien versprechen.
4: Kann ich nicht.
3: Warum nicht?
4: Weil mir die Schule nicht gehört.
3: Ja, du musst es ja nur versprechen.
5: So was machen die Politiker vor der Wahl auch immer.
4: Die sind Lügenbolde. Und außerdem will ich Klassensprecher werden und kein Politiker.
3: Wo lügen die?
4: Beim Döner.
3: Beim Döner?
4: Weil der Döner kostet 8 Euro und sie haben gesagt, dass er auf 1 Euro runtergesetzt werdet.
3: Und das haben sie nicht eingehalten?
4: Ja.
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0: einer der angesagtesten Songs überhaupt im Moment ist das hier, Tiffany Harris und Vertigo. Und dazu gibt's Genesis. Ein FFH Greatest Hit noch vor 7:30 für euch.
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10: Darmstadt will Campus für künstliche Intelligenz. Teenager für Altersgrenzen bei Social Media. Das Wetter teils neblig, später schwülwarm.
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10: Ich bin Sarah Maxen. Guten Morgen. Es wird mehr als nur ein Rechenzentrum. Darmstadt-Eberstadt soll einen digitalen Campus für künstliche Intelligenz bekommen. Der Magistrat hat dafür jetzt den Bebauungsplan auf den Weg gebracht. Die Stadtverordneten müssen noch zustimmen. FFH-Reporter Lorenzo Rendon Valencia.
11: Der Plan aus den 80ern war für so eine große, dicht bebaute Anlage nicht gemacht. Jetzt will die Stadt mehr Platz schaffen für leistungsstarke KI-Server in der Nähe der A5. Darmstadts Planungsdezernent sagt, es ist wichtig, dass wir solche Technik auch hier vor Ort haben und nicht nur im Ausland. Die Abwärme der Server soll genutzt werden, um Wohnungen in der Nachbarschaft zu heizen. Zuletzt waren im Rhein-Main-Gebiet auch Pläne für Rechenzentren gescheitert, nach Widerstand aus der Bevölkerung.
10: Nur 2 Stunden jeden Tag auf Facebook und Instagram für Jugendliche und nachts gar nicht. Das verspricht der Meta-Konzern nach Klagen in den USA, fordert das jetzt aber auch von Konkurrenten wie TikTok und Snapchat. In Deutschland geht es aktuell vor allem um Altersgrenzen bei Social Media. Rund die Hälfte der Jugendlichen ist dafür, zeigt eine Umfrage für die Techniker Krankenkasse. FFH-Reporter Ronny Thorau.
12: Die Hälfte der Jugendlichen, die für eine Altersgrenze sind, plädiert im Schnitt für ein Verbot unter 14. Die meisten, über 70%, wollen mit Social Media einfach Spaß haben zum Zeitvertreib. Gut 60% nutzen es, um Kontakt mit Freunden zu halten. Gut 40% holen sich Inspiration für Sport, Reisen oder Essen. Am meisten nervt Jugendliche nach eigenen Angaben bei Social Media die Menge der Werbung.
10: Bittere Nachricht von der insolventen Deko-Kette Depot. Das Unternehmen aus Groß-Ostheim im Kreis Aschaffenburg stellt Ende September den Betrieb ein. Damit verlieren auch die letzten 730 Beschäftigten ihren Job, sagt der Inhaber. Er will jetzt versuchen, die Marke und einige Filialen doch noch zu retten, durch eine neue Gesellschaft und mit neuen Mietverträgen. Und jetzt schalten wir in die einzelnen hessischen Regionen.
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13: Ich bin Yannick Schick in Frankfurt. Hättet ihr Bock, einen Tag lang einfach mal Tauben zu zählen?
14: Nee. Beim Essen will ich nicht. Ich habe keine Ambition, Vögel zu zählen.
15: Ich würde wahrscheinlich zum Taubenzählen gehen, weil es eine gute Sache ist, irgendwie mal zu schauen, wie ist denn die Population der Tauben jetzt?
13: Ja, genau darum geht es tatsächlich. Die Stadt Frankfurt macht zum ersten Mal eine so groß angelegte Zählaktion und Stadttaubenmanager Dominik Legrum, das schaffen sie unmöglich alleine.
16: Ja, genau, da braucht man Hilfe. Wir brauchen ungefähr 70 bis 80 Personen, die dann an den Tag in Frankfurt unterwegs sind und Tauben zählen.
13: Und zwar am Samstag, den 12. September. Wenn ihr mitmachen wollt, wollt. Alle Infos dazu bei ffh.de und in der App.
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10: Es wird noch mal heiß heute im FFH-Land, aber das ist nur ein kurzes Gastspiel. Ab dem Abend ziehen Schauer auf und es kann teils kräftige Gewitter mit Starkregen geben. 28 bis 33 Grad sind heute maximal drin. Jetzt gerade haben wir 16 in Baunatal und 19 in Gelnhausen. Morgen wird es dann etwas kühler, nur noch bis 26 Grad und dazu wechselhaftes Wetter mit Schauern und Gewittern.
2: 28 ist ein gutes Stichwort. Es ist nämlich auch 7.28 Uhr Zeit für den Verkehrsservice aus der Verkehrszentrale Deutschland mit FFH-Staupilot Nils Grunwald.
5: Und mit der A5 Darmstadt Richtung Frankfurt zwischen Zeppelinheim und dem Frankfurter Kreuz. 2 Kilometer Stau wegen eines Unfalls auf der linken Spur. Die A60 Mainz-Rüsselsheim zwischen Gitzheim-Gustavsburg und Bischofsheim. 4 Kilometer Stau an der Baustelle. Nebenan staut sich es auch auf der A671 nach dem Mainz-Spitzdreieck in Richtung Wiesbaden. Die A66 Wiesbaden-Frankfurt zwischen Wiesbaden-Frauenstein und Wiesbaden-Biebrich. 4 Kilometer Stop-and-Go und dadurch der Rückstau bis auf die A643 zum Dreieck Mainz. Das waren die größten Staus. Alle Infos gibt's auch für eure Strecke in unserer FFH-App.
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0: Guten Morgen.
2: Genesis jetzt für euch. Jesus, he knows me. Hit.

0: Center im FFH-Land Mitgefühl geben würde, ich würde einen Sack mitnehmen an dieser Stelle.
1: Ein Sack Rindenmulch und ein Sack Mitgefühl für Julia Nestle, die frisch gebackene Gartenbesitzerin. Guten Morgen.
0: Naja, noch haben wir ja nicht viel im Garten, aber trotzdem hast du ja immer irgendwie ein Auge auf die Wetter-App, ne? Weil es war wochenlang viel zu heiß. Da hat man sich aufgeregt, die Nachbarn, die Rasen waren eigentlich wie Heu und pieksig, alles ist braun geworden. Mhm. Und jetzt hat es ja ein paar Mal richtig wild geregnet. Jetzt faulen mir halt die Tomaten vom Strauch. Ja?
1: Irgendwas ist halt immer. Ja. Ne? Also ich bin jetzt nicht so im Thema, außer dass man so, ich kenne so kluge Sätze wie, der Rasen wird wieder.
0: Ja, das stimmt.
1: Der Rasen erholt sich. Wie ein Gewächshaus, zum Beispiel kannst du.
0: Ja, willst du ja den Garten auch nicht irgendwie zubauen oder so. Ja. Ne? Der Traum für Hobbygärtner wäre doch so ein konstantes Mittelwetter, oder?
1: Ja.
0: 20 bis 25 Grad, ab und zu mal normaler Regen und nicht zu trocken.
1: Da bin ich, glaube ich, auch so eine Tomate. Also das kannst du mit mir auch machen. Das ist perfektes Wetter. Ich habe jetzt ja wirklich nur einen Topf Basilikum im Küchenfenster und der hält auch nur Tage.
0: Ja.
1: Also, nicht zu warm, nicht zu kalt, nicht zu trocken. Gilt übrigens auch für mein Kantinenschnitzel heute.
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0: Woman's World um 7:45. Hatten wir es nicht gerade vom Wetter, dass es nie irgendwie recht ist und irgendwas ist immer?
1: Ja.
0: Ja, heute, ja, es ist warm und ja, ich habe Sonne gefordert für die Tomaten und alles. Aber es ist halt heute so drückend, weißt du? Und das ist ja auch wieder irgendwie nicht schön. Und ja, in der Nacht zu morgen drohen dann schon die nächsten Regenschauer und auch Gewitter.
1: Wir schauen in die Verkehrszentrale Deutschland. Da sitzt FFH-Staupiloten Nils Grunwald. Was hast du gerade Aktuelles auf dem Schirm?
2: Es ist voll geworden auf der A661 Egelsbach-Oberursel zwischen Frankfurt-Friedberger Landstraße und Frankfurt-Eckenheim. Da steht ihr 3 Kilometer im stockenden Verkehr. Das Ganze vor der Baustelle und ihr solltet 10 Minuten mehr Zeit einplanen.
3: Dankeschön, Nils!
1: Yay! Aber jetzt mal, dauernd mache ich diesen Quatsch nicht, ne? Das wusst ihr schon.
2: Ach, wieso denn? Ist doch schön.
1: Ja.
2: Ich hab mich da gewöhnt.
1: Guten Morgen zusammen.

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7: Zwei Tote durch Flughafen-Malaria in Frankfurt. Gabelstapler-Spritztour endet mit Festnahme. Das Wetter, es wird heiß, bis 33 Grad.
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7: Ich bin Sarah Maxen. Guten Morgen. Schon zwei Mitarbeiter des Frankfurter Flughafens sind nach einer Malaria-Infektion gestorben. Sie sind offenbar von einer Mücke gestochen worden, die in einem Flieger aus den Tropen mitgereist war. FFH-Reporter Leander Sattler, die Meldung, dass bereits zwei Tote gibt, die kam am Abend überraschend.
8: Ja, denn der erste Todesfall war ja auch erst gestern Morgen vom Flughafenbetreiber Fraport bekannt gegeben worden. Das Frankfurter Gesundheitsamt zog dann später nach, auch schon im Juli sei ein Mitarbeiter nach einer Malaria-Infektion gestorben. Insgesamt hatten sich 6 Beschäftigte infiziert. Den anderen 4 geht es der Behörde zufolge wieder gut. Eigentlich ist Malaria auch gut behandelbar, wenn früh reagiert wird. Eine Gefahr für die Bevölkerung bestehe nicht, denn Malaria wird nicht von Mensch zu Mensch übertragen.
7: Bei der heftigen Sturzflut im Himalaya sind mindestens 165 Menschen ums Leben gekommen. Über 1000 Personen werden im Katastrophengebiet zwischen Nepal und China noch vermisst. FFH-Reporter Johannes Neudecker für uns in Peking. Unter den Vermissten sind wohl auch Deutsche.
9: Also laut nepalesischen Angaben sollen 8 Deutsche unter den Vermissten sein. Laut den Behörden in Nepal sind eine ganze Reihe von Nationalitäten unter den Vermissten. Das Gebiet ist ja sehr beliebt bei Wanderern, aber auch bei Pilgern, die zu einem heiligen Berg nach Tibet wollen.
7: Was kannst du denn über die Lage vor Ort sagen?
9: Die Videos zeigen fast schon ein apokalyptisches Ausmaß. Die Wassermassen haben ja zum Beispiel ganze Brücken weggerissen und einen Grenzübergang in Tibet völlig verwüstet. Das Gebiet ist ja schwer zugänglich und hier in Peking heißt es im Staatsfernsehen zum Beispiel, dass selbst die Rettungskräfte Mühe haben, ins Katastrophengebiet vorzudringen.
7: Was eine Schnapsidee. In Bad Hersfeld hat ein Mann laut Polizei nachts einen Gabelstapler von einem Firmengelände geklaut. Weit ist der Betrunken aber nicht gekommen. In der Innenstadt hat sich der 40-Jährige am Straßenrand festgefahren und wurde festgenommen. Jetzt hat er mehrere Anzeigen am Hals. Darauf warten viele Computerspielfans seit Monaten. Heute Abend um 9 gibt es zum ersten Mal umfangreiches Videomaterial aus dem neuen Spiel GTA 6. Und das zum ersten Mal nicht als Premiere auf YouTube, sondern beim Streamingdienst Netflix. Bei YouTube wird das dann erst Stunden später veröffentlicht. GTA 6 ist das meist erwartete Computerspiel seit Jahren. Es erscheint im November. Wir laufen uns gerade warm in Sachen Wetter im FFH-Land. 17 Grad haben wir in Butzbach und 19 in Rüsselsheim. Später geht es dann hoch auf bis zu 28 Grad im Norden und 33 im Süden. Und erstmal ist es auch ganz schön mit so ein paar Wolken nur. Aber ab heute Abend ziehen dann Schauer auf und es sind örtlich auch kräftige Gewitter möglich. Morgen der Tag, der wird dann wechselhaft bei bis zu 26 Grad.
0: GTA 6 oder wie es bei Nils Grunwald halbstündlich heißt, der FFH-Verkehrsservice. Du hast eine aktuelle Warnmeldung im Moment vorliegen in der Verkehrszentrale Deutschland.
10: Achtung, auf der A5 Darmstadt-Frankfurt zwischen Zeppelinheim und dem Frankfurter Kreuz liegt ein Plastikteil auf der Fahrbahn. Bitte fahrt hier besonders vorsichtig. Auf der A60 Mainz-Rüsselsheim zwischen Ginsheim-Gustavsburg und Rüsselsheim-Mitte inzwischen 6 Kilometer Stau an der Baustelle. Nebenan auch der Stau auf der A671 nach dem Mainz-Spitzdreieck in Richtung Wiesbaden. Die A66 Wiesbaden-Frankfurt zwischen Wiesbaden-Frauenstein und Wiesbaden-Biebrich 4 Kilometer stockend. Dadurch stockt es auch bis auf die A643 zum Dreieck Mainz. Und auf der A661 Egelsbach Ober-Ursel zwischen Frankfurt-Friedberger Landstraße und Frankfurt-Eckenheim 3 Kilometer stockender Verkehr an der Baustelle. Das waren die größten Staus. Alle Infos gibt auch für eure Strecke in unserer FFH-App.
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12: Eine Minute vor acht. Hallo!
0: Guten Morgen, Hessen!

0: Nach Achternis mittlerweile und egal wo du hinschaust, ne, künstliche Intelligenz begegnet dir überall beim Lernen, beim Arbeiten, beim Einkaufen.
1: Beim Tanken jetzt sogar, bei Anke, aber wenn du da natürliche Intelligenz suchst, kommst halt auch nicht weit.
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3: Für mich noch einen Kaffee, Anke.
4: Mit oder mit ohne Milch?
3: Mit ohne.
4: Stefan, KI hat ja mittlerweile fast so eine Bedeutung wie KF.
3: KF?
4: Künstliche Fingernägel?
3: Oh.
4: Vor einem Jahr dachte ich noch, ZGPT ist ein bayerischer Hip-Hopper.
3: Künstliche Intelligenz ist angenehmer als natürliche Dummheit.
4: Und KI ist angenehmer als KA.
3: Hä?
4: Künstlich aufregen.
3: Oh.
5: Und das Computermagazin Chim.
4: Momentchen mal bitte. Stefan, mein Patenzwerg Eminem Aljoscha hat seinen Notendurchschnitt im letzten Schuljahr mal schön verbessert durch ZapGPT.
3: ZapGPT.
4: Der hat sich von dem jedenfalls die Hausaufgaben machen lassen.
3: Jetzt wird's eng.
4: Für die Menschheit?
3: Nee, für die Overhead-Projektoren.
4: Ja.
5: Also künstliche Intelligenz verbraucht in etwa so viel Strom wie Deutschland in einem ganzen Jahr. Bis 2030 verdoppelt sich der Verbrauch der KI.
4: Ganz schön happig.
3: Bei den Benzinpreisen habe ich auch das Gefühl, die werden von der künstlichen Intelligenz gemacht.
4: Weil die so ausgeklügelt sind?
3: Nee, der Ärger ist vorprogrammiert.
4: €50.732, sammeln Sie Windows-Punkte, haben Sie eine Apple-Card oder sind Sie im Jetski-TP-Club?
5: Nein.
4: Dann danke schön.
5: Bitte schön.
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0: Harris bei FFH um 12 nach 8. Wetter jetzt noch angenehm von den Temperaturen, aber nachher wieder super drückend und bis über 30 Grad heute.
1: Es geht auf die Straßen in der Verkehrszentrale Deutschland. FFH-Staupilot Nils Grunwald aktuell.
2: Auf der A45 Gießen in Richtung Dortmund ist es jetzt voller geworden. Zwischen Dillenburg

0: Guten Morgen um 7:45. Gestern um diese Zeit war ein Fritzler Bieranstich.
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2: Wir haben gestern früh pünktlich zum Frühshoppen eröffnet, das Nägel auf dem Marktplatz in Fritzlar. Ist ab sofort Hessens gemütlichster Treffpunkt, ja. Und am Nachmittag kam dann Evren und hat ihre Sendung auch dort gemacht.
0: Und sie war nicht alleine.
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3: Bülent, ich brauch dich mal. Bülent Ceylan hier in der FFH-Kneipe. Du musst mal das Wetter vorlesen,
4: ja. Bülent. Oh, das Wetter.
3: Ja.
4: Okay, soll ich das...
3: Brauchst du die Brille oder geht's?
4: Ja, warte.
3: Ali, nee, reicht dir wieder die Brille?
4: Soll ich das im türkischen Slang oder im...
3: Ach so, das kannst du dir auch so... Also.
4: Okay, aufpasse, heute gibt's so gut wie gar keinen Regen, voila. Aber auch kaum Sonnenschein. Temperaturen liegen heute bei maximal 26 Grad. Und jetzt geht's so weiter. Morgen wird's nochmal richtig heiß. Alter Vater, scheiß mir jetzt schon die Hose. Bis 33 Grad, ich verreck. Aber, stell mal vor, du hörst so das Wetter. Aber gegen oben, Fritzlar, gibt's schon ein paar Regenschauer. Müsst ihr alte Regenschirme mitnehmen, ihr Deppe. Am Freitag ist es auch relativ verregnet und insgesamt etwas kühler. Allah, guten Arsch, bleibt daheim.
3: Das hören halt so Leute jetzt, ne? Also das ist jetzt nicht, dass wir das ins Leere gesprochen haben.
4: Ach so, sag mal, es war live.
3: Ja.
4: Ach du Scheiße. Ich hab gesagt, es wird aufgezeichnet.
3: So. Alles nur live hier bei uns.
0: Natürlich.
2: Fotos und Videos, wenn ihr mal gucken wollt, gibt's bei uns auf Social Media, auch auf ffh.de, weil wer noch überlegt, soll ich da bis Samstag mal spontan vorbeikommen?
0: Ja,
2: mach das. Es wird lustig, es wird lecker und vor allem ist es gemütlich.
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0: mit Real Life und Send Me an Angel.
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7: Riesenhilfsbereitschaft nach tödlichen Arbeitsunfall in Kalbach. Eintracht Frauen holen unentschieden gegen Paris. Das Wetter, es wird heiß, im Süden bis 33 Grad.
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7: Ich bin Sarah Maxen. Guten Morgen. Ein 34-Jähriger stirbt am Montag bei einem Arbeitsunfall in einem Basaltwerk in Kalbach. Und die Hilfsbereitschaft für seine Familie ist riesig. Schon fast 76.000 Euro an Spenden sind zusammengekommen. FFH-Reporterin Eva-Maria Lauber.
8: Der 34-Jährige hinterlässt seine Freundin und eine 2-jährige Tochter. Für die beiden ist jetzt völlig unklar, wie es die nächsten Wochen weitergehen soll, heißt es in dem Spendenaufruf. Das Geld soll der Familie helfen, das Wichtigste zu regeln und erstmal über die Runden zu kommen. Erst lag das Spendenziel bei 50.000 Euro, die sind innerhalb weniger Stunden zusammengekommen. Mittlerweile haben mehr als 2.000 Menschen gespendet. Der 34-Jährige war am Montag bei Arbeiten an einem LKW eingeklemmt worden und noch vor Ort verstorben.
7: Es geht um unsere Renten, Steuern und die Pflege. Die Bundesregierung plant große Reformen. Die Details dafür besprechen die Fraktionsspitzen von Union und SPD ab heute bei einem Treffen in Münster. FFH-Reporterin Claudia Wächter.
9: Es geht darum, eine gemeinsame Linie zu finden. Dennoch wird gestritten, zum Beispiel über die Steuerreform. Und dann ist da auch noch die geplante Abschaffung der Rente mit 63. Der Kanzler hat zwar nun ein Machtwort gesprochen, Tenor, wir ziehen das durch, wie angedacht. Doch es gibt weiterhin Widerstand gegen die Pläne, vor allem im Osten. Da stehen auch Landtagswahlen an und es wird sich wohl erst danach zeigen, ob die Regierung auf Kurs bleibt.
7: Die Fußballerinnen von Eintracht Frankfurt müssen um den Einzug in die Champions League bangen. Im Qualifikationshinspiel gegen Paris Saint-Germain gab es nur ein 1:1. Das entscheidende Rückspiel ist nächsten Mittwoch in Paris. Nur der Gewinner zieht in die Ligaphase der Champions League ein. Und jetzt schalten wir in die einzelnen hessischen Regionen.
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10: Ich bin Yannick Schick in Frankfurt. Ja, die Tauben sind hier überall unterwegs, aber wie viele sind sie eigentlich? Das will die Stadt jetzt rausfinden und ihr könnt dabei mithelfen und Tauben zählen.
11: Grundsätzlich können alle Interessierten teilnehmen, aber wir empfehlen die Teilnahme ab 15 Jahren, weil das bei Taubenzählung manchmal ein bisschen hektischer zugehen kann, gerade wenn die Vögel in einem Schwarm auftreten und dann muss man eben schnell reagieren, per Foto die Tiere aufnehmen, wenn sie in der großen Gruppe vorhanden sind.
10: Sagt mir der Stadttaubenmanager Dominik Legrum. Die Stadt macht zum ersten Mal so eine groß angelegte Zählaktion. Und zwar am Samstag, den 12. September. Für alle Helfer gibt es auch eine Aufwandsentschädigung. 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
12: Es wird heiß heute im FFH-Land, aber das ist nur ein kurzes Gastspiel. Ab dem Abend ziehen Schauer auf und es kann teils kräftige Gewitter mit Starkregen geben. Vorher bekommen wir 28 bis 33 Grad in der Spitze. Jetzt gerade stehen wir bei 16 in Velmar und 18 in Butzbach. Morgen wird es dann etwas kühler, nur noch bis 26 Grad und dazu wechselhaftes Wetter mit Schauern und Gewittern.
10: Der FFH-Verkehrsservice um 8.28 Uhr. Unser Schafe-Manager und Staupilot Nils Grunwald in der Verkehrszentrale Deutschland.
13: Ja, meh, Achtung auf der B54 im Rheingau-Taunus-Kreis zwischen Rückershausen und Hausen. Da laufen immer mal wieder Schafe über die Fahrbahn. Bitte fahrt in beiden Richtungen vorsichtig. Die A3 Würzburg-Frankfurt zwischen Hanau und Obertshausen, 3 Kilometer stockend. Die A60 Mainz-Rüsselsheim zwischen Ginsheim-Gustavsburg und Rüsselsheim-Mitte, 6 Kilometer Stau an der Baustelle. Nebenan auch der Stau auf der A671 nach dem Randspitzdreieck in Richtung Wiesbaden. Und auf der A66 Wiesbaden-Frankfurt gerade noch mal mehr geworden zwischen Wiesbaden-Frauenstein und Wiesbaden Mainzer Straße 5 Kilometer stockender Verkehr. Dadurch stockt zurück bis auf die A643 zum Dreieck Mainz. Ihr kennt das. Das waren die größten Staus. Alle Infos gibt's auch für eure Strecke in unserer FFH.
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7: Guten Morgen.
10: Einen schönen Donnerstag wünschen wir euch. Hits.

0: dir doch mal vor, du hast dir Tickets gezogen für irgendein Kino im FFH-Land und dann gehst du in den neuen Film und der ist schlecht. Hm. Das kann euch nicht passieren, dank FFH-Kinomann Volker Winter. Volker, guten Morgen.
1: Guten Morgen.
2: Guten Morgen um 8:35. Volker, du willst uns jetzt Lust machen auf Das Ende der Sterne. Hm. Das klingt nach einer Liebesgeschichte mit tragischem Ausgang, ist es aber nicht, sondern
1: es ist ein Action-Drama. Mhm. Eine tödliche Grippewelle ist um die Welt gerauscht und hat die Menschen weitestgehend weggefegt. Puh. Pilot Hick und sein Hund haben überlebt. Von einem abgerockten Flugplatz in der Wildnis brechen sie mit so einer ganz kleinen Maschine auf, um einen besseren Ort zu finden. Aber immer wieder greifen brutalste Kriegertrupps an. Hm. Gut, dass unser Pilot eine Weggefährtin findet. Das hilft beim Überleben.
0: Weggefährtin. Siehste. So, da haben wir doch die Liebesgeschichte. Volker, was würdest du sagen? Was ist so das Beste an Das Ende der Sterne?
1: Ja, das sind die beiden Hauptdarsteller, beide super sympathisch. Jacob Elordi, der hat angeblich Chancen, der neue James Bond zu werden. Mhm. Und Margaret Qualley, die spielt auch so berührend. Die Berglandschaft, die ist toll als Kulisse, soll in Colorado sein, aber es sind die Dolomiten. Und gedreht hat den Film Ridley Scott. Der hat Wahnsinnsfilme gemacht wie Alien oder Gladiator. Das Ende der Sterne ist nicht sein beeindruckendster Film, aber ein starkes, bewegendes Abenteuer.
2: Ich glaube, der nächste James Bond habe ich jetzt bis jetzt schon für jeden dritten Schauspieler gehört, außer Til Schweiger. Aber schaut euch den Trailer an zu Das Ende der Sterne auf ffh.de oder in der App. Es fehlt noch die Wertung, Volker Willner.
1: 10 Euro kostet ein Kinoticket für Das Ende der Sterne. 8 ist es wert.
3: Mhm. Damit wir zusammen richtig gut in den Tag starten. 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

0: Bis zu 33 Grad heute, also der Sommer gibt noch mal ein bisschen Gas. Es ist allerdings super drückend und dann drohen auch heute Abend Schauer und vereinzelt Gewitter.
1: 8.44 Uhr, findet keine bessere Zeit, um Gullis zu reinigen auf der Autobahn. FFH-Staupiloten Nils Grunwald weiß, wo das im Moment passiert.
2: Und zwar mal wieder auf der A66, aber in Richtung Oberursel. Diesmal, gestern war es ja in der Gegenrichtung zwischen Frankfurt-Ost und Frankfurt-Friedberger Landstraße. Deswegen aktuell 2 Kilometer Stau, weil die linke Spur blockiert ist.

0: 20. August ist heute. Guten Morgen Hessen, gleich mit Jennifer Lopez und David Guetta. Save Me Tonight ist ihr aktueller Hit und dazu ein Greatest Hit aus den ganz frühen 80ern. Men at Work, passt ja jetzt, wo alles wieder zur Arbeit geht. Down Under läuft hier noch vor 9 Uhr.
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7: Darmstadt will Campus für künstliche Intelligenz. Immer mehr Vermisste nach Himalaya-Flutwelle. Das Wetter, es wird heiß, bis 33 Grad.
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7: Ich bin Sarah Maxen, guten Morgen. Es wird mehr als nur ein Rechenzentrum. Darmstadt-Eberstadt soll einen digitalen Campus für künstliche Intelligenz bekommen. Der Magistrat hat dafür jetzt den Bebauungsplan auf den Weg gebracht. Die Stadtverordneten müssen noch zustimmen. FFH-Reporter Lorenzo Rendon Valencia.
8: Der Plan aus den 80ern war für so eine große, dicht bebaute Anlage nicht gemacht. Jetzt will die Stadt mehr Platz schaffen für leistungsstarke KI-Server in der Nähe der A5. Darmstadts Planungsdezernent sagt, es ist wichtig, dass wir solche Technik auch hier vor Ort haben und nicht nur im Ausland. Die Abwärme der Server soll genutzt werden, um Wohnungen in der Nachbarschaft zu heizen. Zuletzt waren im Rhein-Main-Gebiet auch Pläne für Rechenzentren gescheitert, nach Widerstand aus der Bevölkerung.
7: Bei der heftigen Sturzflut im Himalaya sind laut Polizei mindestens 165 Menschen ums Leben gekommen. Über 1000 Personen werden im Katastrophengebiet zwischen Nepal und China noch vermisst. Darunter sollen auch 8 deutsche Staatsangehörige sein. FFH-Reporter Johannes Neudecker.
9: Braune Sturzbäche aus Geröll reißen ganze Brücken weg und lassen Ortschaften im Schlamm versinken. Die Helfer kommen in dem entlegenen Gebiet deshalb nur schwer voran. Chinas Staatsfernsehen berichtete von einer 1,5 Meter dicken Schlammwand, die den Helfern den Weg zu einem überspülten Grenzposten in Tibet erschwert. Wie es zu der Katastrophe kam, ist noch unklar. Vermutet wird bislang ein Gletschersturz als Auslöser.
7: Mehr als 13.000 Unterschriften hat sie zusammenbekommen, die Initiative AfD-Verbot jetzt. Heute will sie ihre Petition an den Hessischen Landtag übergeben, mit dem Ziel, Hessen soll sich im Bundesrat für ein AfD-Verbotsverfahren einsetzen. Entscheiden würde am Ende das Bundesverfassungsgericht.
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7: Wer Ende 2019 1.000 Euro in Aktien des Chip-Konzerns Nvidia gesteckt hat, kann sich heute über fast 36.000 Euro freuen. Und der weltweite KI-Boom geht immer weiter. Im zweiten Quartal hat Nvidia Umsatz und Nettogewinn mehr als verdoppelt im Vergleich zum Vorjahreszeitraum. Der Aktienkurs des Unternehmens ist im nachbörslichen US-Handel in den ersten Minuten zwar unter Druck gewesen, drehte dann aber ins Plus und der Börsenwert liegt mittlerweile bei rund 5 Billionen Dollar, was Nvidia zum wertvollsten Konzern der Welt macht. An der Börse in Frankfurt dürfte der DAX 0,3% im Plus in den Handel starten.
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7: Das wird warm heute im FFH-Land. Noch aber geht's bei 17 Grad in Limburg und 18 in Schlitz. Später geht es dann hoch auf bis zu 28 Grad im Norden und 33 im Süden. So ein paar Wolken sind unterwegs, aber sonst ist es ganz schön. Aber ab heute Abend ziehen Schauer auf und können da auch örtlich kräftige Gewitter dabei sein. Morgen der Tag, der wird dann wechselhaft bei bis zu 26 Grad.
0: In 2 Minuten ist es 9 Uhr. Der FFH-Verkehrsservice kommt von Schauer. Pilot Nils Grunwald aus der Verkehrszentrale Deutschland.
11: Und wir schauen auf die A5 Kassel-Frankfurt zwischen Bad Nauheim und Obermörlen. 2 Kilometer stockender Verkehr wegen Reifenteilen auf der Fahrbahn. Die A60 Mainz-Rüsselsheim zwischen Ginsheim-Gustavsburg und Bischofsheim. 4 Kilometer Stau an der Baustelle. Nebenan auch der Stau auf der A671 nach dem Mainz-Spitzdreieck in Richtung Wiesbaden. Und die A66 Wiesbaden-Frankfurt zwischen Wiesbaden-Frauenstein und Wiesbaden-Mainzer Straße immer noch 5 Kilometer stockend. Und dadurch stockt es zurück bis auf die A643 zum Dreieck Mainz. Das waren die größten Staus. Alle Infos gibt es auch für eure Strecke in unserer FFH-App.
12: Dankeschön, Nils!
13: Yay!
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0: Man at Work jetzt für

0: Hier ist FFH um 9:06. Gestern
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0: Gestern waren wir schon mittendrin, wollte ich sagen, um die Uhrzeit, gell?
2: Richtig, und gestern Nachmittag ging es weiter mit Evren und mit Dylan Ceylan.
3: Das Schönste fand ich die Halbmondi Goschitz. Ja, das Schönste fand... Sie macht mich fertig da vorne. Das Schönste war mit euch, muss ich sagen, die Fotos und die Autogramme, weil da konnte ich auch euch riechen und ihr riecht sehr gut alle, muss ich sagen.
0: Ja, es ist Leben in der Bude, beziehungsweise auf dem Marktplatz in Fritzlar. Das Nägel ist seit gestern die FFH-Kneipe und wirklich, also wir waren sehr begeistert davon.
2: Toll.
0: Und ihr könnt alle gerne vorbeikommen, auch spontan uns beim Radio machen, zugucken. Wir waren gestern Morgen da und dann hat ja Evren übernommen ab 16 Uhr.
2: Ja, und man muss sagen, die Frau verliert halt auch leicht mal den Überblick. Ne?
4: Ich habe vorhin nur einen Fehler gemacht, Leute. Ich habe vorhin den Stau... Und das Update aus dem Verkehrsservice selbst vorgelesen, das war ein großer, großer Fehler, den ich sehr bereue, denn wie ihr alle wisst, ist natürlich ab 16 Uhr unser FFH-Staupilot am Start. Und als kleine Entschuldigung, lieber Nils, habe ich hier was Kleines vorbereitet. Das ist nämlich auch gerade eine aktuelle

0: sympathischer Sänger. Und ihr kommt ja vielleicht auch. Wir freuen uns auf euch.
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0: Gefahr am heißen, drückenden Donnerstag. Nachher bis 33 Grad und dann kommen natürlich auch wieder Regenschauer und Gewitter.
1: FFH-Staupilot Nils Grunwald in der Verkehrszentrale Deutschland hat eine Warnmeldung aus dem wunderschönen Rheingau.
2: Ja, Achtung auf der B42 in Richtung Wiesbaden zwischen Eltville-Martinstal und Wiesbaden-Frauenstein liegt der Gegenstand auf der Fahrbahn, den sich gerade jeder unter sich wünscht, nämlich eine Matratze. Bitte fahrt besonders vorsichtig.
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0: Guten Morgen am Donnerstag hier bei FFH. Oh, das war früher neben dem Tag, als es Zeugnisse gab, wahrscheinlich einer der spannendsten in der Schule. Die Wahl zum Klassensprecher.
1: Ja.
0: Warst du das mal?
1: So, was würdest du sagen?
0: Ja, warst du.
1: Stellvertretender, weil das nicht
0: da
1: so
0: war
1: wie
0: weniger
1: hier,
0: zu tun.
1: So wie hier, ich bin immer nur der stellvertretende Sprecher hier in dieser Sendung. Nein, die Kirsten war das meistens.
0: Ja.
1: Die Kirsten Sambett, schöne Grüße, die heißt inzwischen auch anders. Und ich war immer der Zweite. Und du?
0: Ich kann mich gar nicht erinnern. Also ich glaube schon, dass ich es mal war.
1: Verdrängt.
0: Aber ich wüsste es jetzt nicht mehr, ja.
1: Gut, der Sohn von Kollege Boris Mainzer, der will das mit dem Klassensprecher jetzt zumindest versuchen.
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3: Was sind denn die Aufgaben von einem Klassensprecher?
4: Streite schlichten, hilfsbereit sein, ansonsten keine Ahnung.
3: Und warum willst du das werden?
4: Weil ich nett bin.
3: Ja, ich habe gehört, ihr habt auch Wahlplakate gebastelt.
4: Mhm.
3: Wie sahen die aus? Was hast du denn da gemacht?
4: Mich gemalt. Zwar nicht so gut, aber schon gut.
3: Und hast du auch was draufgeschrieben?
4: Ja, wählt mich. Und darüber noch mein Name.
3: Ja, das sind gute Botschaften. Du kannst deinen Mitschülern ja extra Ferien versprechen.
4: Kann ich nicht.
3: Warum nicht?
4: Weil mir die Schule nicht gehört.
3: Ja, du musst es ja nur versprechen. So was machen die Politiker vor der Wahl auch immer.
4: Die sind Lügenbolde. Und außerdem will ich Klassensprecher werden und kein Politiker.
3: Wo lügen die?
4: Beim Döner.
3: Beim Döner?
4: Weil der Döner kostet 8 Euro und sie haben gesagt, dass er auf 1 Euro runtergesetzt werdet.
3: Und das haben sie nicht eingehalten?
4: Ja.
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1: Der Donnerstagvormittag mit Roxette. Das sind die hier, How Do You Do, kennen wir, ne? Und dazu Glockenbach.

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8: Um 10:03 mit FFH-Staupilot Nils Grunwald.
9: Achtung auf der A3 Frankfurt-Köln. Zwischen Frankfurt Süd und dem Frankfurter Kreuz ist ein E-Scooter-Fahrer auf der Fahrbahn unterwegs. Bitte fahrt hier besonders vorsichtig. Die A60 Mainz-Rüsselsheim zwischen Gitzheim-Gustavsburg und Bischofsheim wird es langsam besser. Nur noch 2 Kilometer stockend an der Baustelle. Auch nebenan auf der A671 wird es langsam besser. Nach dem Mainz-Spitzteig staut sich aber noch in Richtung Wiesbaden. Die A661 Oberursel-Egelsbach zwischen Frankfurt-Friedberger Landstraße und Frankfurt-Ost. 2 Kilometer Stau wegen einer Tagesbaustelle auf der linken Spur. Hier werden die Gullis gereinigt und die B49 Limburg in Richtung Gießen ist voll gesperrt zwischen Leun und Solms-Niederbiel wegen einer Tagesbaustelle bis heute Nachmittag etwa 14.30 Uhr. Bitte umfahrt das Gebiet weiträumig. Das waren die größten Staus. Alle Infos gibt's auch für eure Strecke in unserer FFH.
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11: Schönen Donnerstag.
12: Guten Morgen zusammen.
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0: FFH-Land Mitgefühl geben würde. Ich würde einen Sack mitnehmen an dieser Stelle.
1: Ein Sack Rindenmulch und ein Sack Mitgefühl für Julia Nestle, die frisch gebackene Gartenbesitzerin. Guten Morgen.
0: Naja, noch haben wir ja nicht viel im Garten, aber trotzdem hast du ja immer irgendwie ein Auge auf die Wetter-App, ne? Weil es war wochenlang viel zu heiß. Da hat man sich aufgeregt, die Nachbarn, die Rasen waren eigentlich wie Heu und pieksig, alles ist braun geworden. Mhm. Und jetzt hat es ja ein paar Mal richtig wild geregnet. Jetzt faulen mir halt die Tomaten vom Strauch. Ja?
1: Irgendwas ist halt immer. Ja. Ne? Also ich bin jetzt nicht so im Thema, außer dass man so, ich kenne so kluge Sätze wie, der Rasen wird wieder.
0: Ja, das stimmt.
1: Der Rasen erholt sich. Wie ein Gewächshaus zum Beispiel kannst du
0: auch. Ja, willst du ja den Garten auch nicht irgendwie zubauen oder so. Ja. Ne? Der Traum für Hobbygärtner wäre doch so ein konstantes Mittelwetter, oder?
1: Ja.
0: 20 bis 25 Grad, ab und zu mal normaler Regen und nicht zu trocken.
1: Da bin ich, glaube ich, auch so eine Tomate. Also das kannst du mit mir auch machen. Das ist perfektes Wetter. Ich habe jetzt ja wirklich nur einen Topf Basilikum im Küchenfenster und der hält auch nur Tage.
0: Ja.
1: Also, nicht zu warm, nicht zu kalt, nicht zu trocken. Gilt übrigens auch für mein Kantinenschnitzel heute.
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0: Hier ist der Radio FFH. Schönen guten Morgen. 9.52 Uhr haben wir es. Und das gibt's gleich noch vor 10 Uhr. Kelly Clarkson. Außerdem ganz aktuelle Musik von A-Log, Dive Into Me. Und sehr sonnig Peter Andre und Mysterious Girl.
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11: Riesenhilfsbereitschaft nach tödlichem Arbeitsunfall in Kalbach. Teenager für Altersgrenzen bei Social Media. Das Wetter, es wird heiß, im Süden bis 33 Grad.
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11: Ich bin Sarah Maxen, guten Tag. Ein 34-Jähriger stirbt am Montag bei einem Arbeitsunfall in einem Basaltwerk in Kalbach und die Hilfsbereitschaft für seine Familie ist riesig. Schon über 79.000 Euro an Spenden sind zusammengekommen. FFH-Reporterin Eva-Maria Lauber.
12: Der 34-Jährige hinterlässt seine Freundin und eine 2-jährige Tochter. Für die beiden ist jetzt völlig unklar, wie es die nächsten Wochen weitergehen soll, heißt es in dem Spendenaufruf. Das Geld soll der Familie helfen, das Wichtigste zu regeln und erstmal über die Runden zu kommen. Erst lag das Spendenziel bei 50.000 Euro. Die sind innerhalb weniger Stunden zusammengekommen. Mittlerweile haben mehr als 2.000 Menschen gespendet. Der 34-Jährige war am Montag bei Arbeiten an einem LKW eingeklemmt worden und noch vor Ort verstorben.
11: Nur 2 Stunden jeden Tag auf Facebook und Instagram für Jugendliche und nachts gar nicht. Das verspricht der Meta-Konzern nach Klagen in den USA, fordert das jetzt aber auch von Konkurrenten wie TikTok und Snapchat. In Deutschland geht es aktuell vor allem um Altersgrenzen bei Social Media. Rund die Hälfte der Jugendlichen ist dafür, zeigt eine Umfrage für die Techniker Krankenkasse. FFH-Reporter Ben Huber.
13: Eine Altersgrenze von 14. Dem stimmen die meisten Jugendlichen zu. Obwohl 4 von 5 gerne durch soziale Netzwerke scrollen, sind viele davon auch massiv genervt. Sie stören sich an Fake News, ständiger Werbung und Cybermobbing. Dazu kommt, wer am Tag mehr als 4 Stunden online ist, hat deutlich häufiger schlechte Laune und Kopfschmerzen oder ist erschöpft, so die Krankenkasse. Deren Chef Baas ist deswegen für jugendgerechte Plattformen ohne Werbung und suchtfördernde Algorithmen.
11: Am Ende des Monats bleibt bei vielen wieder etwas mehr im Geldbeutel. Die Löhne in Deutschland sind zuletzt stärker gestiegen als die Preise, so das Statistische Bundesamt. Am meisten profitiert haben demnach Menschen mit kleinen Einkommen, weil der Mindestlohn zu Jahresbeginn auf 13,90 Euro geklettert ist. Die Experten von der gewerkschaftlichen Hans-Böckler-Stiftung sprechen von einer guten Nachricht, sagen aber auch, verglichen mit der Zeit vor den großen Krisen hat die Kaufkraft kaum zugelegt. Was eine Schnapsidee. In Bad Hersfeld hat ein Mann laut Polizei nachts einen Gabelstapler von einem Firmengelände geklaut. Weit ist er aber nicht gekommen. In der Innenstadt hat sich der 40-Jährige am Straßenrand festgefahren und wurde festgenommen. Die verstorbene Country-Sängerin Dolly Parton hat uns einen noch völlig unbekannten Song hinterlassen. Bis wir den hören können, dauert es aber noch, denn die Aufnahme ist in einer Zeitkapsel weggeschlossen und soll erst an ihrem 100. Geburtstag im Jahr 2046 erscheinen. Das sagt ein Sprecher von ihr. Bis dahin ruht der Song in einer Holzkiste und wie Parton vor ein paar Jahren in einem Interview gesagt hat, zusammen mit einem CD-Player samt Anleitung.
14: Das ist spektakulär. Ja, wer weiß, ob den hier noch jemand bedienen kann im Jahr.
11: Was ist das? CD?
14: 2046. Das ist eine coole Idee. Das ist eine richtig gute Idee. Sehr spannend.
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14: Das fühlt sich gut an. Kurze Hose, T-Shirt heute. Temperaturen bis 33 Grad in der Spitze. Also erstmal haben wir Sonne und ein paar Wolken. Heute Nachmittag dann mehr Wolken und heute Abend kann es Schauer und einzelne Gewitter geben. Und dementsprechend wird es auch erstmal dann ein bisschen kühler. Aber morgen am Freitag 22 bis 26 Grad auch gut. Morgen gibt es dann mehr Schauer und Gewitter. Und wir gucken auch schon mal auf den Samstag. Da haben wir so ein Mischmasch. Die Sonne kommt schon durch bis 25 Grad. Es kann abends ein bisschen Regen geben. Also es bleibt jetzt einfach etwas durchwachsener. Wir gucken auf die Straßen. Hier ist der FFH-Verkehrsservice um kurz vor 10. Achtung bitte, A49 Kassel-Gießen. In der Abfahrt Schwalmstadt ist eine Person auf der Fahrbahn. Bitte fahrt hier vorsichtig. A3 Würzburg-Frankfurt zwischen Hanau und Rastplatz Hainbach. Stockender Verkehr wegen eines Motorradunfalls in der Zufahrt zum Parkplatz. Ihr braucht 10 Minuten länger. Die A49 Gießen-Kassel zwischen Edermünde und Baunatal-Mitte, 2 Kilometer Stau wegen eines Unfalls rechts. Und wir haben die A661 Oberursel-Egelsbach zwischen Frankfurt-Friedberger Landstraße und Frankfurt-Ost, 2 Kilometer stockend wegen einer Tagesbaustelle links. Hier werden die Gullis sauber gemacht. Das waren die größten Staus im Moment. Alle Infos für eure Strecke immer aktuell bei uns in der FFH-App. Klickt euch da gerne rein. Und einen Blitzer habe ich auch noch in Hofheim auf der Zeilsheimer Straße Richtung Krankenhaus. Höhe des Supermarktes, hier ist Tempo 30 erlaubt. Den hat Stefan gesehen und gemeldet über die 069 1972 5. Stefan, vielen Dank.
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14: Hallo, einen schönen guten Morgen. Ja, die Fans warten sehnsüchtig auf heute, denn heute kommt der neue Taunus-Krimi von Nele Neuhaus raus. Alles wird Asche. Ich habe die erfolgreichste Krimi-Buchautorin Deutschlands gestern Abend getroffen in Hofheim. Und wir sagen gleich, warum wir ihr neues Buch unbedingt lesen müssen. In 10 Minuten hier bei FFH.

0: Ray und Mysterious Girl. Hier ist das Radio FFH um gleich 10:15. Ja, ab heute werden viele abtauchen, sind nicht mehr erreichbar, schließen sich zu Hause ein Handy aus, denn es wird gelesen. Heute kommt das neue Buch von Nele Neuhaus raus. Die erfolgreichste Krimi-Autorin Deutschlands legt nach. Alles wird Asche heißt ihr neuer Taunus-Krimi. Und den gibt's auch gleich bei mir zu gewinnen. Ich habe Nele gestern Abend in der Hofheimer Stadthalle getroffen. Da hat sie vor 1000 Fans exklusiv schon daraus vorgelesen. Und für alle, die schon gespannt sind, erzählt Nele, worum es geht in ihrem neuen Buch.
1: Oh mein Gott, wie viel Zeit habe ich?
0: Wir machen es kurz, wir dürfen nicht zu viel verraten.
1: Ja, wir dürfen auf gar keinen Fall spoilern. Also in Alles wird Asche, es ist der 12. Band mittlerweile mit Oliver von Bodenstein und Pia Sander, wird sich eine Menge tun, auch auf privater Ebene, aber vor allen Dingen wird es wieder ein paar richtig schöne Leichen geben und zwei große Themen, einmal das Thema KI und das Thema Mount Everest.
0: Mhm. Mount Everest ist diesmal so gar nicht Taunus, ne? Hätte ja auch der Feldberg sein können.
1: Wer das Buch liest, wird merken, warum es der Feldberg nicht ist. Aber letztendlich habe ich die beiden Themen natürlich zusammengebracht und es spielt, wie meine Leserinnen und Leser das gewöhnt sind, in Königstein, in Bad Soden, in Kronberg, wieder im Vordertaunus.
0: Sag mal, ist man eigentlich, also du hast selber gerade gesagt, es ist der 12. Taunus-Krimi, dein 30. Buch, das ist Wahnsinn. Bist du da noch aufgeregt? Bist du da

0: angespannt?
1: Immer wieder. Es ist tatsächlich ja, jedes Mal wieder dieser Moment, jetzt geht das Buch zu den Lesern, was werden sie sagen, wie wird es ihnen gefallen, wie finden sie das? Und das ist, glaube ich, auch wenn ich das 50. Buch eines Tages schreibe, immer noch so.
0: Okay, aber was überwiegt? Die Aufregung oder ist es die Vorfreude, wie die Leute reagieren?
1: Es ist eigentlich Vorfreude, weil ich natürlich schon ein paar Probeleser hatte, die das lesen durften.
0: Und was sagen die?
1: Und die waren... Also es ist immer so doof, sich selbst zu loben, aber ich glaube, ihnen hat es wirklich gut gefallen.
0: Und ja, aber das kann ich nur bestätigen, ganz ehrlich, weil ich habe es ja auch schon bekommen, ja. Von dir, vielen Dank dafür. Ja. Du bist sofort, es saugt dich so krass rein.
1: Ja, das freut mich sehr und sind ein paar tolle Locations dabei. Das ist eben auch ganz am Anfang in Frankfurt, in dem Rohbau von dem Wolkenkratzer, wo die Leiche hängt. Also das ist, glaube ich, etwas, wenn man dann durch Frankfurt fährt, wird man immer hochgucken zu den Hochhäusern und sich denken, wo war das jetzt wohl? Aber es geht natürlich auch richtig tief in den Taunus rein, nach Bad Camberg zum Baumwipfelweg. Und insofern denke ich, es ist wieder ein richtiger, richtiger Taunus-Krimi, der meinen Lesern und Leserinnen wahnsinnig viel Spaß machen wird.
2: Und über diesen Baumwipfelweg in Bad Camberg und über die Leiche, die dort vom Himmel fällt, sprechen wir heute Vormittag auch noch mit Nele Neuhaus hier bei Hitradio FFH.

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6: Um 10.26 Uhr, hallo, auf die A3 Würzburg Richtung Frankfurt zwischen Hanau und Rastplatz Hainbach. Stockender Verkehr, Unfallstelle ist aber geräumt. Trotzdem braucht ihr 10 Minuten länger im Moment. A49 Gießen-Kassel zwischen Edermünde und Baunatal-Mitte. 2 Kilometer Stau, Grund ist ein Unfall auf der rechten Seite. Und einen Blitzer haben wir in Löhnberg, also in Mittelhessen, auf der Brunnenstraße in beiden Richtungen, Höhe des Reifengeschäfts. Hier ist Tempo 50 erlaubt. Pierre hat den gesehen und gemeldet über WhatsApp. Pierre, vielen Dank. Ich bin Daniel Fischer. Hallo.
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0: So schön. Harry Styles, American Girls bei uns. Und da war echt, da war sowas von viel los gestern.
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0: Ehre. Gerne mal die Videos angucken auf ffh.de oder bei uns in der App. Seit gestern haben wir ja auf das Nägel auf dem Marktplatz in Fritzlar. Ist bis Samstag einschließlich die FFH-Kneipe. Evren hat live vom Tresen gesendet, macht es heute Nachmittag ab 16 Uhr auch wieder. Und nicht alleine war sie da, sondern Bülent Ceylan, und der sagte anschließend, Mensch, das war super.
2: Das Schönste fand ich die Halbmond die Gosch jetzt. Ja, das Schönste, sie macht mich fertig da vorne. Nee, das Schönste war mit euch, muss ich sagen, die Fotos und die Autogramme, weil da konnte ich auch euch riechen und ihr riecht sehr gut alle, oh, muss ich sagen.
0: Ja, Nordhessen riecht fantastisch. Heute ab 16 Uhr geht's also weiter. Der ehemalige ESC-Teilnehmer Isaac wird dort sein und wird singen. Und was ihr nicht hört, könnt ihr vor Ort live erleben. Ihr seid herzlich eingeladen, jederzeit dazu zu kommen.
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Hier ist Radio FFH. Wir haben was Aktuelles für alle auf der A66. Achtung bitte, Hanau Richtung Fulda. Zwischen Gelnhausen West und Gelnhausen Ost liegen Müllsäcke auf der rechten Seite. Bitte fahrt hier vorsichtig. Wir sagen immer Bescheid, wenn wir sowas haben. Und spielen gleich Madonna mit Into the Groove.

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10: Abstimmung über Rechenzentrum in Mittelhessen. Initiative übergibt Petition für AfD-Verbot. Das Wetter. Wolken-Sonne-Mix bis 33 Grad.
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10: Ich bin Linda Hadiko. Guten Tag. Bekommt Mittelhessen das erste große Rechenzentrum? Darüber entscheidet heute Abend die Stadtverordnetenversammlung in Gießen. Es geht um das Baugebiet Katzenfeld in der Weststadt. FFH-Reporter Lorenzo Rendon Valencia.
11: Ja, bis zu 900 neue Jobs sollen auf dem Gelände entstehen, etwa 200 davon direkt in dem Megarechenzentrum, so die Stadt Gießen. Bei vielen Anwohnern in der Nähe sorgen die Pläne allerdings für Frust und Protest. Sie haben Angst vor Lärm und Abgasen durch große Dieselaggregate für den Notstrom und befürchten, dass diese in der Nähe einer Grundschule gebaut werden. Die Stadt hält die Auswirkungen für vertretbar. Wenn die Stadtverordneten zustimmen, könnten die Bauarbeiten im nächsten Jahr beginnen.
10: Nach der Sturzflut im Himalaya wird das Ausmaß der Katastrophe langsam klarer. Mehr als 1.300 Menschen werden inzwischen vermisst, darunter 8 Deutsche, sagen die Behörden. Allein in Nepal kamen nach aktuellen Zahlen 177 Menschen ums Leben. Es wird vermutet, dass eine Gletscherlawine die Flutwelle ausgelöst hat. In deutschen Handynetzen gibt es eine gefährliche Sicherheitslücke, haben BR-Recherchen aufgedeckt. Bei Anrufen lässt sich demnach die eindeutige Seriennummer des Handys auslesen. Dadurch steigt die Gefahr für Cyberangriffe durch ausländische Geheimdienste, warnt das Bundesamt für Verfassungsschutz. Die Anbieter Telekom, Vodafone und Telefonica haben bereits technische Änderungen angekündigt. Mehr als 13.000 Unterschriften hat sie zusammenbekommen, die Initiative AfD-Verbot jetzt. Jetzt gleich will sie ihre Petition an den Hessischen Landtag übergeben. Das Ziel, Hessen soll sich im Bundesrat für ein AfD-Verbotsverfahren einsetzen, entscheiden würde am Ende das Bundesverfassungsgericht. Gefährliche Gewitterwolken und entstehende Unwetter schneller erkennen als bisher. Das kann ein neuer europäischer Wettersatellit, der heute Abend ins All geschossen wird. Überwacht wird er dann rund um die Uhr von Darmstadt aus. FFH-Reporter Marc Wilhelm.
12: Die Daten aus dem All liefern die Grundlage für die Wettervorhersage. Der Satellit MTG-I2 schickt alle 2,5 Minuten ein Foto-Update von Europa. Und das ist viel genauer als bisher. Zum Vergleich, vor 50 Jahren ging das nur alle halbe Stunde. Mit den Daten der europäischen Wettersatellitenorganisation EUMETSAT hier in Darmstadt kann der deutsche Wetterdienst künftig nochmal schneller und punktgenauer vor Unwettern warnen und auch bei Waldbränden Feuer-Hotspots besser erkennen.
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13: Das ist so angenehm. Heute geht's euch auch so. Ich liebe diese. Also heute ist es wirklich perfekt. Es geht ein laues Lüftchen, es scheint die Sonne, es ist trocken und die Temperaturen irgendwo zwischen 28 und 33 Grad später in der Spitze. Weiter oben ist es ein bisschen kühler. Kommende Nacht wird's nass, morgen am Freitag gibt's Schauer und Gewitter, 22 bis 26 Grad, entsprechend etwas kühler. Und auch der Samstag wird durchwachsen. Abends gibt's Regen, 21 bis 25 Grad, also alles jetzt ein bisschen wechselhafter. Wir gucken auf die Straßen. Hallo und Achtung auf der A3 Frankfurt-Köln. Da liegt ein orangefarbener Sack auf der Fahrbahn zwischen Idstein und Bad Camberg. Bitte aufpassen. A3 Würzburg Richtung Frankfurt zwischen Obertshausen und Offenbacher Kreuz. 4 Kilometer stocken wegen Mäharbeiten. Dann haben wir die A3 Frankfurt-Würzburg zwischen Stockstadt und Aschaffenburg-Ost. 2 Kilometer Stau an der Baustelle. Und A44 Dortmund-Kassel zwischen Diemelstadt und Warburg. 3 Kilometer Stau wegen Mäharbeiten. Geblitzt wird in Neuhof-Rommels, also in Osthessen, auf der Auswürzer Straße. Roland hat den gesehen und gemeldet über die FFH-App. Roland, dankeschön.
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13: Einen schönen Vormittag, kurz vor 11.

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1: Mit Redakteur Jonas und mit einem Unternehmen aus Frankfurt. Das hat Impact für fast alle Menschen in Deutschland. Die Euro-Kartensysteme GmbH. Die ist verantwortlich für unsere kleinen, flachen und praktischen Alltagsbegleiter. Nee, Smartphones meine ich nicht. Ich meine die Girocard. Die spart Bargeld, das ist praktisch. Aber es ist auch ein bisschen verwirrend. Mal durchziehen, mal auflegen, mal mit PIN, mal ohne. Kann das mal jemand erklären?
2: Ich höre häufiger an der Kasse, ja, dass dann auch das Kassenpersonal sagt, das ist alles Zufall, gell? Ja, da müssen Sie nicht, wir wissen auch nicht, wie es geht. Das ist natürlich alles Quatsch. Ja, weil immer dann, wenn man eine PIN eingibt, dann ist das ein Sicherheitsfeature. Nehmen wir jetzt mal kontaktlos hinhalten, ja, dann ist immer alles, was über 50 Euro ist, ist strikt immer PIN. Alles, was darunter ist, man hat eine gewisse Menge an kontaktlos Transaktionen, die man nacheinander machen kann. Es gibt aber auch eine kumulierte Summe, die man hat.
1: Darf ich vorstellen, Ingo Limburg, der ist Kommunikationschef bei der Euro-Kartensysteme GmbH. Er nimmt uns die Verwirrung und er hat noch einen Rat für alle, die gerne mal ihre PIN vergessen.
2: Pack deine Karte einfach ins Smartphone rein, ja, digitalisier sie, halt dann dein Handy hin oder deine Smartwatch, da musst du nie wieder eine PIN eingeben und das ist eigentlich das, was wir immer sagen. Weil du dann ab 0 Euro immer via biometrische Authentifikation, also über Face ID oder Fingerabdruck, dann autorisierst und dann musst du das einfach nehmen, weil du entsperrst ja dein Handy und deswegen bist du direkt live im System drin.
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14: Es ist 11:58. Hallo auf die Straßen. Wir starten auf der A3 Frankfurt Richtung Würzburg. Zwischen Stockstadt und Aschaffenburg-Ost steht ihr 5 Kilometer im Stau. Grund ist eine Baustelle. Dann haben wir die A44 Dortmund Richtung Kassel. Zwischen Warburg und Bräuner 3 Kilometer Stau. Hier wird gemäht. Als nächstes die A67 Darmstadt Richtung Mannheim. Da wird aufgeräumt zwischen Darmstadter Kreuz und Pfungstadt. Deshalb 3 Kilometer Stau auf der linken Spur. Und wir haben Blitzer in Hanau auf der Nussallee stadtauswärts, Höhe des Gerichts. Hier ist Tempo 30 erlaubt. Brigitte hat den gesehen und gemeldet über die 069 19 72 5. Brigitte, danke schön. Schönen Vormittag. Ich bin Daniel Fischer. Hallo.
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0: Das kickt uns wunderbar. Hier ist das Radio FFH um 20 vor 12. Die Fans warten schon lange auf heute. Und es sind viele, die gewartet haben. Heute kommt endlich der neue Taunus-Krimi von Nele Neuhaus raus. Alles wird Asche. Ich habe die erfolgreichste Krimi-Autorin Deutschlands gestern Abend in Hofheim getroffen. Da hat sie exklusiv für 1000 Fans aus ihrem Taunus-Krimi vorgelesen. Und das war wirklich ganz toll. Es hat ganz großen Spaß gemacht. Dankeschön dafür. Und für alle, die heiß auf Taunus-Krimi lesen sind, gucken wir jetzt schon mal zusammen rein. Aber erstmal Glückwunsch, Nele.
1: Vielen herzlichen Dank.
2: Der 12. Taunus-Krimi. Lass uns kurz zusammenfassen, worum es geht. Es gibt viele Tote. Zum Beispiel fällt einer vom Himmel.
1: Es fällt einer vom Himmel. Es hängt einer in einem Wolkenkratzer-Rohbau. Und mehr will ich eigentlich jetzt gar nicht verraten. Aber vor allen Dingen kommt Pia zurück. Pia war ja mit ihrem Mann nach Namibia gegangen, nach dem letzten Ereignis im letzten Buch. Und ihr hat es leider nicht so gut gefallen und sie kommt verfrüht zurück. Und das Erste, was sie tut, ist, sie fährt mit ihrem Ex-Mann Henning Kirchhoff, dem Rechtsmediziner, in einen Hochhausrohbau, wo eine Leiche hängt.
2: Okay. Und dann nimmt das Ganze seinen Lauf. Wir haben vorhin versprochen, wir müssen mal über den Baumwipfelpfad in Bad Camberg sprechen. Weil da gibt's auch eine Leiche. Keine Details jetzt, nicht zu viel verraten, aber auch FFH ist da.
1: Ja, natürlich, FFH ist vor Ort. Logisch, FFH muss da sein, wenn irgendwo was passiert. Und wie das heute eben so ist, wenn irgendwas passiert, hat jeder eine Kamera dabei. Das heißt, alle Leute, die zur Eröffnung des Baumwipfelweges da waren, haben live mit angesehen und zum Teil eben auch gefilmt und sofort gestreamt bei YouTube oder Instagram, wie diese Leiche vom Himmel gefallen ist. Und insofern, genau, FFH war vor Ort.
2: Ja. Das macht es natürlich für die Ermittler, für die K11 in Hofheim natürlich auch ein bisschen einfacher, weil die natürlich sofort die Videos angucken können. Siehst du, ich hab auch eine Kamera dabei. Wir machen jetzt auch ein schönes Foto. Und dann wünschen wir dir alles, alles Gute für deinen neuen Taunus-Krimi Nummer 12. Ab heute überall zu kaufen.
1: Vielen lieben Dank, Daniel, und allen Leserinnen und Lesern. Viel Spaß beim Lesen.
0: Werden wir auf jeden Fall haben. 3 nagelneue Nele Neuhaus-Romane. Taunus-Krimis haben wir da. Alles wird Asche. Jetzt 069 19 72 5 anrufen. 3 Stück mit ein bisschen Glück. Taucht ihr auch ganz tief ein. Also, drückt die Daumen und habt gute Musik für euch. Martin Garrix jetzt zusammen mit Ed Sheeran und Repeat It.

0: Von wem war der nochmal? Von wem? Ha? Weißt du es noch? Huey Lewis and the News. Hier ist das Radio FFV und das gibt's gleich. Taylor Swift. Außerdem noch vor 12. Daft Punk. Bleibt dran.
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10: In Kassel soll Verteidigungszentrum entstehen. Eintracht Frankfurt kommt bei Torwartfrage voran. Das Wetter sehr warm, später nass.
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10: Ich bin Linda Hadiko, guten Tag. Das Rüstungsunternehmen Rheinmetall und das Land Hessen bauen am Kassel Airport ein großes Logistikzentrum für Verteidigung. Ministerpräsident Rhein und der Konzern wollen gleich eine entsprechende Vereinbarung unterzeichnen. In den nächsten 3 Jahren soll ein dreistelliger Millionenbetrag in den Aufbau des sogenannten Defense Hub Nordhessen investiert werden. Der Kasseler Oberbürgermeister Sven Schöller sagt:
11: Der Standort Kassel hat den ganz großen Vorteil, dass wir über einen guten industriellen Branchenmix verfügen. Und es ist in der Tat so, dass wir in Europa auch den Schutz unserer freiheitlich-demokratischen Grundordnung zu verteidigen haben und letztlich und endlich auch eine Wehrhaftigkeit im militärischen Sinne aufzubauen haben, ist das eben ein Resultat dieser Entwicklung. Und ich freue mich, dass die Stadt Kassel ihren Beitrag dazu leisten kann.
10: Im September stehen 3 Landtagswahlen an. In jüngsten Umfragen verliert die Union an Zustimmung und die AfD legt zu. Trotzdem geht Kanzleramtschefin Waken davon aus, dass CDU-Kanzler Friedrich Merz auch nach den Wahlen Kanzler bleiben wird. Nach den Umfragen liegt die CDU beispielsweise in Sachsen-Anhalt mit 22% deutlich hinter der AfD, die auf 42% kommt. Ein 34-Jähriger stirbt am Montag bei einem Arbeitsunfall in einem Basaltwerk in Karlbach und die Hilfsbereitschaft für seine Familie ist riesig. Schon über 79.000 Euro an Spenden sind zusammengekommen. FFH-Reporterin Eva-Maria Lauber.
12: Der 34-Jährige hinterlässt seine Freundin und eine 2-jährige Tochter. Für die beiden ist jetzt völlig unklar, wie es die nächsten Wochen weitergehen soll, heißt es in dem Spendenaufruf. Das Geld soll der Familie helfen, das Wichtigste zu regeln und erstmal über die Runden zu kommen. Erst lag das Spendenziel bei 50.000 Euro. Die sind innerhalb weniger Stunden zusammengekommen. Mittlerweile haben mehr als 2.000 Menschen gespendet. Der 34-Jährige war am Montag bei Arbeiten an einem LKW eingeklemmt worden und noch vor Ort verstorben.
10: Jetzt kommt bei Eintracht Frankfurt endlich Bewegung in die Torhüterfrage. Nach FFH-Infos ist Wunschkandidat Noah Atubolu bereits zum Medizincheck in Hessen. FFH-Reporterin Sonja Pahl.
13: Der Keeper aus Freiburg hat gestern von seiner Seite aus Nägel mit Köpfen gemacht und seinen Vertrag in Freiburg verlängert. Dadurch kann die Eintracht ihn nun auf Leihbasis nach Frankfurt holen. Etwas kompliziert das Ganze, aber so ist inzwischen das Fußballgeschäft. Die Eintracht strickt mit heißer Nadel an allen Formalien und hat deshalb gerade sogar eine Pressekonferenz mit Trainer Adi Hütter um 90 Minuten nach hinten verschoben. Es scheint so, als wollten die Hessen dort dann ihre neue Nummer 1 fürs Tor mit präsentieren.
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0: Das ist so schön, so angenehm heute. Also für mich könnte es jetzt so bleiben bis Heiligabend und dann ab mittags um 12 bitte Schnee. Die Temperaturen bis 33 Grad heute, aber es geht so ein laues Lüftchen dazu. Die Sonne scheint, wenige Wolken, im Moment noch harmlos. Heute Abend kann es Schauer und auch Gewitter geben. Heute Nacht auch und dementsprechend wird es dann morgen ein bisschen kühler, 22 bis 25 Grad, etwas durchwachsen. Und auch der Samstag sieht wechselhaft aus. Abends gibt es Regen, 22 bis 26 Grad, die Tageshöchstwerte. Auf den Straßen normaler Betrieb. Wir haben die A3 Frankfurt Richtung Köln zwischen Frankfurt Flughafen und Mönchhof-Dreieck 3 Kilometer stockend an der Baustelle. Dann die A3 Frankfurt-Würzburg zwischen Stockstadt und Hößbach 6 Kilometer Stau und stockend an der Baustelle. A44 Dortmund-Kassel zwischen Warburg und Bräuner 3 Kilometer Stau, der wird gemäht. Und für alle wichtig im Rhein-Main-Gebiet, die uns auf der 105,9 hören, es kommt zwischen ab jetzt und bis 15 Uhr zur Störung. Da wird nämlich an der Frequenz gearbeitet. Ihr könnt auf die 100,0 ausweichen. Vielleicht macht das euer Radio aber auch von alleine. Ein Blitzer zwischen Anne-Roth und Fernwald auf der Steinbacher Straße, Höhe des Kleintierparks. Ilka hat ihn gesehen und gemeldet über die FFH-App. Dankeschön.
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0: Einen schönen Mittag, gleich 12 in Hessen. 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

0: Diese 90er-Jahre-Vibes machen mich wahnsinnig. So schön. Shanice, I love your smile. Und gleich gibt's den hier, nämlich Isaac. Der läuft im Radio und heute Nachmittag singt er hier.
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0: Auf dem Marktplatz in Fritzlar, da war es gestern schon so voll. Und heute Tag 2 unserer FFH-Kneipe. Bis Samstag einschließlich sind wir in Nordhessen und ihr seid herzlich eingeladen, dabei zu sein. Was war da gestern los? Comedian Bülent Ceylan, der hat so schön viel Quatsch gemacht, Verkehr vorgelesen, das Wetter unserer Nachmittagsshow erzählt. Naja, und er hat zum Beispiel erzählt, dass er schon mal einen Löffel geklaut hat im Hotel und was er im Urlaub am liebsten für ein Getränk bestellt.
2: Dein Lieblingsgetränk?
3: Apfelscholle. Ajo, ganz deutsch. Deutscher geht's. Und in Spanien Apfelscholle. Ich war dort. Hey, das checke die nicht. Die sind so nett integriert. Das ist, was denn jetzt? Also, ich dachte, die holt mich ab. Nee, es ist... Entschuldigung. Es fängt schon wieder an. Ich bin in Deutschland, dreh ich ab. Friseurmeister
2: aber,
3: steht auch noch.
2: Aber wie hast du denn da bestellt? Wie bestellt man eine Apfelscholle?
3: Du musst dann Apfelsaft bestellen und Sprudelwasser. Und dann musst du selber mischen.
2: Oh, das ist ja auch.
3: Das versteht ihn nicht. Ich sag, ja. Versucht Apfelscholle, Olé oder so.
2: Olé, por favor, Apfelscholle, por favor,
3: nee? Nee, das, nur die natürlich jetzt in Deutschland waren, die verstehen das mit Apfelscholle. Ja. Aber es ist tatsächlich so speziell, dabei schmeckt es so gut.
0: Ja, allerdings, heute ab 16 Uhr geht's weiter mit Apfelscholle und allem, was ihr sonst trinken wollt. Isaac ist also da. Bilder und Videos, nur damit ihr es euch schon mal vorstellen könnt, wie es da so aussieht. Klickt euch gerne rein auf Social Media, ffh.de. Wir haben überall Videos und tolle Fotos. Bis Samstag einschließlich, kommt gerne vorbei. Wir haben jede Menge Spaß zusammen.
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13: Um kurz vor 12:30. Achtung bitte, auf der A5 Kassel-Frankfurt zwischen Alsfeld Ost und West liegt ein Außenspiegel auf der rechten Seite. Bitte fahrt hier vorsichtig. Dann haben wir die A3 Frankfurt-Würzburg zwischen Stockstadt und Hößbach. 7 Kilometer Stau und stockend an der Baustelle. A44 Dortmund-Kassel zwischen Bräuner und Kassel-Bad Wilhelmshöhe. 6 Kilometer stockend, hier wird gemäht. A67 Darmstadt Richtung Mannheim zwischen Darmstadter Kreuz und Funkstadt. 4 Kilometer stockend, hier wird gereinigt auf der linken Seite. Und wenn ihr noch mehr Infos zu eurer Strecke braucht, klickt euch einfach rein bei uns in die FFH-App. Geblitzt wird in Sossenheim, Frankfurt-Sossenheim, auf der Siegener Straße stadteinwärts, Höhe des Supermarktes. Hier ist Tempo 30 erlaubt. Christoph hat ihn gesehen und gemeldet über die 069 1972 5. Lieber Christoph, vielen Dank. Schönen Mittag wünsche ich. Ich bin Daniel Fischer.
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0: Hier ist das Radio FFH. Es ist Donnerstag, es ist Kinotag. Okay, also heute ist das Wetter natürlich fantastisch. Muss man vielleicht nicht unbedingt hin, aber das, was ab heute startet, läuft ja auch noch morgen am Wochenende. Und die kommende Woche. So, FFH-Kinomann Volker Willner ist da. Was ist dein Tipp, wenn man sagt, okay, ich möchte gerne den Film der Woche gucken?
1: Also mein Tipp ist Das Ende der Sterne. Klingt erstmal romantisch, ist aber ein Action-Drama. Eine Grippewelle hat einen Großteil der Menschheit dahingerafft. Von einem abgerockten Flugplatz in Colorado aus bricht Pilot Hick mit seinem Hund auf, um irgendwo ein besseres Leben zu finden. Das ist mörderisch gefährlich, weil da draußen lauern Kriegertrupps, denen der Wahnsinn wirklich aus den Augen blitzt. Mhm. Wir sehen den sehr sympathischen Jacob Elordi, der wird jetzt wirklich ein neuer Bond.
0: Ich wollte gerade sagen, also Jacob Elordi, okay, hättest du vielleicht am Anfang sagen müssen, weil das ist ja für viele der Grund, im Moment überhaupt ins Kino zu gehen, weil der Typ ist ja, also,
1: ne? 1,96 groß, ein Bild von Kerl.
0: Ist der nicht auch mit irgendeiner Kardashian jetzt
1: das
0: zusammen?
1: Weiß ich nicht.
0: Ich meine schon.
1: Aber der hat so einen Dackelblick, der kriegt jede.
0: Ja, also bei uns zu Hause sind die Mädels, sie knien nieder vor ihm. Vielleicht sogar mehr.
1: Ich kniee nieder vor der weiblichen Hauptdarstellerin Margaret Qualley. Die wärmt uns das Herz auch so richtig. Kennen wir zum Beispiel aus Once Upon a Time in Hollywood von Tarantino. Ha, wirklich ganz toll. Wir sehen auch wunderschöne Berglandschaften und explosive Gewalt. Ridley Scott, der ist das Mastermind hinter diesem Film und der hat Filme für die Ewigkeit gedreht wie Alien oder Gladiator.
0: Okay. Mit Kendall Jenner, Mann, ist er zusammen.
1: Okay, wieder was gelernt.
0: So. Deine Wertung für den Film?
1: 10 Euro kostet ein Kinoticket für Das Ende der Sterne. 8 ist es wert.
0: Guckt euch den Trailer an auf ffh.de oder bei uns in der FFH-App und ihr habt Spaß. Siehste, wunderschöne Berglandschaften. Damit hatte er mich sofort.

0: das kleine Mittagstief. Blink 182 bei uns bei Hitradio FFH und gleich mehr Gutes.
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8: Abstimmung über Rechenzentrum in Mittelhessen. Skulptur nach 23 Jahren in Halle gefunden. Das Wetter super schön bis 33 Grad.
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8: Ich bin Linda Hadiko. Guten Tag. Bekommt Mittelhessen das erste große Rechenzentrum? Darüber entscheidet heute Abend die Stadtverordnetenversammlung in Gießen. Es geht um das Baugebiet Katzenfeld in der Weststadt. FFH-Reporter Lorenzo Rendon Valencia.
9: Ja, bis zu 900 neue Jobs sollen auf dem Gelände entstehen, etwa 200 davon direkt in dem Mega-Rechenzentrum, so die Stadt Gießen. Bei vielen Anwohnern in der Nähe sorgen die Pläne allerdings für Frust und Protest. Sie haben Angst vor Lärm und Abgasen durch große Dieselaggregate für den Notstrom und befürchten, dass diese in der Nähe einer Grundschule gebaut werden. Die Stadt hält die Auswirkungen für vertretbar. Wenn die Stadtverordneten zustimmen, könnten die Bauarbeiten im nächsten Jahr beginnen.
8: Die Sturzflut im Grenzgebiet zwischen Nepal und China hat eine Spur der Zerstörung hinterlassen. Über 177 Menschen kamen in der Region ums Leben. Mehr als 1300 werden inzwischen vermisst, darunter hunderte Touristen. In Nepal auch 8 Deutsche. FFH-Reporter Johannes Neudecker.
10: Die Videos zeigen fast schon ein apokalyptisches Ausmaß. Die Wassermassen haben ja zum Beispiel ganze Brücken weggerissen und einen Grenzübergang in Tibet völlig verwüstet. Das Gebiet ist ja schwer zugänglich und hier in Peking heißt es im Staatsfernsehen zum Beispiel, dass selbst die Rettungskräfte Mühe haben, ins Katastrophengebiet vorzudringen.
8: Ungewöhnlicher Fund im Hamburger Hafen. In angeblichen Reissäcken sind dort 1,5 Tonnen Crystal Meth entdeckt worden. Die Drogen haben einen Wert von fast 30 Millionen Euro, sagt die Staatsanwaltschaft. Wer hinter der Lieferung steckt, ist noch nicht klar. Das ist eine echt kuriose Geschichte. Die Stadt Darmstadt hat eine historische Statue 23 Jahre lang in einer Werkstatt einfach vergessen. Jetzt begleicht die Stadt die offenen Lagerkosten und holt die Germania-Figur endlich ab. FFH-Reporter Michael Maxen.
11: Im Jahr 2003 lässt die Stadt die Gipsfigur restaurieren. Eigentlich nur vorübergehend steht im Rathaus in Eberstadt deshalb eine 1,60 Meter große Kopie. Aber niemand holt das Original dann wieder ab. Es steht mehr als 2 Jahrzehnte lang bei der Bildhauerin eingelagert. Jetzt ist es aber doch aufgefallen und die Stadt zahlt die Lagerkosten von über 2.600 Euro. Oberbürgermeister Hanno Benz schaut sich die Statue kommende Woche an. Nächstes Jahr soll sie dann wieder an ihren geplanten Platz im Rathaus kommen.
12: Das ist spektakulär.
13: Spektakulär.
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13: Das ist super schön. Das ist ein Traum. Wirklich, es fühlt sich so gut an. Die Temperaturen in der Spitze zwischen 28 und 33 Grad heute. Es geht ein laues Lüftchen. Die Sonne scheint. Es ist trocken. So stelle ich mir den perfekten Tag vor. Heute Abend kann es ein paar Schauer geben bzw. Gewitter. Auch heute Nacht wird es nass und morgen dann entsprechend ein bisschen kühler. 22 bis 25 Grad in der Spitze. Auch der Samstag wird durchwachsen bei bis zu 26 Grad. Lass uns auf die Straßen gucken. Hier ist der FFH-Verkehrsservice. Achtung bitte auf der A485 Putzbach Richtung Gießen. Da liegen mehrere Müllsäcke auf der Fahrbahn zwischen Langgöns und Gießener Südkreuz. Bitte vorsichtig fahren. Die A3 Frankfurt Richtung Köln zwischen Niedernhausen und Edstein. 4 Kilometer Stau wegen einer ungesicherten Unfallstelle auf der linken Seite. Dann gehen wir als nächstes auf die A3 Frankfurt Richtung Würzburg zwischen Stockstadt und Hößbach. 6 Kilometer Stau und stockend an der Baustelle. A44 Dortmund-Kassel zwischen Bräuner und Kassel-Bad Wilhelmshöhe. Stau, weil hier gemäht wird. Ihr braucht 35 Minuten länger. Das waren die größten Staus. Alle Infos für eure Strecke immer aktuell bei uns in der FFH-App. Und ein Blitzer in Rossdorf auf der Darmstädter Straße, Höhe der Bushalte. Hier ist Tempo 30 erlaubt. Felix hat den gesehen und gemeldet über die FFH-App. Felix, danke.
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13: Es ist Donnerstag. Es ist ein schöner Donnerstag und wir freuen uns jetzt schon auf das Wochenende. 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Hi.

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Mach mal lauter für... Mega gute 80er-Jahre-Vibes. Das scheint die Sonne sofort noch ein bisschen sonniger. Taylor Dane, 1988. Zweiter großer Hit für die Frau, die so viel...

0: Hier ist das Radio FFH. 12 Minuten nach 1 am Mir ist was Aktuelles für alle auf der A5 Kassel Richtung Frankfurt. Achtung, zwischen Reiskirchen und Fernwald liegt eine Metallstange auf der rechten Seite. Bitte fahrt hier vorsichtig. Diese Warnung gilt auch für Stefan von Ankes Tanke, weil ich weiß, der sitzt ja jetzt auch im Auto.
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2: Sag mal, geht's noch, du Knalltütenentschärfer? Der Spurwechselhektiker hat garantiert verpennt und glaubt, er könnt's beim Fahren wieder reinholen, indem er Autotetris spielt. Das sind ja meistens die Leute, die an der Arbeit genau wie hinterm Steuer 100% geben. Montags 10, Dienstags 15, Mittwochs 20 und so weiter.
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13: Um gleich 13:30. Hallo auf die Straßen. A3 Frankfurt-Köln zwischen Niedernhausen und Edstein. 4 Kilometer Stau wegen eines Unfalls auf der linken Seite. Dann haben wir die A3 Frankfurt-Würzburg zwischen Stockstadt und Hößbach. 6 Kilometer Stau und stockend an der Baustelle. A44 Dortmund-Kassel zwischen Bräuner und Kassel-Bad Wilhelmshöhe. Stau, weil hier gemäht wird. Ihr braucht 35 Minuten länger. Und wenn ihr nachgucken möchtet, wie es auf eurer Strecke aussieht, klickt euch einfach rein bei uns in die FFH-App. Ein Blitzer in Nordhessen in Vellmar auf der Kollostraße. An der Straßenbahnstation wird geblitzt in beiden Richtungen aus dem Gebüsch heraus. Hier ist Tempo 50 erlaubt. Den hat Christian gesehen und gemeldet über die 069 19 72 5. Vielen Dank, schönen Mittag. Ich bin Daniel Fischer. Hallo.
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0: Das Wetter ist ein Traum heute. Es ist so fantastisch, fühlt sich so gut an. 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

0: für euch. Hier ist Hitradio FFH. Ich habe gleich so einen geilen Song für euch im Mix. Aus dem Jahr 1999, diesen FFH Greatest Hit von Shania Twain. Man, I Feel Like a Woman hört ihr gleich bei uns. Und angesagte Musik von Nico Santos. All-Time High hört ihr bei uns noch vor zwei.
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11: In Kassel entsteht Verteidigungszentrum. Eintracht Frankfurt kommt bei Torwartfrage voran. Das Wetter ziemlich heiß, oft Wolken.
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11: Ich bin Linda Hadiko, guten Tag. Das Rüstungsunternehmen Rheinmetall und das Land Hessen bauen am Kassel Airport ein großes Logistikzentrum für Verteidigung. 1000 Arbeitsplätze sollen dort entstehen. Ministerpräsident Rhein und der Konzern haben gerade eine entsprechende Vereinbarung unterzeichnet. In den nächsten 3 Jahren soll ein dreistelliger Millionenbetrag in den Aufbau des sogenannten Defense Hub Nordhessen investiert werden. Ministerpräsident Rhein erklärte unserem Reporter:
12: Das ist einmal der Ausbau des Rheinmetallwerks, das ist einmal der Aufbau eines Logistik- und Training-Hubs und es ist auch der Aufbau eines Drohnenkompetenzzentrums hier an diesem Flughafen. Und mit dem Defense-Hub bekennen wir uns klipp und klar als Landesregierung, als Land Hessen zu diesem Flughafen Kassel, Calden, und wir entwickeln ihn im Übrigen damit auch strategisch weiter.
11: Die Zahl der Toten nach der Sturzflut im Himalaya steigt immer weiter. Allein in Nepal kamen laut aktuellen Infos 270 Menschen ums Leben. Außerdem werden mehr als 1300 Menschen vermisst, darunter 8 Deutsche, sagen die Behörden. Es wird vermutet, dass eine Gletscherlawine die Flutwelle ausgelöst hat. Jetzt kommt bei Eintracht Frankfurt endlich Bewegung in die Torhüterfrage. Nach FFH-Infos ist Wunschkandidat Noah Atubolu bereits zum Medizincheck in Hessen. FFH-Reporterin Sonja Pahl.
13: Der Keeper aus Freiburg hat gestern von seiner Seite aus Nägel mit Köpfen gemacht und seinen Vertrag in Freiburg verlängert. Dadurch kann die Eintracht ihn nun auf Leihbasis nach Frankfurt holen. Etwas kompliziert das Ganze, aber so ist inzwischen das Fußballgeschäft. Die Eintracht strickt mit heißer Nadel an allen Formalien und hat deshalb sogar eine Pressekonferenz mit Trainer Adi Hütter um 90 Minuten nach hinten verschoben. Es scheint so, als wollten die Hessen dort dann ihre neue Nummer 1 fürs Tor mit präsentieren.
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11: Wie geht es mit den BioNTech-Standorten in Deutschland und Singapur weiter? Das soll bis Ende September feststehen, teilte das Mainzer Unternehmen jetzt mit. Auch die Standorte Marburg und Idar-Oberstein sind von möglichen Schließungen betroffen. Nach Angaben von BioNTech geht es um insgesamt über 1.800 Arbeitsplätze. Hintergrund ist, dass die Nachfrage nach dem Corona-Impfstoff spürbar zurückgeht. Im ersten Halbjahr haben die Mainzer einen Verlust von fast 1,4 Milliarden Euro eingefahren. Und noch der Blick zur Börse. Der DAX steht aktuell 0,4% im Plus bei 26.388 Punkten.
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0: Also schönes Wetter, den Tag über jetzt war. Richtung Abend kommen immer mehr Wolken mit Regen und Gewitter zu uns ins FFH-Land. Das hält sich dann auch in der Nacht. Die Temperaturen liegen dann bei 17 bis 19 Grad. Morgen der Freitag, der wird dann sehr wolkig mit Regen und Gewittern und auch wieder deutlich kühler als heute bei Höchstwerten von 22 bis 25 Grad. Der FFH-Verkehrsservice. Los geht's mit der A3 Frankfurt in Richtung Würzburg. Zwischen Stockstadt und Hößbach 4 Kilometer Stau und stockender Verkehr an der Baustelle. Die A5 Frankfurt in Richtung Kassel ist voll gesperrt. Zwischen Friedberg und Obermölln wegen eines Unfalls. Aktuell staut sich's da auf 5 Kilometern. Ihr könnt aber ab Friedberg über die U17 fahren. Die A44 Dortmund-Kassel zwischen Bräuner und Sierenberg 3 Kilometer Stau wegen Mäharbeiten. Das waren die größten Staus. Alle Infos auch für eure Strecke findet ihr in unserer FFH-App. Und in Südhessen wurde von Luisa ein Blitzer gesehen. Hat sie uns mitgeteilt über WhatsApp an die 069 19 72 5 in Rossdorf, Gundernhausen auf der Hauptstraße. 30 sind erlaubt. Gute Fahrt zusammen.
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0: Ja, meine Freunde, da ist schon wieder Donnerstag, gell? Und was bedeutet Donnerstag? Es ist ja nicht nur der kleine Freitag, sondern natürlich auch Kinotag. Und da gibt's etwas Neues. Ist vielleicht auch so ein kleiner Ansporn für euch, einfach mal wieder ins Kino zu gehen. Das Ende der Sterne heißt der neue Kinofilm. Um was es dabei geht und warum der vielleicht genau für euch was ist, darüber spreche ich mit unserem Kinomann Volker Willner heute in der Show, nachher um 20 vor 4, genau hier. Es lohnt sich, kann ich euch jetzt schon mal versprechen. Schön, dass ihr wieder mit dabei seid. Ich bin Marvin Ulrich. Hallo zusammen.

0: reißt sich zusammen, Marvin. Wir müssen jetzt stark sein. Hier ist Hitradio FFH. Vielleicht habt ihr es mitbekommen und möglicherweise wart ihr ja selbst auch schon da. Sigis Hütte auf dem Ettelsberg in Willingen schließt 2028 nach über 50 Jahren. Nun ist das für mich die Hiobsbotschaft, weil ich seit über 12 Jahren da nun schon regelmäßig einmal im Jahr hinfahre. Und es ist einfach ein Traum da oben. Sagen wir mal, wie es ist. Das ist wie Urlaub. Und da ich jetzt nicht weiß, wohin mit meinen Gefühlen, kommt hier eine kleine Ode an dich, lieber Siggi. Mein lieber Siggi, es gibt Nachrichten, die treffen einen. Und dann gibt es Nachrichten, die fahren einen mit einem Schneepflug direkt durchs Herz. Ich wusste erst nicht, ob ich weinen, schreien oder mich einfach mit einem Feuerwasser neben den Ettelsbergturm legen soll. Manche Leute haben feste Partnerschaften, andere Eigentum, Kinder oder einen Bausparvertrag. Ich hatte etwas viel Wertvolleres. Dich, Sigis Hütte. Du warst nie nur ein Ort, du warst ein Gefühl, ein Zustand, eine emotionale Vollbremsung des Alltags. Da oben angekommen war alles plötzlich weit weg. Stress, Sorgen, Vernunft, teilweise auch das Gleichgewicht. Selbst meine Kollegin und ebenfalls Stammgast, Madeline Zilch, du kennst sie, hat dich auf ihrer erst gerade gedruckten Autogrammkarte als Lieblingsort in Hessen angegeben. Lieber Siggi, du warst mein Bergherz mit Schunkelgarantie und bist und bleibst meine große Liebe auf 838 Metern. Ich werde noch ein paar Mal kommen, bis deine Tore für immer schließen. Danke, Siggi. In ewiger Liebe, dein Marvin.
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0: sind die Kinder der 90er. Ich hab was für euch. Aus dem Jahr 1997, das ist so ein schöner Song. NSYNC ist das. Tearing Up My Heart hört ihr in voller Länge gleich hier im FFH-Mix.
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0: Wir starten mit der A3 Frankfurt-Würzburg zwischen Stockstadt und Hößbach. 5 Kilometer Stau und stockender Verkehr an der Baustelle. Bei Aschaffenburg-Ost kam es außerdem zu einem Unfall im Stau. Die A5 Frankfurt-Kassel ist weiterhin vollgesperrt zwischen Friedberg und Obermörlen nach einem Unfall. Aktuell staut sich's auf dicken 8 Kilometern. Ihr könnt aber weiterhin ab Friedberg über die U17 fahren. Die A67 Darmstadt-Mannheim ist ebenfalls jetzt vollgesperrt zwischen dem Darmstädter Kreuz und Funkstadt wegen eines Unfalls. Hier 4 Kilometer Stau. Ihr könnt ab dem Darmstädter Kreuz über die parallel verlaufende A5 fahren. Einiges los, das waren jetzt erstmal die größten Staus. Alle Infos auch für eure Strecke findet ihr in unserer FFH-App. Und in Hanau wurde noch ein Blitzer gesehen von Maximilian, hat er uns über die 069 1972 5 gemeldet, auf der Straße vor der Kinzigbrücke. Die heißt so. Das ist nicht einfach irgendeine Straße vor der Kinzigbrücke, das ist die Straße, die heißt vor der Kinzigbrücke. Stadteinwärts in Höhe einer Bushaltestelle. 30 sind erlaubt, kommt gut an.
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Und apropos, Vorsicht bitte, hier ist der FFH Verkehrsservice auf der A671 Wiesbaden in Richtung Mainz. Zwischen Mainz-Kastell und Hochheim-Nord liegt eine Plastiktüte auf der Fahrbahn. Bitte fahrt hier in beiden Richtungen vorsichtig.

0: 16 Uhr sendet Evren wieder aus der FFH-Kneipe, dem Nägel in Fritzlar. Jeder von euch kann vorbeikommen. Heute tritt auf Isaac. Und das direkt auf dem Marktplatz, wo gestern auch Comedian Bülent Ceylan in der Kneipe mit Evren war.
1: So, das habe ich schon mal zum Beispiel in einer Kneipe mitgehen lassen.
2: Okay. Ja. Also, das soll ich jetzt sagen?
1: Ja.
2: Ach so. Ach so.
1: Entweder es kommt oder es kommt nicht.
2: Oh, jetzt wäre ich doch besser vorbereitet gewesen. Ich habe tatsächlich, ich habe mal so einen Löffel gebraucht.
1: Und gebraucht, zwar, ja.
2: Nee, nicht den Löffel Millionen abgegeben, gebraucht. Aber ich habe, weil wenn du Kinder hast, jeder versteht mich. Ja. Hallo, waren Sie gerade Brunse? Es war, das versteht man hier kurz. So geil. Also was wollte ich sagen?
1: Ich habe tatsächlich einen Löffel mitnehmen.
2: Und zwar, weil wenn du kleine Kinder hast und manchmal kann es sein für so ein Pudding, weißt du, wenn du mit so einem Fruchtjoghurt, da habe ich mal keinen Löffel gehabt, dann habe ich den wirklich mal mitgenommen. Aber ich habe gesagt, ich könnte den Löffel, also hinterher bin ich dann doch, ja, meine Mutter hat mich so erzogen, das darf man nicht machen und so. Dann habe ich gesagt, doch, ich zahle auch dafür den Löffel.
1: Okay.
2: Aber die haben gesagt, nee, nehmen Sie mit, Herr Ceylan.
1: Okay.
0: Das soll ja auch nicht langweilig werden, ne? Ich bin schon gespannt, was unser heutiger Gast Isaac erzählt. Das hört ihr dann heute Nachmittag ab 16 Uhr live aus Fritzlar.
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0: gut mit uns in Richtung Feierabend. Hier ist Hitradio FFH. Ich habe angesagte Musik für euch. Von Ray Garvey, Take This Heart, hört ihr gleich bei uns. Und es geht zurück in die 80er. Mit dem Riesenhit von Depeche Mode. Everything Counts hört er bei uns noch vor drei.
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13: Abstimmung über Rechenzentrum in Mittelhessen. Skulptur nach 23 Jahren in Halle gefunden. Das Wetter ziemlich warm, später auch Regen.
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13: Ich bin Linda Hadiko, guten Tag. Bekommt Mittelhessen das erste große Rechenzentrum? Darüber entscheidet heute Abend die Stadtverordnetenversammlung in Gießen. Es geht um das Baugebiet Katzenfeld in der Weststadt. FFH-Reporter Lorenzo Rendon Valencia.
14: Ja, bis zu 900 neue Jobs sollen auf dem Gelände entstehen, etwa 200 davon direkt in dem Megarechenzentrum, so die Stadt Gießen. Bei vielen Anwohnern in der Nähe sorgen die Pläne allerdings für Frust und Protest. Sie haben Angst vor Lärm und Abgasen durch große Dieselaggregate für den Notstrom und befürchten, dass diese in der Nähe einer Grundschule gebaut werden. Die Stadt hält die Auswirkungen für vertretbar. Wenn die Stadtverordneten zustimmen, könnten die Bauarbeiten im nächsten Jahr beginnen.
13: Im September stehen 3 Landtagswahlen an. In jüngsten Umfragen verliert die Union an Zustimmung und die AfD legt zu. Trotzdem geht Kanzleramtschefin Wagen davon aus, dass CDU-Kanzler Friedrich Merz auch nach den Wahlen Kanzler bleiben wird. Nach den Umfragen liegt die CDU beispielsweise in Sachsen-Anhalt mit 22% deutlich hinter der AfD, die auf 42% kommt. Das ist eine echt kuriose Geschichte. Die Stadt Darmstadt hat eine historische Statue 23 Jahre lang in einer Werkstatt einfach liegen lassen. Jetzt begleicht die Stadt die offenen Lagerkosten und holt die Germania-Figur endlich ab. FFH-Reporter Michael Maxen.
15: Im Jahr 2003 lässt die Stadt die Gipsfigur restaurieren. Eigentlich nur vorübergehend steht im Rathaus in Eberstadt deshalb eine 1,60 Meter große Kopie. Aber niemand holt das Original dann wieder ab. Es steht mehr als 2 Jahrzehnte lang bei der Bildhauerin eingelagert. Jetzt ist es aber doch aufgefallen und die Stadt zahlt die Lagerkosten von über 2.600 Euro. Oberbürgermeister Hanno Benz schaut sich die Statue kommende Woche an. Nächstes Jahr soll sie dann wieder an ihren geplanten Platz im Rathaus kommen.
13: Kracher zum Saisonstart heute in der Handball-Bundesliga. Die MT Melsungen muss zum Vizemeister Füchse Berlin. FFH-Reporter Marius Franke hat mit MT-Rückkehrer Johannes Goller gesprochen, wie er den schweren Auftakt sieht.
16: Also ich finde die Aufgabe jetzt ganz attraktiv, weil Berlin auch eine oder große Veränderung in der Mannschaft hat und deswegen glaube ich auch noch nicht ganz genau weiß, wo sie stehen. Und deswegen passt uns das glaube ich ganz gut und freuen uns einfach auf einen heißen Tanz in Berlin.
17: Wie umkämpft wird's, wie knapp wird's vielleicht auch?
16: Wir wollen gut in die Bundesliga starten. Wir fahren nicht nach Berlin, um nur Spaß zu haben und dabei zu sein und irgendwie das hinter uns zu bringen, sondern natürlich wollen wir auch um die 2 Punkte spielen und bin auch optimistisch, dass wenn wir unser Spiel auf die Platte bringen, das auch tun können.
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0: Also schönes Wetter den Tag über jetzt ist oder war. Richtung Abend kommen jetzt immer mehr Wolken mit Regen und Gewitter zu uns ins FFH-Land. Das hält sich dann auch in der Nacht. Die Temperaturen liegen dann bei 17 bis 19 Grad. Morgen der Freitag, der wird dann sehr wolkig mit Regen und Gewittern und auch wieder deutlich kühler als heute bei Höchstwerten von 22 bis 25 Grad. Der FFH-Verkehrsservice, los geht's mit der A3 Frankfurt-Würzburg zwischen Stockstadt und Hößbach. 7 Kilometer Stau und stockender Verkehr an der Baustelle. Bei Aschaffenburg-Ost steht außerdem ein defektes Auto. Die A5 Frankfurt in Richtung Kassel. Die ist vollgesperrt zwischen Friedberg und Obermölln wegen eines Unfalls. Aktuell staut sich's auf 11 Kilometern ab dem Bad Homburger Kreuz. Ihr könnt aber ab Friedberg über die U17 fahren. Ist das voll. Und noch eine Vollsperrung, und zwar auf der A67. Darmstadt in Richtung Mannheim zwischen dem Darmstädter Kreuz und Pfungstadt. Auch hier gab es einen Unfall, es staut sich hier nur in Anführungszeichen auf 4 Kilometern. Es stockt aber deswegen auch auf der A5 ab Weiterstadt. Ihr könnt ab dem Darmstädter Kreuz über die parallel verlaufende A5 fahren. Das waren jetzt erstmal die größten Staus, reicht ja auch. Alle Infos auch für eure Strecke gibt's in unserer FFH-App. Und geblitzt wird am Ortsausgang von Lich auf der Kohlenhäuser Straße in Richtung Butzbach aus dem dunklen Sprinter, hat uns Madeleine gemeldet über WhatsApp an die 069 19 72 5. Gute Fahrt zusammen.
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0: Genau eine Stunde noch, dann öffnet unsere FFH-Kneipe wieder in Fritzlar. Evren ist da und sendet live gemeinsam mit euch vom Nägel. Kommt einfach spontan vorbei, habt einen fantastischen Nachmittag mit uns. Bis dahin begleite ich euch sehr gerne in Richtung Feierabend. Mein Name ist Marvin Ulrich. Schönen Donnerstag. 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

0: Ach, und von sowas, sowas unterbreche ich gerne auch mal die Musik, obwohl der Song jetzt sowieso fertig war. Ich habe gute Nachrichten, es kommt gerade rein von der A5. Die Vollsperrung wurde jetzt gerade eben, kurz nachdem ich es doch vorgelesen habe, wurde aufgehoben zwischen dem Bad Homburger Kreuz und Obermörlen. Die Strecke ist wieder soweit frei, die Unfallstelle ist geräumt, aber es sind noch 10 Kilometer stockend. Das sollte sich jetzt aber nach und nach wieder auflösen. Gute Fahrt zusammen.
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0: Na, wart ihr früher in der Schule auch mal Klassensprecher? Das war ja so früher neben dem Tag, als es Zeugnisse gab, einer der spannendsten in der Schule, oder? Sind wir mal ehrlich. Ich war's auch mal. Habe ich dann schon für meinen jetzigen Beruf mal so ein bisschen geübt. Der Sohn von unserem Kollegen Boris Mainzer, der will es jetzt auch mal versuchen.
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2: Was sind denn die Aufgaben von einem Klassensprecher?
3: Streite schlichten, hilfsbereit sein, ansonsten keine Ahnung.
2: Und warum willst du das werden?
3: Weil ich nett bin.
2: Ja, ich habe gehört, ihr habt auch Wahlplakate gebacken.
3: Ansonsten keine Ahnung.
2: Und warum willst du das werden?
3: Weil ich nett bin.
2: Ja, ich habe gehört, ihr habt auch

0: die?
1: Beim Döner.
0: Beim Döner?
1: Weil der Döner kostet 8 Euro und sie haben gesagt, dass er auf 1 Euro runtergesetzt werde.
0: Und das haben sie nicht eingehalten?
1: Ja.
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0: Das ist euer Donnerstagnachmittag mit Hitradio FFH. Kurze Frage mal, wisst ihr noch, was ihr so Mitte des Jahres 1983 gemacht habt? Na, ein bisschen her, ne? Ich sag euch mal, was da musikalisch am Start war. Also Elton John hatte alles richtig gemacht in dem Jahr. I'm Still Standing hört ihr gleich im FFH-Mix in voller Länge.
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0: Die A3 Frankfurt-Würzburg zwischen dem Offenbacher Kreuz und Hanau stockt es gerade auf 8 Kilometern. Nochmal die A3 in Richtung Würzburg zwischen Stockstadt und Hößbach. 6 Kilometer Stau und stockend an der Baustelle. Bei Aschaffenburg-Ost steht nach wie vor außerdem das defekte Auto. Und die A67 Darmstadt in Richtung Mannheim ist weiterhin voll gesperrt zwischen dem Darmstädter Kreuz und Funkstadt nach einem Unfall. Da staut sich 4 Kilometer. Deswegen staut sich aber auch auf 4 Kilometern auf der A5 ab Weiterstadt. Ihr könnt trotzdem ab dem Darmstädter Kreuz über die parallel verlaufende A5 fahren. Das waren die größten Staus. Alle Infos auch für eure Strecke gibt's immer auch zum Nachlesen in unserer FFH-App. Kommt gut durch Donnerstag.
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0: klar, Popcorn kannst du dir zu Hause auch reinschaufeln, so viel wie du willst, aber im Kino schmeckt's halt immer noch am besten. Hier ist Radio FFH. Unser Kinomann Volker Willner hat den passenden, brandneuen Film dazu, Das Ende der Sterne. Ein Action-Drama. Aber, Volker, bevor du...
1: Was ist los?
0: Das ist so dumm einfach. Ich habe wieder gar nichts verstanden, deshalb... Ich
1: muss jetzt im
0: so,
1: Trailer?
0: Ja, pass auf. Für mich sah das so aus, als ob es einfach darum geht, dass es so ein paar komplett verrückte Krieger auf die Normalos abgesehen haben. Inwiefern stimmt denn das?
1: Ich drehe es mal andersrum.
0: Okay.
1: Es ist die Erde nach einer großen Grippeepidemie.
0: Ja.
1: Nur noch ein paar Menschen sind übrig verteilt so auf der ganzen Welt. Und wir sehen einen jungen Piloten, der auf so einem abgeranzten Flugplatz lebt mit seinem Hund.
0: Ja.
1: Und der ist auf der Suche nach einer besseren Welt. Er hat so ein kleines Flugzeug und fliegt damit los mit dem Hund.
0: Mhm.
1: Er trifft dann aber auf so Kriegstrupps, die da quasi unterwegs sind auf dieser fast entvölkerten Welt.
0: Yeah.
1: Und bei denen tobt so der Wahnsinn.
0: Genau, Wahnsinn ist das Stichwort.
1: Ja, und es wird dann richtig gewalttätig. Aber das ist nur die eine Seite der Medaille. Die andere ist, dass es sehr viele ruhige, schöne Landschaftsbilder sind. Das spielt in Colorado im Gebirge.
0: Mhm.
1: Und du hast auch sehr viele ruhige Momente. Aber zwischendurch kracht es tatsächlich ordentlich.
0: Das wurde ja regisseurt von Ridley Scott. Ne?
1: Ja.
0: Der hat ja ganz viele richtig fette Filme gemacht, also Alien, Blade Runner, Gladiator und so weiter.
1: Mhm.
0: Wieso sollten wir uns diesen Film dann unbedingt angucken?
1: Weil der uns schon mitnimmt auf eine tolle Reise, dieser Ridley Scott.
0: Mhm.
1: Es ist quasi ein Roadtrip mit Flugzeug. Und die Hauptdarsteller, die beiden, über die müssen wir reden. Jacob Elordi, der wird ja so ein bisschen auch als der nächste Bond gehandelt. Ein Bild von einem Mann.
0: Das stimmt wirklich, das ist sehr schön.
1: Ja, und Margaret Qualley, die die weibliche Hauptrolle spielt, die trifft er dann auf seiner Reise.
0: Mhm.
1: Die ist auch so eine Frau, ach, die wärmt dir das Herz in jeder Szene.
0: Es klingt nach einem sehr großen Film.
1: Ja, es ist nicht der beeindruckendste von Ridley Scott, aber trotzdem ein richtig guter.
0: Das heißt, deine Wertung, Volker?
1: 10 Euro kostet euer Kinoticket für Das Ende der Sterne. 8 ist es wert.

0: So, in wenigen Minuten geht's wieder rüber in die FFH-Kneipe nach Fritzlar zu Everin und die hat richtig gute Musik dabei. Von dem Song ist er auch ein Riesenfan. Prince, Little Joe und Marky Mark, Happy People. Das ist ein FFH Greatest Hit aus dem Jahr 1994. Und was Aktuelles darf natürlich auch nicht fehlen. Und zwar was richtig Gutes von Holly Humberstone. To Love Somebody. Und das hört er bei uns noch vor vier.
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6: In Kassel entsteht neues Verteidigungszentrum. Eintracht Frankfurts Knauf fällt verletzt aus. Das Wetter relativ mild, Gewitter möglich.
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6: Ich bin Linda Hadiko. Guten Tag. Das Rüstungsunternehmen Rheinmetall und das Land Hessen bauen am Kassel Airport ein großes Logistikzentrum für Verteidigung. Ministerpräsident Rhein und der Konzern haben am Mittag eine entsprechende Vereinbarung unterzeichnet. In den nächsten 3 Jahren sollen gut 260 Millionen Euro in den Aufbau des sogenannten Defense Hub Nordhessen investiert werden. Der Kasseler Oberbürgermeister Sven Scholler sagt,
7: der Standort Kassel hat den ganz großen Vorteil, dass wir über einen guten industriellen Branchenmix verfügen. Und es ist in der Tat so, dass wir in Europa auch den Schutz unserer freiheitlich-demokratischen Grundordnung zu verteidigen haben und letztlich und endlich auch eine Wehrhaftigkeit im militärischen Sinne aufzubauen haben, ist das eben ein Resultat dieser Entwicklung. Und ich freue mich, dass die Stadt Kassel ihren Beitrag dazu leisten.
6: Eine gewaltige Wand aus Wasser, Schlamm und Geröll hat in Nepal und Tibet ganze Dörfer verwüstet. Bei der Sturzflut sind mehr als 350 Menschen gestorben, über 1300 gelten noch als vermisst. Nach Angaben der nepalesischen Tourismusbehörde fehlt auch von 8 Deutschen jede Spur. Als Ursache für die tödliche Flutwelle vermutet der Katastrophenschutz eine Gletscherlawine. Über 2000 Hitzetote in Hessen, ausgetrocknete Flüsse und schwitzende Schüler. Trotzdem will die Landesregierung die Klimaschutzziele offenbar aufweichen. Entschieden ist noch nichts, schon jetzt ist die Kritik allerdings groß. FFH-Reporterin Simone Gutberlet.
8: Im Herbst soll der Landtag über Änderungen am Klimagesetz entscheiden. Statt verbindlicher Ziele auf dem Weg zur Klimaneutralität würden dann nur noch Sollmarken gelten. Und die müssten auch nicht mehr verpflichtend überprüft werden. Heftige Kritik daran kommt jetzt auch von Hessens Hochschulen. Verpflichtende Maßnahmen müssten beibehalten werden, genau wie der unabhängige wissenschaftliche Klimabeirat. Umweltminister Jung will dagegen das wissenschaftlich im Namen streichen und sich auch von anderen Experten beraten lassen.
6: Eintracht Frankfurt wird die nächsten Wochen auf Offensivmann Ansgar Knauf verzichten müssen. Der 24-Jährige hat sich im Training eine Oberschenkelverletzung zugezogen. Und auch Torhüter Noah Atubolu ist noch nicht safe. Nach dem Medizincheck heute muss der Leihvertrag erst noch unterschrieben werden. Das hat Trainer Adi Hütter auf FFH-Nachfrage erklärt.
9: Ja, zuerst einmal ist so, dass die Tinte noch nicht trocken ist. Wir gehen davon aus, oder ich gehe davon aus, dass Noah Atubolu im Laufe des Tages die Unterschrift unter den Vertrag setzt. Und dann wird es natürlich noch Gespräche geben mit ihm. Und dann werden wir uns schlussendlich dann entscheiden, wer dann am Samstag im Tor steht.
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10: Schwupps geht's schon los, ne? Bin ich schon, hört man mich schon, ja? Okay, wunderbar. Dann passt. Ich war mir gerade nicht so ganz sicher. Ja, herzlich willkommen hier aus der FFH-Kneipe. Gibt's das Wetter? Ich bin tatsächlich ein bisschen traurig darüber, dass ich keine kurze Hose eingepackt habe. Heute ist nochmal richtig warm. Spüren wir auch hier in Fritzlar auf dem Marktplatz teilweise bis 33 Grad. Aber gegen Abend kann es dann mal ein bisschen nass werden. Es gibt vielleicht ein paar Regenschauer und ein paar Gewitter, die unterwegs sind. Wie geht's dann weiter? Ja, morgen definitiv etwas kühler. Die Temperaturen rutschen auch ein bisschen weiter nach unten. 22 bis 25 Grad. Und der Blick aufs Wochenende zeigt, ja, eher bewölkt und nicht mehr ganz so heiß.
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10: Der FFH-Verkehrsservice. Lass mich mal kurz schauen, 2 Minuten vor 4. Und gestern habe ich den Fehler gemacht an dieser Stelle. die Staumeldung einfach selber vorzulesen, aber dafür haben wir doch einen Experten. Wir haben doch dafür unseren Kollegen, unseren FFH-Staupiloten Nils Grunwald. Leg los.
11: Brav, Efren, sehr gut gemacht. Achtung auf der A45 Gießen-Hanau. Zwischen Münzenberg und Wölfersheim liegen größere Reifenteile auf der rechten Spur. Und nochmal Achtung auf der A661 Egelsbach-Oberursel am Offenbacher Kreuz. Eine Pylone in der Abfahrt zur A3. Bitte passt überall auf. Die A67 Darmstadt-Mannheim ist voll gesperrt zwischen dem Darmstädter Kreuz und Funkstadt wegen eines Unfalls. 4 Kilometer Stau, deswegen auch Rückstau bis auf die A5 ab Weiterstadt. Bitte umfahrt das Gebiet weiträumig, denn nebendran die A5 Darmstadt-Heidelberg, da ist auch sehr viel los zwischen Darmstadt, Eberstadt und Zwingenberg, braucht hier 20 Minuten mehr Zeit. Die A7 Fulda-Würzburg zwischen dem Rasthof Udrichshausen und Bad Brückenau-Wildfleck. Stau an der Baustelle, plant hier 40 Minuten mehr Zeit, dann ist ja fast schon Alltag da. Bitte umfahrt das Gebiet weiträumig. Das waren die größten Staus. Alle Infos gibt's auch für eure Strecke in unserer FFH-App.
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10: Kleiner Kaltstart, möchte ich sagen. Normalerweise, hier in der FFH-Kneipe, nehme ich schnell mal das Mikro in die Hand, bevor die Show losgeht und sage hier Bescheid. Leute, hier übrigens, so läuft es gleich. Dann sind wir live auf Sendung, habe ich heute nicht gemacht. Große Überraschung, Leute, wir sind live drauf. Hallo!
12: Hallo!
10: Siehst du, funktioniert auch ohne vorher es anzukündigen. Wie schön, dass ihr alle da seid. Herzlich willkommen bei uns. Ich habe es gerade gesagt, ist so ordentlich warm. Die ersten haben schon ihre Schnitzel. Ich sehe schon eine Lady mit dem Fächer. Und ich komme gerade mal hier rum. Warte mal. So, hallihallo. Hier kommen einfach mal an Tisch 129. Wer seid ihr? Wie heißt du?
13: Sebastian.
10: Sebastian und?
14: Christina.
10: So, Christina und Sebastian, ihr habt erstmal Kaffee und Cola. Gibt's noch was zu essen heute?
14: Bestimmt.
10: Bestimmt, mit Sicherheit. Sebastian, möchtest du jemanden grüßen im Radio? Das wäre jetzt die ultimative Chance.
13: Also ich sag einfach mal so, alle, die jetzt FFH hören, sind herzlich gegrüßt. Vor allen Dingen meine Familie und alle Bekannten.
10: Okay, wow, das ging schnell. Danke dir, Sebastian. Wir freuen uns auf einen fantastischen Tag. Singer-Songwriter Isaac ist hier und wird hier live für uns spielen. Hatte eben schon seinen Soundcheck. Sehr, sehr vielversprechend. Wir freuen uns auf einen tollen Nachmittag hier.

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1: Bass, Bass, wir brauchen Bass. Was geht denn, Alter? Bass, Bass, das war der Herr vorhin. Als nämlich Isaac, unser Gast heute in der FFH-Kneipe, seinen Soundcheck gemacht hat, rief jemand ganz laut, wir brauchen mehr Bass. Das war's doch, du.
2: Nein.
1: Das warst du.
2: Nein.
1: Ich hab's genau gesehen.
2: Das war hier hinter von dem Tisch.
1: Auf gar keinen Fall. Aber das klang schon vielversprechend, was er da gemacht hat, oder?
2: Sah sehr gut.
1: Ja, war auf jeden Fall gut. Wo ist man sonst in Fritzlar unterwegs, wenn man mehr Bass braucht?
2: Boah, da bin ich zu alt für.
1: Ach, hör doch auf.
2: Keine Ahnung. Das ist Kassel.
1: Achso, okay, hier steppt der Bär auf jeden Fall. Ne? Also hier heute am Marktplatz in Fritzlar. Jetzt muss ich gerade nochmal hier rüber gehen, weil wir haben heute ja auch hohen Besuch in der FFH-Kneipe. Der Präsident ist da. Der Präsident der Fritzlarer Stadtnarren. Ich komme mal hier um den Tisch. Was habt ihr für eine Tischnummer hier eigentlich? 116. Um den komme ich mal rum. So. Und der Präsident hat natürlich den besten Blick auf diesen wunderschönen Brunnen mit den roten, weißt du, was für Blumen das sind? Na, niemand sagt vor.
3: Lass mich mal raten.
1: Ich wüsste es auch nicht. Ich habe es gestern gelernt, es sind Geranien, habe ich mir sagen. Genau. Mit den roten Geranien. So, Andreas ist der Präsident der Fritzlarer Stadtnarren, hat mir vorhin schon erzählt, 165 Menschen in verschiedensten Altersgruppen, die tanzen und sich jetzt vorbereiten auf die, sagt man, närrische Saison.
3: Session.
1: Session. Oh, scheiße, ja, alles schon wieder rein. Ja. Okay, was macht ihr hier?
3: Ich glaube, wir trinken Cola, wir trinken Bier und wir lassen es uns gut gehen heute bei euch.
1: Das auf jeden Fall, darum bitten wir sehr. Und ihr schaut auch schon in die Speisekarte. Seid ihr denn öfter hier zu Gast im Nägel?
4: Ich war das erste Mal hier.
5: Ich bin das erste Mal.
1: Okay, oh Gott, jetzt, wem sitze ich denn gegenüber?
4: Nicole.
1: Nicole. Nicole ist etwas schockiert, dass ich mich jetzt neben sie gesetzt habe mit dem FFH-Mikrofon und jetzt mit ihr spreche. Aber das macht man so in der Kneipe. Man kommt ins Gespräch miteinander, Nicole.
4: Ja, natürlich.
1: Magst du mich mal was fragen?
4: Ich wüsste nicht was.
1: Okay. Mein Mann würde sagen, wann hältst du endlich die Klappe? Das hätte er mich gefragt. Aber Chance vergeben. Nicole ist da, ihr seid da, wie schön. Und wir freuen uns gleich auf Live-Musik von Isaac. Und wir machen ja mit dem nicht nur Musik hier, ne? Also ich kann schon mal erzählen, es geht auf jeden Fall um Toilette, um feuchtes Klopapier, um Nagellack. Das alles wird heute Nachmittag hier noch stattfinden. Und wenn ihr jetzt alle sagt, hä? Lasst euch überraschen. Wir freuen uns.
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0: Jetzt geht hier gerade mal ein Lüftchen hier in der FFH-Kneipe auf dem Marktplatz. Direkt vor dem Nägel, da sitzen wir alle mit Blick auf diese wunderbaren Fachwerkhäuschen. Es ist schon eine ganze Menge los hier und ich habe mal Platz genommen an unserem VIP-Tisch. Der hat ja jedes Mal ein anderes Motto. Heute sind da Oma bzw. Opa mit Enkelkind und neben mir sitzt die Kim, die mit ihrer Oma da ist. Ihr seid aus Korbach. Was treibt ihr beiden denn sonst so, wenn ihr nicht gerade zusammen in der FFH-Kneipe rumhängt?
1: Ja, also die Häuser sind sehr nah beieinander. Wir haben einen gemeinsamen Garten und da halten wir uns dann meistens auch auf, trinken abends auch mal ein Lillet zusammen, so wie wir es jetzt in der Kneipe auch machen. Und sonst sind wir auch auf der Freilichtbühne in Twiste tatsächlich zusammen tätig.
0: Also ihr macht super viel zusammen. Luna hat keinen Spritz vor sich, weil Luna ist noch ganz, ganz jung, ist 7 Jahre alt, kommt aus Baunatal, ist mit ihrer Oma da. Magst du mir mal ganz kurz sagen, warum ist deine Oma die beste Oma der Welt?
2: Weil sie mich immer beschützen will und weil wir auch ganz viel Quatsch machen.
0: Gott, ist das süß. Ja, also mehr kann ich dazu nicht sagen. Ey, wir hören gleich mal nach, was es Neues gibt bei unseren FFH Hessen Reportern in den einzelnen hessischen Regionen. Oh, das hat mich so gerührt, dass ich kaum sprechen kann. Und dann gucken wir natürlich auch, was los ist auf den Straßen in unserem Update vom FFH Verkehrsservice.
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9: Ich bin Yannick Schick in Frankfurt. Hättet ihr Bock, einen Tag lang einfach mal Tauben zu zählen?
10: Nee, beim besten Willen nicht. Nee, ich habe keine Ambition, Vögel zu zählen.
11: Ich würde wahrscheinlich zum Taubenzählen gehen, weil es eine gute Sache ist, irgendwie mal zu schauen, wie ist denn die Population der Tauben jetzt?
9: Ja, genau darum geht es tatsächlich. Die Stadt Frankfurt macht zum ersten Mal eine so groß angelegte Zählaktion und Stadttaubenmanager Dominik Legrum, das schaffen sie unmöglich alleine.
12: Ja, genau, da braucht man Hilfe. Wir brauchen ungefähr 70 bis 80 Personen, die dann an dem Tag in Frankfurt unterwegs sind und Tauben zählen.
9: Und braucht man dafür irgendwie bestimmte Voraussetzungen oder Fähigkeiten?
12: Also grundsätzlich können alle Interessierten teilnehmen, aber wir empfehlen die Teilnahme ab 15 Jahren, weil das bei Taubenzählung manchmal ein bisschen hektischer zugehen kann, gerade wenn die Vögel in einem Schwarm auftreten und dann muss man eben schnell reagieren, per Foto die Tiere aufnehmen, wenn sie in einer großen Gruppe vorhanden sind.
9: Und zwar am Samstag, den 12. September. 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
0: 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Es ist kurz vor 4:30 und ich gebe direkt ab an meinen Kollegen und FFH-Staupilot Nils Grunwald.
13: Achtung auf der A60 Mainz-Rüsselsheim. Zwischen dem Mainz-Spitzdreieck und Bischofsheim fährt eine Person mit einem E-Scooter auf der Fahrbahn Hyper. Bitte fahrt ihr besonders vorsichtig. Die A3 Frankfurt-Köln zwischen dem Frankfurter Kreuz und dem Mönchhof-Dreieck 4 Kilometer Stau wegen eines Unfalls auf der linken Spur. Die A7 Fulda-Würzburg zwischen dem Rasthof Udrichshausen und Bad Brückenau-Wildfleck staut sich an der Baustelle. Plant 40 Minuten mehr Zeit immer noch ein. Bitte umfahrt das Gebiet weiträumig. Leider immer noch voll gesperrt, die A67 Darmstadt-Mannheim zwischen dem Darmstädter Kreuz und Funkstadt. Immerhin laufen inzwischen die Bergungsarbeiten nach dem Unfall. 7 Kilometer Stau bis auf die A5 nach Weiterstadt. Bitte umfahrt das Gebiet weiträumig, denn die parallel verlaufende A5 ist überlastet. Das waren die größten Staus. 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
1: Ja, und wir haben hier auch vierbeinige Gäste. Joko und Vasti sind bei mir. Die können leider nichts sagen, die können nur hecheln. Hallo? Naja, gut. Ach Gott, sind die süß. Zwei. Was sind das für Dackel?
2: Dackel, Kurzhaardackel.
1: Kurzhaardackel. Ja, herzlich willkommen auch an euch. Ihr seid meine Lieblingsgäste, weil ihr die zwei Dackel dabei habt. Ich komme später nochmal zum Streicheln vorbei. Aber jetzt muss ich mich um unsere zweibeinigen Gäste kümmern. Wir freuen uns so sehr. Wir haben ihn alle schon gesehen. Er hat hier natürlich auch schon seinen Soundcheck gemacht. Ich möchte von euch hier in der FFH-Kneipe jetzt einen großen Applaus hören für unseren Gast, für Sänger und Songwriter Isaac. Wo ist er? Da. Ja, die Kneipe ist nicht so klein. Da kann man auch ruhig mal Ausschau halten. Hallo, mein Lieber. Wir haben uns schon begrüßt. Isaac ist da. Du hast deine Gitarre mitgebracht.
3: Ja.
1: Wir freuen uns sehr, dass du gekommen bist. Du bist aus der Richtung Düsseldorf gekommen. Hast da ein bisschen gerade noch an Songs gearbeitet, wenn ich das richtig verstanden habe.
3: Ja, richtig.
1: Wie ist das so für dich? Ich meine, hier ist schon wieder ordentlich was los. Also die Kneipe ist so gut wie voll. Und auch da vorne ist schon ein bisschen was los, vorne am Brunnen. Du bist ja, hast Straßenmusik gemacht und bist auch erprobt, was Bars und Kneipen angeht.
3: Ja, ja, komplett.
1: Wie fühlt sich das an? Ist das was ganz Besonderes?
3: Nochmal? Ja, also es ist noch weit weg von den klassischen Kneipen-Gig-Erfahrungen, die man hat, weil normalerweise ist da immer ein erheblicher Alkoholpegel da. Und ja, das scheint hier noch alles relativ gediegen zu sein. Also ich bin sehr aufgeregt.
1: Okay, gut, das kommt noch. Ja, das Bier, das läuft ja hier. Ich sehe auch Rotwein da hinten und Aperol und was weiß ich. Du, ich habe mich natürlich im Vorfeld ein bisschen über dich informiert und habe in einem Interview gelesen, dass du gesagt hast, dass auch das stille Örtchen, die Toilette auch durchaus ein kreativer Ort ist und du manchmal auf wunderbare Ideen kommst, was Songs angeht.
3: Ja, komplett.
1: Warum? Weil das da so ruhig ist oder also warum gerade da?
3: Ja, das hat
1: da?
3: Viel damit zu tun. Meistens ist es auch der, also man muss auf Toilette gehen und darf sein Handy nicht dabei haben. Das ist der entscheidende Punkt. Und immer wenn man das vergisst, dann kommt man auf ganz viele Gedanken und man verbringt ja auch ein bisschen Zeit auf Toilette.
1: Mhm. Echt? Nee, wir Frauen nicht. Das sind Männer. Guck unser Oma, Opa, Enkeltisch, da die Ladies, die nicken. Wir Frauen,
3: also jeder, der
1: erledigen, fertig, tschüss.
3: Okay, vielleicht gut. Wild Call,
1: ist kein
3: aber
1: Thema
3: ich sag,
1: für
3: das
1: eine
3: gelogen.
1: Kneipe. Okay, aber was ich damit sagen wollte ist, du hast ja da vorne deinen Tisch.
3: Ja. Na,
1: wenn du gerade nicht Musik hier machst bei uns in der FFH-Kneipe, ja. Werde ich dir da eine Rolle Klopapier hinlegen, feuchtes Klopapier, so ein Raumduft, bisschen was zum Lesen, damit du dich quasi wie auf einem stillen Örtchen fühlst,
3: ja,
1: und kreativ werden kannst, denn wir haben uns gedacht, wenn du jetzt schon mal heute hier bist, in Fritzlar,
3: ja,
1: und du bist so ein kreativer Kopf, du bist so ein großes Talent, meinst du schaffst es, bis heute Abend einen Fritzlar-Song zu schreiben, so einen kurzen, weißt du, was ich meine, so einen schnellen Fritzler,
3: so eine Hook,
1: ja, genau,
3: so ein Chorus,
1: so einen FFH-Kneipensong.
3: Ein FFH-Kneipen-Chorus-Song.
1: Ja?
3: Ja, ich kann es versuchen.
1: Haben wir Lust darauf? Komm her, ne? Geil, da freuen wir uns drauf. Stell dich auf deinen Tisch.
3: Ja.
1: Da kannst du dich schon mal ein bisschen reindenken.
3: Okay.
1: So, und bevor du jetzt gleich mal Musik für uns machst,
3: ja,
1: wir stellen uns mal da ein bisschen in die Mitte.
3: Okay.
1: Achtung, so, genau. Haben wir gestern mit Bülent auch gemacht. Wir wollen dich natürlich ein bisschen näher kennenlernen.
3: Mhm.
1: Deshalb gibt es unseren FFH-Kneipen-Steckbrief. Kurze Frage, wenn du möchtest, kurze Antwort. Geht auch ein bisschen länger. Es geht so ein bisschen darum, dich so vom Kneipentyp her kennenzulernen. Also,
3: Oha,
1: ich fange mal damit an. Hast du schon mal was mitgehen lassen in der Kneipe? Also, um dir die Angst zu nehmen, unser Ministerpräsident Boris Rhein hat mir damals auf diese Frage geantwortet, dass er mal Aschenbecher hat mitgehen lassen, weil er die früher gesammelt hat.
3: Also ich habe mal einen Aschenbecher geschenkt bekommen, weil ich gefragt habe, ob man den kaufen kann. Und dann hat sich der Kneipier voll bei mir bedankt, weil er meinte, alle klauen das einfach. Und du fragst, du kriegst ein Geschenk.
1: Ja.
3: Aber ich klaue Salz- und Pfefferstreuer.
1: Also immer noch.
3: Nein, also...
1: Also weil du die sammelst oder weil du zu Hause nie Salz und Pfeffer hast?
3: Na, also es hat, also viele Dinge haben gar keinen großen Grund, weswegen man die macht. Das ist einfach nur so,
1: okay,
3: keine Ahnung. Ich habe früher, wo ich so 15 war, habe ich oftmals so aus einer Eierpackung ein Ei genommen oder so eine Knoblauchzehe oder so.
1: Mhm.
3: Einfach nur, weil es lustig war und weil ich mich dann auch gefragt habe, wenn die mich erwischen,
1: was
3: passiert dann?
1: Okay, Luna, das machen wir nicht. Das hat
3: nee,
1: Isaac
3: Quatsch
1: gemacht, das machen wir so nicht.
3: Nein.
1: Einfach so, grundlos. Dein Lieblingsgetränk, wenn du in der Kneipe oder in der Bar bist?
3: Mein Lieblingsgetränk in einer Bar ist tatsächlich, man muss ja auch ein bisschen auf eine Linie achten. Mhm. Deswegen ist es bei mir immer Skinny Bitch.
1: Oh, ich hörte davon, hab's noch nie
3: getrunken.
1: Das
3: ist großartig.
1: Ja.
3: Das ist großartig, du hast einfach nur ein bisschen Wodka, du hast ein bisschen Wasser, machst einen Schuss Zitrone rein und diese Zitrone hat dieses wunderbare Phänomen, dass du diesen Alkohol nicht mehr schmeckst und du hast das Gefühl, dass du die ganze Zeit Wasser trinkst.
1: Oh, ja, das ist klar.
3: Das ist wahnsinnig toll.
1: Aha.
3: Und dir geht's wahnsinnig gut am nächsten Tag.
1: Okay.
3: Aber es ist auch ein bisschen gefährlich, weil du hast halt das Gefühl, du trinkst Wasser.
1: Okay, gut. Und jetzt Thema Trinkgeld. 10% oder auch mal mehr oder mal weniger oder je nach Gefühl?
3: Ja, ich sag mal so, je später der Abend wird, desto weniger Geld hat man am Ende über.
1: Ach so. Ich dachte, desto mehr Promille hat man, deswegen haut man die Kohle raus.
3: Ja, das ist, das, genau das meine ich. Ja.
1: Ach so, okay.
3: Also
1: das ist so, okay, so
3: meinst Trinkgeld du Trinkgeld ist am Anfang, also ich bin so ein Zwischenzahler.
1: Ja.
3: Ich mag das nicht am Ende so ein Deckel, ich muss das immer,
1: also,
3: so weißt du?
1: Okay,
3: so,
1: verstehe.
3: Weil nachher bist du am Saufen und am Saufen und am Saufen und dann stehst du am Ende und dann hast du auf einmal irgendwie...
1: Ja. Haben wir hier Zwischenzahler unter euch? Habt ihr so Zwischenzahler? Nee? Okay, bist erstmal alleine mit der,
3: okay,
1: mit der,
3: ja,
1: Mentalität.
3: Ist wirklich, würde ich euch echt ans Herz legen.
1: Okay.
3: Das ist toll.
1: Ja, ich werde das demnächst beherzigen. Also vielen, vielen Dank. Du, dann darfst du das Mikrofon beiseite legen. Wir freuen uns sehr auf Musik von dir. Du legst auch gleich los mit deiner aktuellen Single. Erzähl uns ein bisschen was drüber. Also warum... Was erzählt der Song?
3: Der Song erzählt viel aus der Zeit, wo ich viel Eier aus Kartons geklaut habe. wo ich so, ich singe zwar im Song Now It's 10 Years Later, aber es ist eigentlich mehr so 20 Jahre her.
1: Ja, man ist immer so jung, wie man singt.
3: Und da geht es einfach viel so darum, das war eine Zeit, ich bin halt in so einem Dorf groß geworden, wir hatten alle Eltern, die überfordert waren, wir hatten alle keine Kohle. Und wir haben halt irgendwie viel Langeweile gehabt und doch war das irgendwie so eine wahnsinnige Zeit, wenn man heute so zurückdenkt. Früher hat man so gedacht, oh, irgendwie, weiß ich nicht, auch nicht so geil irgendwie.
1: Mhm. Aber so ein bisschen Nostalgie, ein bisschen sentimental.
3: Ja, so viel, sehr viel,
1: okay,
3: Nostalgie,
1: alles klar.
3: Ja, ist schon so.
1: Dann freuen wir uns drauf. In der FFH-Kneipe, hier in Fritzlar, jetzt für euch, nicht nur hier, sondern auch am Radio, Isaac!

0: Vielen Dank.
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4: Rheinmetall investiert in Kassel Millionen. Song von Dolly Parton in Zeitkapsel. Das Wetter warm, aber teils Gewitter.
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4: Ich bin Linda Hadiko. Guten Tag. In Kassel soll eines der größten Panzerwerke der Welt entstehen. Der Rüstungskonzern Rheinmetall investiert hunderte Millionen und will über 1000 neue Arbeitsplätze dort schaffen. FFH-Reporter Marius Franke war für uns beim Pressetermin dabei.
5: Ja, der Standort sei ideal. Man habe bereits gut ausgebildete Leute und hier kann man schnell ausbauen, sagt Rheinmetall-Chef Armin Pappberger.
6: Wir wollen 400 bis 500 Fahrzeuge im Jahr in Kassel produzieren. Deswegen wächst die Mannschaft, deswegen werden in Kassel bzw. im Kasselaner Raum eine Größenordnung von 3500 Menschen beschäftigen können.
5: Und auch der Airport Kassel-Calden gehört zum neuen Defense Hub Nordhessen und wird zum Testen von Kampf- und Aufklärungsdrohnen genutzt. Die Investitionen insgesamt fast 300 Millionen Euro.
4: Nach der Sturzflut im Himalaya bergen die Retter immer mehr Tote. Laut der nepalesischen Polizei wurden inzwischen mindestens 350 Leichen gefunden. Mehr als 1300 Menschen gelten noch als vermisst. Darunter sind auch hunderte Touristen, 8 davon aus Deutschland. FFH-Reporterin Carola Frenzen.
7: Die Bilder sind wie aus einem Katastrophenfilm. Die ganze Region liegt unter dickem Schlamm. Dörfer und Infrastruktur sind zerstört. Erste Untersuchungen deuten auf einen gewaltigen Abbruch von Eis und Felsen hin. Dadurch könnte sich ein Fluss aufgestaut haben. Als die Blockade brach, wurden enorme Wassermassen freigesetzt. Die Armee hat derweil damit begonnen, hunderte Überlebende auszufliegen, darunter auch Ausländer. Auch der Dalai Lama sprach allen Betroffenen sein Mitgefühl aus.
4: Knapp 16.000 Menschen haben bisher unterschrieben. Die Initiative AfD-Verbot jetzt Hessen-Frankfurt hat die gesammelten Unterschriften am Vormittag übergeben, und zwar an den Petitionsausschuss des Hessischen Landtags. FFH-Reporterin Simone Gutberlet.
8: Das Ziel der Initiative, Hessen soll sich im Bundesrat für ein AfD-Verbotsverfahren einsetzen. Entscheiden würde am Ende das Bundesverfassungsgericht. Klare Unterstützung kommt von der Partei Die Linke. Die Zeit für Ausreden sei vorbei, sagt sie. AfD-Landeschef Lambeau hält dagegen. Manche Leute hätten sich in ein absurdes Zerrbild von der AfD hineingesteigert. Diese Petition sei das Ergebnis davon. Fakt ist, das Bundesamt für Verfassungsschutz stufte die AfD als gesichert rechtsextremistische Bestrebung ein. Die AfD hatte das per Eilantrag vorerst gestoppt.
4: Die verstorbene Country-Sängerin Dolly Parton hat uns einen noch völlig unbekannten Song hinterlassen. Bis wir den hören können, dauert es aber noch, denn die Aufnahme ist in einer Zeitkapsel weggeschlossen und soll erst an ihrem 100. Geburtstag im Jahr 2046 erscheinen. Das sagt ein Sprecher von ihr. Bis dahin ruht der Song in einer Holzkiste, laut Parton zusammen mit einem CD-Player samt Anleitung.
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9: Das ist ganz schön warm. Temperaturen teilweise bis 33 Grad heute nochmal. Zum Abend kann es dann Gewitter und auch Starkregen geben und damit kommt auch die Abkühlung bei uns im FFH-Land. Also es wird nicht super kalt, aber Temperaturen relativ angenehm. 26, 27 Grad dazu. Allerdings auch übers Wochenende eher wechselhaft. Es sind immer mal ein paar Wolken unterwegs.
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11: Achtung auf der A7 Hannover-Kassel zwischen Kassel-Ost und dem Kreuz Kassel-Mitte liegt ein Gegenstand auf der linken Spur. Bitte fahrt besonders vorsichtig. Die A3 Frankfurt-Köln zwischen dem Frankfurter Kreuz und dem Mönchhofdreieck. 6 Kilometer Stau wegen eines Unfalls mit 3 Autos auf der linken Spur. Plant eine halbe Stunde mehr Zeit ein. Ganze 45 Minuten länger braucht ihr auf der A6 Mannheim-Kaiserslautern zwischen dem Viernheimer Dreieck und Ludwigshafen-Nord. Ebenfalls 6 Kilometer Stau nach einem Unfall. Und gute Nachrichten von der A67, wenigstens Darmstadt-Mannheim. Die Vollsperrung zwischen dem Darmstädter Kreuz und Funkstadt ist aufgehoben, alle Spuren wieder frei. Aber noch 8 Kilometer Stau bis auf die A5 zum Rasthof Gräfenhausen. Bitte umfahrt das Gebiet immer noch weiträumig. Die Nebenstraßen sind überlastet und die parallel verlaufende A5 ebenfalls. Das waren die größten Staus. Alle Infos gibt's auch für eure Strecke in unserer FFH-App.
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9: Und ich habe mich mal gerade reingewagt zum Tresen, denn draußen auf der Terrasse bei schönstem Wetter ist Isaac noch an seiner Gitarre, erzählt gerade so ein bisschen zwischen den Songs, wirklich immer tolle Geschichten. Vorhin hat er erzählt, wie sein Weg hierher war mit ein bisschen Stau und gesperrten Straßen, und verzaubert alle mit seinen Songs. Live-Musik hier in der FFH-Kneipe. Wir müssen auf jeden Fall mit ihm nochmal darüber sprechen, wie das so ist mit dem kreativen Arbeiten auf der Toilette. Jetzt warten wir aber erstmal, dass er sein Set beendet, und freuen uns, noch mehr Musik von ihm zu hören. Liebe Grüße aus der FFH-Kneipe. Wer will, kommt noch vorbei.

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1: Oh, und jetzt habe ich mich mal gesetzt und zwar an den Tisch, an dem auch Isaac sitzt, der ja gerade, oh, wunderschön gesungen hat. Was hast du für eine Granatenstimme, meine Güte.
2: Dankeschön.
1: Wann war für dich klar, okay, ich mache Musik?
2: Viel zu früh.
1: Hast dich auf nichts anderes mehr konzentriert?
2: Ja, also ich habe so, das hat bei mir alles angefangen, als ich so, mit 6 Jahren habe ich Schlagzeuglernen angefangen. Und das war richtig, wenn ich heute so zurückdenke, ich habe mich heimlich in das Zimmer meines Bruders reingeschlichen, um dort heimlich Schlagzeug zu spielen.
1: Ja gut, wie lange geht das heimlich?
2: Ich hab gedacht, das merkt, also die haben mich einfach machen lassen. Aber ich dachte immer, ich schleiche mich da jetzt wieder rein und spiele Schlagzeug und das merkt keiner. Mhm. Und das war so der Anfang. Und dann, ich habe mit, weiß ich nicht, mit 12 habe ich mit Straßenmusik angefangen.
1: Wow.
2: Und dann war das irgendwie so, das hat mir so viel Freude bereitet, dass es völlig egal war, wie gut ich darin gewesen bin, dass ich halt einfach Bock hatte, das weiterzumachen.
1: Ja, und das merkt man und du bist fantastisch darin. Mein Lieber, es gibt eine alte Tradition bei uns in der FFH-Kneipe, dass Gäste, die vorher schon mal da waren, dem nächsten Gast eine Aufgabe überlassen. Bülent musste hier gestern Weißwein erschmecken und zwar rausschmecken, ob es ein Riesling oder ein Grauburgunder ist. Und wir haben Bülent natürlich gebeten, auch für dich eine Aufgabe dazulassen. Und die hören wir uns jetzt mal zusammen an.
3: Oha. Hallo Isaac, hier ist Bülent. Ja, ich habe eine ganz spezielle Aufgabe für dich.
4: Du gehst jetzt an einen Tisch und nimmst eine Bestellung auf, ohne es aufzuschreiben. Also du musst dir das merken, was die alle bestellt haben. Und wenn du das schaffst, ja, dann lade ich dich zu meiner Show ein. Diktatürk, also alles Liebe.
1: Die Frage vorweg, möchtest du überhaupt in seine Show?
2: Ja, komplett, ja. Aber warte okay. Mal.
1: So.
2: Ich muss mir, also darf ich mir den Tisch selber aussuchen?
1: Nee. Ich habe den Tisch ausgesucht, aber nicht, weil die besonders gemein sind, sondern weil...
2: Weil das 20 Leute sind.
1: Weil die gerade eine Bestellung aufgeben möchten.
2: Okay, ja, das ist fair.
1: Ja. Und nee. Ich habe den Tisch ausgesucht, aber nicht, weil die besonders gemein sind, sondern weil...
2: Weil das 20 Leute sind.
1: Weil die gerade eine Bestellung aufgeben möchten.
2: Okay, ja.

0: Vorspeise.
1: Gute Wahl. Trüffel geht
0: und
1: immer.
0: Und als Hauptgericht gibt es Steak and Salad.
1: Steak and Salad. Möchtest du es englisch oder?
0: Medium rare.
1: Medium rare, okay.
2: Okay.
1: Steak and Salad, medium rare und die Trüffelpommes, alles
2: so,
1: klar?
2: Okay, dann bist du jetzt dran.
3: Auch bei mir vorab den Brathändelsalat.
1: Backhändel. Steirischer Backhändelsalat. Ja.
3: Und danach das Schnitzel Wiener Art,
1: ja.
3: Aber mit Pommes bitte.
1: Mit Pommes?
3: Ja.
1: Okay. Ja, Schnitzel Wiener Art und das steirischer Back.
2: Das ist fies.
1: Backhändelsalat.
2: Ne? Wenn man aus NRW kommt, kennt man das nicht so.
1: Salat.
2: So, warte mal.
1: Schnitzel Wiener Art, Trüffelpommes.
4: Okay. Hallo.
1: Ja? Hi.
4: Also, ich hätte gerne die cremige Burrata.
1: Cremige Burrata, schön.
4: Genau, und den Kaiserschmarrn.
1: Kaiserschmarrn, okay.
2: Ja. Und wollen Basti und Joko auch noch was?
4: Natürlich, der Basti und der Joko, die lieben ja Fleisch. Die hätten die Rinderbouillon mit die Frittaten.
1: Rinderbouillon mit den Frittaten, was?
4: Ja, genau.
1: Eier.
4: Ja, mit den Frittaten.
1: Ja, Rinderbouillon, ja, Rindsbouillon genau. Mit Frittaten.
4: Und natürlich, also ja, Hunde sind saftiges, gebratenes Rumsteak, schön englisch.
1: Schön englisch, ja. Gute
2: okay.
1: Wahl.
2: So, willst du hier bleiben, um dann noch in die Gesichter, hilft dir das? Also dann schieß mal los. Also, wir können
1: also jetzt einfach hier, so.
2: Ja,
1: ich dachte,
2: genau.
1: Ich muss das jetzt hier an Artikel freigeben.
2: Nee, keine
1: okay.
2: Sorge, mach mal.
1: Also, Rindsbouillon für die Hundis, für Joko und Klaas.
2: Mit Frittaten, okay,
1: mit
2: lass mal gelten.
1: Genau.
2: Ja.
1: Und dann noch einmal hier das Rumsteak, und zwar schön englisch.
2: Ja.
1: Dann haben wir hier ein Steak and Salad.
2: Ja.
1: Und der Herr möchte aber, und der möchte das übrigens, nee, das Wiener Schnitzel, das Schnitzel Wiener Art. So, hier ist nämlich das Steak and Salad. Dann gibt's hier das Backhändelsalat vorweg. Hier sind vorweg noch Burrata, cremiges
2: wow,
1: Burrata. Hier
2: ja,
1: haben wir die Trüffelpommes vorweg.
2: Ja.
1: Und dann haben wir noch hier das Steak and Salad, und zwar medium rare.
2: Ja, und da war nochmal hinterher noch was Süßes bei dem Burrata.
1: Oh nee, echt jetzt?
2: Ja, das ist so die Spezialität in Österreich.
1: Ach so, ja natürlich, der Kaiserschmarrn.
2: So, ich würde sagen, Aufgabe erfüllt. Herzlichen Glückwunsch, Bülent. Wenn du uns hörst, Isa kommt zu dir in die Show und kümmert sich jetzt nicht nur um den Fritzler-Song, sondern auch um eine Aufgabe für Loi, die am Samstag kommt. Das machen wir aber gemeinsam an deinem Tisch.
1: Okay, auf geht's.
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1: Und jetzt in der Verkehrszentrale Deutschland der fast unvergessene FFH-Staupilot Nils Grunwald. Was sie dich gefeiert haben gestern in Fritzlar.
2: Naja.
1: Unglaublich. Ja. Wir können natürlich vorstellen, dass du dich daran gewöhnt hast. Deswegen an dieser Stelle nochmal, Achtung.
2: Dankeschön, Nils.
3: Yay. Großartig. So muss das immer laufen jetzt, ja.
1: Ist gut, wir haben es notiert.
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1: Das ist wirklich eine kuriose Geschichte aus Darmstadt. Die Stadt hat eine historische Statue ganze 23 Jahre lang in einer Werkstatt vergessen. 23 Jahre! FFH-Reporter Michael Maxen, wie ist das denn passiert?
14: Ja, die Gipsfigur, die wurde im Jahr 2003 restauriert und im Anschluss wurde einfach eine Kopie aufgestellt. Klingt erstmal ganz normal, aber das Original hat dann halt einfach keiner mehr abgeholt. Die 1,60 Meter große grünliche Statue ist einfach bei der Bildhauerin geblieben. Über 2 Jahrzehnte lang.
1: Ja, krass, aber jetzt geht's voran, weil irgendwann ist es dann doch aufgefallen.
14: Genau, und jetzt zieht die Stadt die Sache aber gerade. Sie begleicht die offenen Lagerkosten von mehr als 2.600 Euro und holt diese sogenannte Germania-Figur endlich ab. Oberbürgermeister Hanno Benz will sie sich in der kommenden Woche selbst auch anschauen. Nächstes Jahr soll sie dann wieder an ihren einst vorgesehenen Platz im Rathaus zurückkehren.
1: Wahnsinn. Ein Foto der Statue könnt ihr euch anschauen auf ffh.de und in der App.
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2: Der FFH-Verkehrsservice um 6:03 und lieber Nils, unser ja. FFH-Staupilot, bevor du loslegst mit den Nachrichten von den Straßen, kurze Frage, hast du schon getankt? Weil du kommst ja morgen hierher, du machst ja hier vor Ort morgen hier deine Stauarbeit, ne? In Fritzlar.
15: Ich habe tatsächlich schon getankt und ich freue mich schon sehr, damit ich auch wirklich bei euch ankomme und das wird toll.
2: Ja, auf jeden Fall. Ich bin ganz froh, dass du nicht aus Richtung Düsseldorf kommst, weil Isaac vorhin erzählt hat, da hätte es nur gesperrte Straßen gegeben. Also du kommst ja von Süden her. Ich hoffe, du erreichst uns gut. Aber jetzt sag doch mal, wie sieht es denn aus auf unseren Autobahnen?
15: Ja, die A3 Frankfurt-Köln zwischen dem Frankfurter Kreuz und dem Wiesbadener Kreuz. Da staut sich leider nach mehreren Unfällen, plant eine halbe Stunde mehr Zeit ein. Die A5 Frankfurt-Darmstadt zwischen dem Rasthof Gräfenhausen und Seeheim-Jugendheim. Immer noch staunstockender Verkehr. Da haben viele die A67-Vollsperrung umfahren, die inzwischen aufgehoben ist, plant aber hier noch 45 Minuten mehr Zeit ein. Die A7 Fulda-Kassel zwischen dem Kirchheimer Dreieck und Homberg-Efze, 5 Kilometer Stau an einer Baustelle. Das waren die größten Staus. Alle Infos gibt's auch für eure Strecke in unserer FFH-App.
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1: Und wir sitzen mittendrin auf der wunderbaren Terrasse bei schönstem Sonnenschein. Ich sitze am Tisch von Isaac, der vorhin schon, ach so, We Had It All performt hat und so viel tolle Musik gespielt hat. Aber wenn wir dir beim Gitarrespielen auf die Finger schauen, ich weiß nicht, ob euch das allen aufgefallen ist, aber Isaac hat bunte Nägel. Wer lackiert? Also ich möchte mal kurz sagen, das sieht so ein bisschen nach Melone aus, so ein bisschen mintgrün, rosa mit schwarzen Punkten. Wer macht es?
2: Chinatown.
1: Also du gehst da zu jemanden?
2: Ja, genau, richtig.
1: Das heißt, du bist gar nicht so geübt?
2: Ich hab's schon mal selber versucht, aber ja, es war ein Versuch.
1: Es war ein Versuch, okay, gut, weil ich habe es heute Morgen nicht geschafft, mir die Nägel zu lackieren, habe aber Nagellack mitgebracht und dachte mir, das sieht so toll aus bei dir. Ich wusste ja nicht, dass das jemand anders macht, aber gut. Dann dachte ich mir, vielleicht könntest du... Wir fangen mal mit einer Hand an. Mir die Nägel lackieren. Also Leute, ich kriege hier gerade die Nägel gemacht. Das ist so ein bisschen auch jetzt hier Maniküre-Shop im Nägel in Fritzlar auf dem
3: Kann man wie beim...
1: So, ah ja, so, hilft dir das so? Warte mal, so.
3: Genau.
1: Okay, also ich habe hier nochmal so einen Bierdeckelhalter genommen. Ja. Machst aber hin, weil wir wollen ja Live-Musik hören von dir.
3: Okay,
1: ne?
3: Okay.
1: Also wir mögen es sehr, dir beim Nägellackieren zuzuschauen, aber wir mögen es noch mehr, dir beim Musikmachen zuzuhören.
3: Oh nein!
1: Was? Ist nicht schlimm. Okay. Das sieht interessant aus, interessante Technik. Er malt schon mal und hat auch nicht drüber gemalt. Das sieht gut aus. Das ist auch eine interessante Farbe. Wäre das auch eine Farbe für dich?
2: Safe, auf jeden Fall.
1: Okay, kannst du danach gerne mitnehmen. Kannst du dann zu Chinatown mitnehmen, die sollen dir das da drauf machen. So,
2: das
1: sieht gut aus. Guck mal, hier kannst du mal, guck mal, das sieht gut.
4: Ja, super.
1: Ja, so, komm, noch ein Finger und dann machen wir Musik.
2: Okay.
1: So.
5: Wer kann das auch gut?
1: Wer kann das auch gut? Guck mal, da ruft eine Frau und sagt, zeigt auf ihren Ehemann und sagt, der kann das auch gut.
2: Jetzt habe ich komplett verkackt.
1: Ist nicht schlimm. Wie heißt der denn da drüben?
5: Dietmar.
1: Der Dietmar macht dann weiter.
2: Okay, Dietmar macht weiter.
1: Okay, super. So, Zeige und Mittelfinger. Isaac, komm, können wir mal Applaus bitte für diese wunderschön lackierten Nägel. Aber wir sind uns einig. Ich glaube, Musik machst du besser. So, und wir hören jetzt einen Song, den wir alle sehr gerne hören. Läuft natürlich auch bei uns bei Hitradio FFH. Könnt ihr mal applaudieren. Jetzt kommt nämlich Isaac für euch mit Always on the Run.
2: Wird jetzt echt verpflichtet zum Nägel lackieren. Du musst auch ein bisschen retten. Ich habe einen Finger ein bisschen übergemalt. Was willst du machen?

habe jetzt eine kleine Aufgabe für euch. Und zwar, ihr habt den Chorus jetzt schon 200 Mal gehört. Und die Aufgabe, die ihr jetzt habt, ist genau das, die ganze Zeit zu singen. Und ich werde was anderes singen. Das heißt, ihr seid mein Background-Chor. Da müsst ihr mit leben. Alles, was ihr macht, die ganze Zeit, ist run on a E, run on a E. So laut ihr könnt, so lange ihr könnt. Und ihr hört nicht auf. Egal, was ich sage, egal, was ich singe. Kriegt ihr das hin? Kann man sowas in Fritzlar machen? Wir probieren.

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14: Abstimmung über Rechenzentrum in Mittelhessen. Rente mit 63, Kompromiss zeichnet sich ab. Das Wetter zum Abend mehr Wolken, teils Gewitter.
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14: Ich bin Linda Hadiko, guten Abend. Bekommt Mittelhessen das erste große Rechenzentrum? Darüber entscheidet gleich die Stadtverordnetenversammlung in Gießen. Es geht um das Baugebiet Katzenfeld in der Weststadt. FFH-Reporter Lorenzo Rendon Valencia.
15: Ja, bis zu 900 neue Jobs sollen auf dem Gelände entstehen, etwa 200 davon direkt in dem Mega-Rechenzentrum, so die Stadt Gießen. Bei vielen Anwohnern in der Nähe sorgen die Pläne allerdings für Frust und Protest. Sie haben Angst vor Lärm und Abgasen durch große Dieselaggregate für den Notstrom und befürchten, dass diese in der Nähe einer Grundschule gebaut werden. Die Stadt hält die Auswirkungen für vertretbar. Wenn die Stadtverordneten zustimmen, könnten die Bauarbeiten im nächsten Jahr beginnen.
14: Wie geht es weiter mit der Rente mit 63? In der schwarz-roten Koalition zeichnet sich in der Diskussion ein Kompromiss ab. Kanzler Merz besteht darauf, dass die abschlagsfreie Frühverrentung nach 45 Beitragsjahren abgeschafft wird. Die Bundestagsfraktionen schließen aber nach eigenen Angaben nicht aus, dass die Pläne noch abgeändert werden. Eintracht Frankfurt wird die nächsten Wochen auf Offensivmann Ansgar Knauf verzichten müssen. Der 24-Jährige hat sich im Training eine Oberschenkelverletzung zugezogen. Und auch Torhüter Noah Atubolu ist noch nicht safe. Nach dem Medizincheck heute muss der Leihvertrag erst noch unterschrieben werden. Trainer Adi Hütter ist aber trotzdem schon happy.
16: Was er natürlich ist, ist ein aufstrebender junger Tormann, ist im Dunstkreis der Nationalmannschaft, ist 24 Jahre. Ich finde auch seine Dynamik ist schon außergewöhnlich, ist auch mit dem Ball am Fuß sehr, sehr ordentlich. Ist ein guter Schritt für ihn, von Freiburg hierher zu gehen, zu der Eintracht, zu einem großen Verein. Wir haben ihn ja als Nummer 1 geholt und übersprechen, das steht mir nicht zu, über das zu diskutieren.
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14: Bittere Nachricht von der insolventen Deko-Kette Depot. Das Unternehmen aus Groß-Ostheim im Kreis Aschaffenburg stellt Ende September den Betrieb ein. Damit verlieren auch die letzten 730 Beschäftigten ihren Job, sagt der Inhaber. Als Gründe nennt er Zölle und die zunehmende Konkurrenz durch chinesische Plattformen. Und damit zur Börse. Der DAX schließt heute 0,3% im Plus bei 26.367 Punkten.
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18: Ja, für alle, die Sorge hatten, dass die Hitze zurück ist und auch bleibt, nein, tut sie nicht. Heute zwar noch mal bis 33 Grad, aber ab morgen wieder moderate 26, 27, aber dazu auch leider nicht so richtig viel Sonnenschein, sondern wechselhaftes Wetter mit Wolken, Schauern und Gewittern bei 26, also habe ich schon gesagt, ne? Ich bin total durcheinander. Ich hatte zu viel Eiskaffee. 26, 27 Grad.
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18: Der FFH-Verkehrsservice, und wie gut, dass ich da das Mikrofon abgebe. Nee, tue ich nicht. Nee, mache ich selber, ne? Also genau, weil nämlich unser Kollege FFH-Staupilot Nils Grunwald in seinen wohlverdienten Urlaub gegangen ist. Das ist ganz unpraktisch, weil ich hier drin nämlich gar keinen Überblick habe, wie die Situation auf den Straßen aussieht. Aber mein lieber Kollege Marvin ist, glaube ich, am Start. Guck mal, kannst du gerade mal schauen, wie es aussieht im FFH-Verkehrsservice?
20: Das ist eine Premiere eigentlich, dass ich aus dem Studio mal gucke, was eigentlich so am Verkehr los ist. Wahnsinn. Also schöne Grüße auch von mir nach Fritzlar.
18: Danke.
20: Ich hoffe, euch geht's gut, aber ich höre es ja die ganze Zeit, euch geht's schon gut. Ich mache mal den Verkehr gerade und dann geht's wieder zu dir, Evren. Die A3 Frankfurt-Köln zwischen dem Frankfurter Kreuz und dem Wiesbadener Kreuz. 9 Kilometer Stau nach mehreren Unfällen. Plant hier bitte mal eine halbe Stunde mehr Zeit ein. Die A5 Frankfurt-Darmstadt zwischen dem Rasthof Gräfenhausen und dem Darmstädter Kreuz 6 Kilometer stockend. Hier plant ihr bitte 25 Minuten mehr Zeit ein. Und die A7 Fulda-Kassel zwischen dem Kirchheimer Dreieck und Homberg-Efze. 5 Kilometer Stau an der Baustelle. Das waren die größten Staus. Alle Infos auch für eure Strecke gibt's in unserer FFH-App. So, Evren. So kann man doch eigentlich arbeiten, oder?
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18: Ja, und falls ihr gerade zwei Hände frei habt, ihr alle, die uns gerade hört, klatscht doch mal einen Riesenapplaus für meinen Kollegen Marvin, weil ja, die FFH-Kneipe läuft hier in Fritzlar, aber es ist auch so wichtig, dass irgendjemand bei uns im Funkhaus die Stellung hält und eben genau bei solchen Situationen einspringt. Wir hier in der FFH-Kneipe, wir essen, wir trinken, haben eine gute Zeit und wir singen, und zwar mit Isaac, der animiert hier alle zum Singen. Vorhin SOS, I'm calling, haben wir alle gesungen. Also, Laune ist gut. Und ich kümmere mich auch drum, dass ich demnächst wieder den Blick auf die Straßen habe, Marvin.
20: Ja, besser ist es, ne?

Und da müssen wir gerade mal reingehen. Vorsicht bitte, auf der B43 am Frankfurter Flughafen, gerade reingekommen zwischen Kelsterbach und der Abfahrt zur B40, befinden sich Steinewerfer am Fahrbahnrand. Da bitte in beiden Richtungen äußerst langsam fahren, vorsichtig sein. Ich sag's nochmal, auf der B43 am Frankfurter Flughafen zwischen Kelsterbach und der Abfahrt zur B40 am Fahrbahnrand, Menschen, die Steine auf die Fahrbahn werfen.

0: Donnerstagnachmittag. Strahlender Sonnenschein. Wir sind in Fritzlar, in der FFH-Kneipe. Und wir mussten eben schon singen, wir müssen essen und trinken, aber jetzt müssen wir auch noch Fragen beantworten. Ich frage mal ganz kurz, wie wäre das denn, wenn eure Kinder nur noch 2 Stunden jeden Tag auf Facebook oder Instagram sein dürften, nachts gar nicht, und wenn die Likes nicht mehr angezeigt werden und Make-up-Filter gibt es auch nicht mehr. Ich meine, deine Tochter ist schon ein bisschen älter, was würdest du sagen?
1: Also ich habe nichts dagegen, wenn es ein bisschen kontrolliert ist.
0: Ja, okay. Du sagst Daumen hoch, ne?
2: Super, ich finde es total super.
0: Ich fände es auch super. Wie bitte?
2: Je weniger, je besser.
0: Genau, die Diskussion haben wir nämlich zu Hause auch immer. Das verspricht der Meta-Konzern, zu dem Facebook und Instagram ja gehören, nach Klagen in den USA, da hat es ja einige gegeben. Soll das denn auch dann in Deutschland so sein? Was sagt ihr? Also wir machen mal so, Moment. Wenn ihr sagt ja, dann klatscht ihr bitte jetzt. Deutschland so sein. Was sagt ihr? Also, wir machen mal so, Moment. Wenn ihr sagt ja, dann klatscht ihr bitte jetzt.

0: die süchtig machende Wirkung. So sagen sie zwar, dass sie viel Inspiration bekämen, aber mittlerweile fühlen sich viele, so die Umfrage der TK, zunehmend genervt durch Fake News, ständige Werbung, Mobbing und Beleidigung.
1: Ja, und der Stress, der nimmt ja mit der genutzten Zeit zu. Ich meine, das kennen wir Erwachsenen ja genauso.
0: Vor allem du, Evren. Je länger Jugendliche Social Media pro Tag nutzen, desto häufiger berichten sie von negativen Gefühlen und körperlichen Beschwerden. Bei 4 oder mehr Stunden pro Tag sind das zum Beispiel Schlafprobleme, Kopfschmerzen, innere Unruhe, Bauchschmerzen, schlechte Laune. Vor allem, weil sie sich ständig mit anderen vergleichen.
1: Ja. Und sie versuchen auch jetzt schon dagegen etwas zu tun, ne?
0: Das ist so interessant. Viele sagen, sie entfolgen Personen, blockieren Nachrichten, geben sich bewusst freie Handyzeiten, in denen sie ihr Handy ganz weit von sich weglegen und fühlen sich danach viel entspannter.
1: Okay, das klingt doch schon mal ganz gut. Ich bin auch, frage mich, woher Silvia meine Bildschirmzeit kennt. Vielleicht hat ja auch der Vergleich in den USA gestern etwas gebracht. Meta zahlt über 16 Milliarden Euro und führt Einschränkungen wie Zeitlimits, Deaktivierung von Schönheitsfiltern und Altersgrenzen ein.
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1: Vom Marktplatz in Fritzlar, direkt aus dem Nägel. Und dass hier die FFH-Kneipe ist seit Mittwoch, ich glaube, das ist hier an niemandem vorbeigegangen. Wovon man aber hier in Fritzlar nicht so viel mitbekommt. Es finden derzeit wichtige Gespräche statt. Ja, denn im November wird das neue Karnevalsdreigestirn proklamiert. Ja, Prinz, Bauer, Jungfrau. Ich gucke rüber zum Präsidenten hier, ja, der Fritzlarer Stadtgarde. Und mit den potenziellen Kandidatinnen und Kandidaten führt nämlich Andreas, der Präsident, gerade schon Gespräche, habe ich mir sagen lassen. Wer es wird, große Überraschung. Dann mit großer Party wird es verkündet am 7. November. Wie gesagt, hier in Fritzlar mit der großen Party. Was sonst so geht, ja, was sonst so Wichtiges passiert in den einzelnen hessischen Regionen, das hören wir uns jetzt an von unseren FFH-Hessen-Reportern.
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11: Ich bin Yannick Schick in Frankfurt. Hättet ihr Bock, einen Tag lang einfach mal Tauben zu zählen?
12: Nee, beim besten Willen nicht. Nee, ich habe keine Ambition, Vögel zu zählen.
13: Ich würde wahrscheinlich zum Taubenzählen gehen, weil es eine gute Sache ist, irgendwie mal zu schauen, wie ist denn die Population der Tauben jetzt?
11: Ja, genau darum geht's tatsächlich. Die Stadt Frankfurt macht zum ersten Mal eine so groß angelegte Zählaktion und Stadttaubenmanager Dominik Legrum, das schaffen sie unmöglich alleine.
14: Ja, genau, da braucht man Hilfe. Wir brauchen ungefähr 70 bis 80 Personen, die dann an dem Tag in Frankfurt unterwegs sind und Tauben zählen.
11: Und braucht man dafür irgendwie bestimmte Voraussetzungen oder Fähigkeiten?
14: Also grundsätzlich können alle Interessierten teilnehmen, aber wir empfehlen die Teilnahme ab 15 Jahren, weil das bei Taubenzählungen manchmal ein bisschen hektischer zugehen kann, gerade wenn die Vögel in einem Schwarm auftreten und dann muss man eben schnell reagieren, per Foto die Tiere aufnehmen, wenn sie in einer großen Gruppe vorhanden sind.
11: Und zwar am Samstag, den 12. September. Wenn ihr mitmachen wollt, alle Infos dazu bei ffh.de und in der App.
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1: Es ist 18.29 Uhr, das ist der FFH-Verkehrsservice. Ich habe mir wieder Überblick verschafft. Vor einer halben Stunde musste ja Marvin, der im Funkhaus die Stellung hält, kurz eingreifen. Aber jetzt habe ich wieder alles unter Kontrolle hier. A3 Frankfurt Richtung Köln. Zwischen Frankfurter und Wiesbadener Kreuz leider mehrere Unfälle. Deshalb 9 Kilometer Stau und deshalb auch Rückstau zurück bis auf die A67 zum Rüsselsheimer Dreieck. Wenn ihr hier lang müsst, bitte eine halbe Stunde mehr Zeit einplanen. A7 Fulda-Würzburg zwischen Rasthof Ottrichshausen und Bad Brückenau-Wildflecken. Stau an der der Baustelle. Hier bitte 40 Minuten mehr Zeit einplanen und im besten Fall das Gebiet weiträumig umfahren. Ich habe noch eine Meldung von der A671, gilt für beide Richtungen. Da wird nämlich gebaut zwischen Hochheim Süd und Gustavsburg. Deshalb staut sich's hier auf 2 Kilometern. Und wenn ihr noch ein Momentchen dran bleibt, dann bekommt ihr eine Weltpremiere mit. In wenigen Minuten hören wir nämlich Isaac, der ja die Aufgabe bekommen hat, einen Fritzler FFH-Kneipensong mal schnell zu komponieren, zu schreiben. Und da sind wir schon sehr gespannt, was dabei rumkommt. Bis gleich.
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0: All That She Wants. Ace of Base, ja, All That She Wants ist jetzt endlich mal den Song zu hören, den Isaac für uns geschrieben hat. Wir warten gespannt auf den Fritzler bzw. FFH-Kneipensong. Da haben wir ja so ein bisschen auch freie Hand gelassen. Isaac ist schon bei mir mit der Telelele.
1: Gut gemerkt, hast du gut gemerkt.
0: Gut, das ist auch nicht so schwierig. Aber sag mal kurz, also ich meine, du bist Musiker durch und durch. Du hast uns vorhin erzählt, du hast schon super früh mit Schlagzeug angefangen und mit 12 schon Straßenmusik gemacht, aber das ist ja schon eine Herausforderung. Hier so in der FFH-Kneipe, zwischendrin ein bisschen Live-Musik, dann noch ein bisschen quatschen, ein bisschen Selfies machen und zwischendrin noch einen Song schreiben. Wie schwer ist es dir gefallen?
1: Naja, ich sag mal so, ist jetzt, also es ist jetzt kein Song, auf den ich, also
0: auf den du stolz bist.
1: Ich war zeitlich sehr begrenzt und es ist was entstanden. Mhm. Und ich habe getan, was ich konnte.
0: Okay, das klingt aber so ein bisschen danach wie, was in Fritzlar passiert, bleibt in Fritzlar. Also ist das so, okay, wir hören diesen Song jetzt einmal.
1: Wir sind ja hier unter uns.
0: Ja, genau. Gut, wir haben da drüben so einen Aufnahmeknopf.
1: Ja, ja, du. Ja, ja.
0: Okay, also wir hören den Song. Es ist eine Weltpremiere.
1: Ja.
0: Es ist aber zugleich auch das letzte Mal, dass er live gespielt wird.
1: Ja, stimmt, ja.
0: Es ist Wahnsinn. Also ihr werdet jetzt hier Zeuge bzw. Zeugin von etwas, das so nie gegeben hat und auch nie wiedergeben wird.
1: Uha.
0: Okay, wow.
1: Bin ein bisschen nervös.
0: Ist nicht so schlimm. Ich auch. weil ich nicht genau weiß. Wir haben vorhin versucht oder gemeinsam ja auch zu gucken, was sich so auf Fritzlar reimt. Da kamen durchaus auch Sachen bei rum, die nicht ganz jugendfrei sind. Ich glaube, wir haben uns aber umentschieden.
1: Okay, ja, oh, Entschuldigung, guck einfach nicht auf den Text,
0: ich hab's wieder ausgemacht. Nee, guck ich nicht auf den Text.
1: Guck nicht drauf.
0: Ich muss in den Text halten, weil logisch, das
1: ich kann
0: man
1: das
0: jetzt
1: auch nicht
0: von ihm nicht erwarten. Er kann ihn noch nicht auswendig.
1: Nee, wir waren echt, also ich habe echt geguckt, Sachen zu finden, die sich auf Fritzlar reimen. Das ist gar nicht so einfach.
0: Sag's nicht.
1: Ich sag's nicht. Ich werde einfach... Okay, seid ihr soweit?
0: Warte kurz, ich muss es noch schön anholen.
1: Ich weiß gar nicht, ob ich bereit bin.
0: Warte kurz, ja, meine Damen und Herren. Isaac, wie nennen wir den Song?
1: Fritzlar.
0: Isaac mit Fritzlar.
1: Oh wow. Also es ist nicht nur eine Weltpremiere für den Song, sondern auch für mich. Ich habe noch nie in meinem Leben einen Song geschrieben und so früh irgendwie live auf irgendeiner Bühne performt. Wow. Okay. Melody-wise. Ihr könnt auch ein bisschen mitsingen. Es gibt eine Stelle, die kommt zweimal vor, damit man sich das auch merken kann. Ja?
0: Fritzlar?
1: Genau, das ist ganz einfach. Das geht so. Fritzlar. Das ist alles. Das könnt ihr euch merken, oder? Und Fritzlar. Oh, das funktioniert doch schon. Jetzt schauen wir mal.

0: Das ist witzig,
1: ich dachte, wir machen die jugendfreie Version.
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8: Rheinmetall investiert in Kassel Millionen. UEFA will Strafverfahren gegen Infantino. Das Wetter, später Schauer und Gewitter möglich.
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8: Ich bin Maike Stolz, guten Abend. In Kassel soll eines der größten Panzerwerke der Welt entstehen. Der Rüstungskonzern Rheinmetall investiert hunderte Millionen und will über 1000 neue Arbeitsplätze dort schaffen. FFH-Reporter Marius Franke war für uns beim Pressetermin dabei.
9: Ja, der Standort sei ideal. Man habe bereits gut ausgebildete Leute und hier kann man schnell ausbauen, sagt Rheinmetall-Chef Armin Pappberger.
10: Wir wollen 400 bis 500 Fahrzeuge im Jahr in Kassel produzieren. Deswegen wächst die Mannschaft, deswegen werden in Kassel bzw. im Kasselaner Raum eine Größenordnung von 3.500 Menschen beschäftigen können.
9: Und auch der Airport Kassel-Calden gehört zum neuen Defense Hub Nordhessen und wird zum Testen von Kampf- und Aufklärungsdrohnen genutzt. Die Investitionen insgesamt fast 300 Millionen Euro.
8: Nach der Sturzflut im Himalaya wird langsam das Ausmaß der Katastrophe klar. Laut der nepalesischen Polizei wurden inzwischen mindestens 389 Leichen gefunden. Mehr als 1300 Menschen gelten noch als vermisst. Darunter sind auch hunderte Touristen, 8 davon aus Deutschland. FFH-Reporterin Carola Frenzen.
11: Die Bilder sind wie aus einem Katastrophenfilm. Die ganze Region liegt unter dickem Schlamm. Dörfer und Infrastruktur sind zerstört. Erste Untersuchungen deuten auf einen gewaltigen Abbruch von Eis und Felsen hin. Dadurch könnte sich ein Fluss aufgestaut haben. Als die Blockade brach, wurden enorme Wassermassen freigesetzt. Die Armee hat derweil damit begonnen, hunderte Überlebende auszufliegen, darunter auch Ausländer. Auch der Dalai Lama sprach allen Betroffenen sein Mitgefühl aus.
8: Schnelle Hilfe am Flugplatz Gießen-Lützlinden. Dort hat ein Zeuge einen Piloten aus seinem abgestürzten Flugzeug geborgen, noch bevor die Rettungskräfte kamen. Der Mann kam anschließend schwer verletzt mit einem Hubschrauber ins Krankenhaus. Seine einmotorige Maschine war wohl beim Landeanflug verunglückt, sagt die Polizei. Der Europäische Fußballverband UEFA bereitet nach eigenen Angaben ein Strafverfahren gegen FIFA-Boss Infantino vor. Hintergrund ist der umstrittene und inzwischen gescheiterte Milliardendeal mit WM-Investoren. Den soll Infantino laut UEFA an den Gremien vorbeigeplant haben. Im Falle einer Verurteilung könnte dem FIFA-Präsidenten laut UEFA sogar eine Haftstrafe drohen. Frühaufsteher können morgen eine partielle Mondfinsternis beobachten, wenn das Wetter mitspielt. Laut der Vereinigung der Sternfreunde beginnt das Schauspiel am Himmel kurz nach 16:30. Der Deutsche Wetterdienst rechnet allerdings fast überall mit dichten Wolken und Regen. Chancen auf freie Sicht gibt es den Meteorologen zufolge nur im Osten und Südosten.
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12: Das ist schön, zumindest noch, größtenteils. Denn wir bekommen ein paar Gewitter, starken Regen, Schauer sind unterwegs, aber noch richtig warm, teilweise ja auch noch so um die 30 Grad. Mit den Gewittern und den Schauern kommt aber die Abkühlung zu uns ins FFH-Land. Ab morgen also wechselhaftes Wetter, ziemlich bewölkt, moderate Temperaturen, ich würde sagen Wohlfühltemperaturen, 26 oder 27 Grad in der Spitze.
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12: Der FFH-Verkehrsservice um 7:02. Achtung bitte, wenn ihr auf der A5 unterwegs seid. Kassel Richtung Frankfurt, da liegt nämlich zwischen dem Bad Homburger Kreuz und der Abfahrt zur A661 in Richtung Bad Homburg ein Kanister auf der Fahrbahn. Dann schauen wir auf die A3, Frankfurt Richtung Köln. Da hat es leider auf dem Abschnitt zwischen dem Frankfurter und dem Wiesbadener Kreuz mehrere Unfälle gegeben. Es staut sich auf 9 Kilometern und das spürt ihr auch, wenn ihr auf der A67 unterwegs seid. Rückstau bis zum Rüsselsheimer Dreieck. Hier solltet ihr eine halbe Stunde mehr Zeit einplanen. Die A5 Kassel Richtung Frankfurt nach einem Unfall voll gesperrt zwischen Fernwald und dem Gambacher Kreuz. Der Unfall hat auf der rechten Spur stattgefunden. Im besten Fall umfahrt ihr das Gebiet weiträumig. Wir halten euch natürlich auf dem Laufenden, wie es da weitergeht. A7 Fulda-Würzburg, hier stockt es zwischen Rasthof-Ottrichshausen und Bad Brückenau-Wildflecken an der Baustelle. Euch allen gutes Ankommen.
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12: Aus der FFH-Kneipe in Fritzlar. Und ich übergebe jetzt das Mikrofon an unseren jüngsten Gast hier in unserer Kneipe. Und das ist die Luna aus Baunatal, so rum war es, genau. So, du bist jetzt meine Co-Moderatorin. Das Mikrofon gehört dir.
13: Hallo Hessen, liebe Grüße aus der FFH-Kneipe in Fritzlar.
12: Und magst du noch jemanden grüßen? Warte, erst einen Moment. Wir warten den Applaus ab. Das ist dein Applaus. Ja. Nicht zu knapp, bitte. Ja. Okay, magst du noch jemanden grüßen?
13: Liebe Grüße von meinem Bruder Bruno.
12: Heißt dein Bruder Bruno? Oh, dann grüße ich meinen Bruno zu Hause auch. Der hat heute seine feste Zahnspange bekommen und die Mama ist nicht da. Also alle Brunos, seid lieb gegrüßt.

0: Was eine großartige Hilfsbereitschaft. Nach einem tragischen Arbeitsunfall am Montag in Kalbach in Osthessen spenden Menschen fast 80.000 Euro. Meine Kollegin Silvia Stenger hat die Einzelheiten für uns. Silvia, sag mal, für wen ist denn das Geld?
1: Das Geld ist für die 2-jährige Tochter und deren Mutter, die am Montag ihren Papa und Lebensgefährten verloren haben. Der 34-jährige junge Vater ist am Montag bei der Arbeit in einem Basaltwerk in Kalbach ums Leben gekommen. Eine enge Freundin hatte den Spendenaufruf ins Leben gerufen, damit sie sich bei all dem Leid zumindest erstmal darum, also ums Geld, nicht kümmern müssen.
0: Ja, und fast 2000 Menschen haben gespendet.
1: Ja, es ist unglaublich. Und innerhalb weniger Stunden sind diese 80.000 Euro zusammengekommen für die Mutter und deren kleine Tochter. Die Freundin schreibt auf der Spendenseite: Wir möchten uns von ganzem Herzen bei allen bedanken. Jeder einzelne Beitrag, ganz egal in welcher Höhe, bedeutet unglaublich viel und zeigt, dass sie in dieser schweren Zeit nicht alleine sind.
0: Ja. Eine wirklich gute Freundin und eine wichtige Geste für eine kleine Familie, die eine so schwere Zeit vor sich hat, aber die zumindest weiß, dass es Menschen gibt, die ihnen beistehen.
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2: Um 8:03. Ich grüße euch. Die A3 Frankfurt Richtung Köln. Hab's ja vorhin schon gesagt, da hat's mehrere Unfälle gegeben auf dem Abschnitt zwischen Frankfurter und Wiesbadener Kreuz. Zum Glück hat sich da der größte Teil des Staus schon aufgelöst. Dennoch 3 Kilometer zähfließend, also da noch ein bisschen mehr Zeit einplanen. Leider unveränderte Situation. Das stimmt aber nicht ganz, denn die Vollsperrung auf der A5 Kassel Richtung Frankfurt wurde wieder aufgehoben. Zwischen Fernwald und dem Gambacher Kreuz wird also der Verkehr gerade an der Unfallstelle vorbeigeführt. Und auf der A7 Fulda Richtung Würzburg wird gebaut zwischen Rasthof-Utrichshausen und Bad Brückenau-Wildflecken. Deshalb hier Stau und stockender Verkehr.
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1: Ja, und wenn ihr überlegt, hier vorbeizukommen in der FFH-Kneipe und euch vorher mal die Google-Rezensionen durchlesen wollt, müsst ihr nicht machen. Die gibt's jetzt hier zu hören. Live-Feedback. Also ich kann schon mal so viel sagen. Die Portionen sind groß und das Essen ist so lecker, dass sich sogar die Reste hier eingepackt wird. Was war da nochmal drin?
2: Flammkuchen.
1: Flammkuchen. Der war so lecker, den nimmst du mit noch, ne?
2: Genau.
1: Also, Riesenportionen. Aber wir wollen noch mal nachhören. Ich meine, hier passiert ja so viel mehr den ganzen Nachmittag über auf dem Marktplatz. Ich bin an Tisch 118. So. Hier steht noch ein Wein, noch ein Bierchen. Da vorne auch noch ein Bierchen. Sag mal, was war denn so euer Highlight des heutigen Nachmittags? Wer mag antworten?
3: Du. Der Fritzler-Song.
1: Der war wirklich ein großes Highlight. Man muss dazu erklären, für all diejenigen, die gerade erst dazugeschaltet haben, Isaac hat von uns die Aufgabe bekommen, einen schnellen Song zu komponieren. Und dieser Song war vorhin zu hören, den haben wir gemeinsam gesungen. Fritzler oder so ging's, ne? Das war dein Highlight, sehr schön. Dann gucke ich doch nochmal hier, wenn wir schon bei Isaac sind. Das war heute unser Gast hier in der FFH-Kneipe. Und ich gehe zu unserem VIP-Tisch, wo heute Omas sitzen mit ihren Enkelkindern. Und eines dieser Enkelkinder ist die Kim. Also, Isaac, großartiger Musiker, noch fantastischere Stimme, als ich eh schon dachte. Ich muss sagen, er hat mich überzeugt mit seiner positiven Art. Er hat hier so eine fröhliche Atmosphäre reingebracht. Was fandst du am coolsten am Auftritt von Isaac?
4: Ja, wie du schon gesagt hast, die Stimme, mega bewegend, voll emotional. Man hat richtig gemerkt, dass er mitgegangen ist. Großes Dankeschön nochmal an dich. Er steht gerade da vorne. Ja, also Hammerabend, wirklich. Dankeschön.
1: Ja, Dankeschön, Isaac. Da gibt's auch nochmal Applaus für dich. Luna, jetzt sitzt du ja auch schon eine ganze Weile hier. Du bist 7 Jahre alt und bist hier in der FFH-Kneipe. Darf ich dich mal fragen, was war denn so das Allercoolste für dich hier?
5: Also es war toll, die Fische zu beobachten.
1: Wo gibt's hier Fische? Im Brunnen?
5: Ja.
1: Okay, in diesem wunderschönen Brunnen hier vor dieser Fachwerkekulisse. Aber Luna, sag mal, hast du einen Nachtisch bekommen von Oma?
5: Ja.
1: Was gab's?
5: Eis.
1: Yes, sehr gut. Alles richtig gemacht, Luna. Und jetzt gehe ich noch zu unserer Fritzlarer Stadtgarde, weil ich kann erzählen hier, Leute, kommt vorbei in der FFH-Kneipe, hier ist richtig geil. Aber also, wenn ich das erzähle, ist das die eine Sache. Aber wenn Gäste das erzählen und vor allem der Präsident der Fritzlarer Stadtgarde. Ja, magst du mal sagen, warum, oder wer will eigentlich? Der Andreas, okay. Ja. Warum sollten die Leute denn hierher kommen noch? Morgen ist ja hier Stargast, unser Staubpilot Nils Grunwald. Und am Samstag kommt Sängerin Loy.
6: Ja, pass auf, ganz einfache Nummer. Es war ein richtig geiler Nachmittag und wird noch ein schöner Abend werden. Danke an das Nägel, danke an FFH, weil ihr seid einfach gut.
1: Das ist die nordhessische Zurückhaltung. Aber ihr seid einfach gut, ist ein bisschen wie zum Ritter geschlagen in Nordhessen, ne?
6: Ein bisschen.
1: Okay.
6: Alles gut.
1: Ja, okay, gut. Okay, das hört sich doch so an, als solltet ihr alle auf jeden Fall vorbeikommen. Wie gesagt, morgen hier nochmal ab 16 Uhr echt Evren in der FFH-Kneipe. Wer vorbeikommen möchte, tut das. Und am Samstag ist ja mein lieber Kollege, ich nenne ihn liebevoll Fischi, Daniel Fischer hier mit Sängerin Loy. Wir freuen uns auf euch.
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0: Eine wichtige Verkehrsmeldung kommt gerade rein für euch. Achtung, auf der A5 Heidelberg in Richtung Darmstadt zwischen Bensheim und Zwingenberg befinden sich Personen auf der Fahrbahn. Bitte fahrt hier in beiden Richtungen vorsichtig. Gleich machen wir mal einen kleinen Ausflug ins Jahr 1997. Mit diesem FFR Greatest Hit von Meredith Brooks. Bitch, hört ihr gleich bei uns. Und angesagte Musik von Moss Kenna. Ist auch dabei. Rhythm Unknown hört er bei uns noch vor 8.
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3: Hochschulen kritisieren Aufweichungen von Klimagesetz. Champions League, so hat das Los entschieden. 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
3: Ich bin Maike Stolz, guten Abend. Über 2000 Hitzetote in Hessen, ausgetrocknete Flüsse und schwitzende Schüler. Trotzdem will die Landesregierung die Klimaschutzziele offenbar aufweichen. Entschieden ist noch nichts, schon jetzt ist die Kritik allerdings groß. FFH-Reporterin Simone Gutbellet.
4: Im Herbst soll der Landtag über Änderungen am Klimagesetz entscheiden. Statt verbindlicher Ziele auf dem Weg zur Klimaneutralität würden dann nur noch Sollmarken gelten. Und die müssten auch nicht mehr verpflichtend überprüft werden. Heftige Kritik daran kommt jetzt auch von Hessens Hochschulen. Verpflichtende Maßnahmen müssten beibehalten werden, genau wie der unabhängige wissenschaftliche Klimabeirat. Umweltminister Jung will dagegen das wissenschaftlich im Namen streichen und sich auch von anderen Experten beraten lassen.
3: Es gibt kleine positive Signale aus der Wirtschaft und das sorgt für bessere Laune bei den Verbrauchern in Deutschland. Das Konsumklima verbessert sich spürbar, heißt es unter anderem vom Nürnberg-Institut für Marktentscheidungen, kurz NIM. FFH-Reporterin Janina Singer.
5: Der spürbare Anstieg hat vor allem damit zu tun, dass die Einkommenserwartungen der Menschen gestiegen sind. Auch die Tendenz zum Sparen ist leicht gesunken. Mit dem nun vierten Anstieg in Folge zeige sich ein leichter Aufwärtstrend, so NEM-Konsumexperte Bürkel. Das liege auch an positiven Signalen aus der Wirtschaft, etwa dem leichten Wachstum im zweiten Quartal. Allerdings, noch bleiben viele vorsichtig. Die Tendenz zu größeren Anschaffungen bleibt niedrig.
3: In der Champions League treffen der FC Bayern München und Borussia Dortmund auf den diesjährigen Finalisten Arsenal London. Das hat die Auslosung in Monaco ergeben. Auch auf Leipzig warten schwierige Gegner wie etwa Real Madrid. Der VfB Stuttgart trifft unter anderem auf Inter Mailand. Der erste Spieltag ist schon in knapp 2 Wochen. Die hessischen Handballfans sind heiß. Gleich startet die neue Saison in der ersten Liga. Zum Auftakt könnte es für die MT Melsungen kaum schwerer werden beim Vizemeister in Berlin. FFH-Reporter Marius Franke, warum siehst du trotzdem Chancen für die Nordhessen?
6: Ja, weil Berlin unter anderem 3 wichtige Spieler verloren hat und sich sicherlich erst finden muss. Melsungen hat zudem unter anderem mit Nationalspieler Johannes Goller richtig Qualität dazu geholt. Ich habe ihn auch gefragt, wo er seine Melsunger diese Saison einordnet.
7: Wir sind schon so der, würde ich sagen, Verfolgerkreis. Also ich glaube schon, dass Magdeburg haben ganz vorne sein werden. Dahinter sind viele Mannschaften, die an guten Tagen allen gefährlich werden können. Und da sind wir auch dabei.
6: Melsungen heute in Berlin sicherlich leichter Außenseiter, aber mit einem Sieg könnte man direkt ein dickes Ausrufezeichen setzen.
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0: Klar, Richtung Nacht kommen jetzt immer mehr Wolken mit Regen und Gewitter zu uns ins FFH-Land. Das hält sich dann auch in der Nacht. Die Temperaturen liegen dann bei 17 bis 19 Grad. Morgen der Freitag, der wird dann sehr wolkig mit Regen und Gewittern und auch wieder deutlich kühler als heute bei Höchstwerten von 22 bis 25 Grad. Der FFH-Verkehrsservice, es lohnt sich ja fast gar nicht, weil es liegen im Moment keine Meldungen über Verkehrsstörungen vor. Gute Fahrt zusammen.
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0: So, nach diesem besonderen Nachmittag finde ich es umso schöner, dass wir jetzt auch noch den Abend ein bisschen gemeinsam verbringen. Macht's euch schön und habt einen entspannten Feierabend. Ich bin Marvin Ulrich. Hi! 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

0: Das ist euer Donnerstagabend mit Hitradio FFH. Heute ist ja die Handball-Bundesliga für die MT Melsungen gestartet. Seit 20 Uhr bei den Füchsen Berlin. Und die Frankfurter Eintracht bekommt endlich ihre neue Nummer 1 fürs Tor. Noah Atubolu wechselt aus Freiburg zu den Hessen, auch wenn die Tinte unter dem Vertrag noch nicht trocken ist. Trainer Adi Hütter ist so oder so sehr, sehr happy.
1: Was er natürlich ist, ist ein aufstrebender junger Tormann, ist im Dunstkreis der Nationalmannschaft, ist 24 Jahre. Ich finde auch seine Dynamik ist schon außergewöhnlich, ist auch mit dem Ball am Fuß sehr, sehr ordentlich. Ist ein guter Schritt für ihn, von Freiburg hierher zu gehen, zu der Eintracht, zu einem großen Verein. Wir haben ihn ja als Nummer 1 geholt und übersprechen, das steht mir nicht zu, über das zu diskutieren.
0: Ja, aber das klingt doch schon mal ziemlich vielversprechend. Ne, da kann ja die neue Saison eigentlich kommen. Wir drücken natürlich der MT Melsungen und auch der Eintracht die Daumen.
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0: machen uns gleich mal 33 Jahre zurück in die Vergangenheit, ins Jahr 1993. Mit den Pet Shop Boys, auch lang nicht mehr gehört. Go West hört ihr gleich hier.
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0: Es ist richtig ruhig auf Hessens Straßen und es liegen keine Meldungen über Verkehrsstörungen vor. Gute Fahrt.
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Okay. Reiß dich zusammen, Marvin. Wir müssen jetzt stark sein. Hier ist Hitradio FFH. Vielleicht habt ihr es mitbekommen und möglicherweise wart ihr ja selbst auch schon da. Sigis Hütte auf dem Ettelsberg in Willingen schließt 2028, nach über 50 Jahren. Nun ist es für mich die Hiobsbotschaft, weil ich seit über 12 Jahren da nun schon regelmäßig einmal im Jahr hinfahre. Und es ist einfach ein Traum da oben. Das ist wie Urlaub. Ich verspreche es euch. Und da ich jetzt einfach nicht weiß, wohin mit meinen Gefühlen, kommt hier jetzt eine kleine Ode an dich, lieber Siggi. Mein lieber Siggi, es gibt Nachrichten, die treffen einen. Und dann gibt es Nachrichten, die fahren einen mit einem Schneepflug direkt durchs Herz. Ich wusste erst nicht, ob ich weinen, schreien oder mich einfach mit einem Feuerwasser neben den Ettelsbergturm legen soll. Manche Leute haben feste Partnerschaften, andere Eigentum, Kinder oder einen Bausparvertrag. Ich hatte etwas viel Wertvolleres. Dich, Sigis Hütte. Du warst nie nur ein Ort, du warst ein Gefühl, ein Zustand, eine emotionale Vollbremsung des Alltags. Da oben angekommen war alles plötzlich weit weg. Stress, Sorgen, Vernunft, teilweise auch das Gleichgewicht. Selbst meine Kollegin und ebenfalls Stammgast, Madeline Zilch, du kennst sie, hat dich auf ihrer erst gerade gedruckten Autogrammkarte als Lieblingsort in Hessen angegeben. Lieber Siggi, du warst mein Bergherz mit Schunkelgarantie und bist und bleibst meine große Liebe auf 838 Metern. Ich werde noch ein paar Mal kommen, bis deine Tore für immer schließen. Danke, Siggi. In ewiger Liebe, dein Marvin.

0: gut mit uns durch diesen Donnerstagabend. Hier ist Hitradio FFH. Ich habe einen richtig guten Song von Michael Schulte. Gleich für euch im Mix. For a Second. Und außerdem den Sommerhit 2026 von Shakira und Burner Boy. Die Die hört ihr bei uns noch vor 9.
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4: Ich bin Dirk Zeitler. Erst langsam wird nach der verheerenden Sturzflut im Grenzgebiet zwischen Nepal und Tibet das Ausmaß der Katastrophe klar. Mindestens 389 Menschen sind allein auf nepalesischer Seite ums Leben gekommen. Mehr als 1300 Menschen werden insgesamt vermisst, darunter zahlreiche Ausländer.
5: Die Bilder sind wie aus einem Katastrophenfilm. Die ganze Region liegt unter dickem Schlamm. Dörfer und Infrastruktur sind zerstört. Erste Untersuchungen deuten auf einen gewaltigen Abbruch von Eis und Felsen hin. Dadurch könnte sich ein Fluss aufgestaut haben. Als die Blockade brach, wurden enorme Wassermassen freigesetzt. Die Armee hat derweil damit begonnen, hunderte Überlebende auszufliegen, darunter auch Ausländer. Aus Bangkok, Carola Frenzen.
4: Die Fraktionen von Union und SPD schließen Änderungen am Rentenkonzept der Koalition nicht aus. Kein Gesetz gehe so aus dem Bundestag, wie es hineinkomme, sagte Unionsfraktionschef Frei.
6: Der Koalition stehen turbulente Wochen bevor. Die 3 Landtagswahlen könnten CDU und SPD durchrütteln. Parallel dazu will die Regierung ihr Reformpaket umsetzen und hier gibt es noch Streitpunkte, vor allem bei der Rente mit 63. Die soll abgeschafft werden, doch daran gibt es intern Kritik. Es könnte auf Ausnahmen hinauslaufen für alle, die nicht in der Lage sind, länger als 45 Jahre zu arbeiten, wegen des harten Jobs oder der Gesundheit. Das Treffen in Münster soll die Fraktionen zusammenschweißen und Vertrauen schaffen, damit die Regierung stabil bleibt. Thomas Bremser, Nachrichtenredaktion.
4: Bei einer Gewalttat an einer Schule in Gosen-Neu-Zittau in Ostbrandenburg sind eine Frau und ein Mann getötet worden. Ein Verdächtiger wurde vorläufig festgenommen. Die getötete Frau soll seine Ex-Freundin gewesen sein. Zunächst gab es Gerüchte um eine Amoktat an der Schule, was sich aber vorerst nicht bestätigt hat. Im Streit um den WM-Investorendeal bereitet die UEFA ein Strafverfahren gegen FIFA-Präsident Infantino vor. Der Europäische Fußballkontinentalverband forderte die FIFA und beteiligte Finanzinstitute auf, Dokumente zu dem gescheiterten Projekt herauszugeben. Das geht aus einem 60-seitigen Dokument an ein Distriktgericht im US-Bundesstaat Florida hervor.
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0: Richtung Nacht kommen jetzt immer mehr Wolken mit Regen und Gewitter zu uns ins FFH-Land. Das hält sich dann auch in der Nacht. Die Temperaturen liegen dann bei 17 bis 19 Grad. Morgen der Freitag, der wird dann sehr wolkig mit Regen und auch Gewittern und auch wieder deutlich kühler als heute bei Höchstwerten von 22 bis 25 Grad. Der FFH-Verkehrsservice mit einer Meldung gerade, die A3 Frankfurt-Köln zwischen Niedernhausen und Itstein. Da steht ein defektes Auto auf der rechten Spur. Bitte fahrt hier besonders vorsichtig. Gute Fahrt für euch. Ich freue mich jetzt schon, wenn wir uns morgen Nachmittag wieder hören. Mein Name ist Marvin Ulrich. Habt einen schönen Abend.
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1: Ich bin Thomas Brock. Bei der katastrophalen Sturzflut in der Gebirgsregion zwischen Nepal und China sind laut jüngsten Angaben der nepalesischen Polizei 389 Menschen ums Leben gekommen. Zuletzt war von 359 Toten allein in Nepal die Rede. China hat bisher 3 Tote bestätigt. Dort hatte die Flut unter anderem einen Grenzübergang schwer getroffen. Hunderte Menschen werden noch vermisst, auch deutsche Touristen sind darunter. Die allermeisten Waldbrände in Deutschland gehen offenbar auf den Menschen zurück. Nach Angaben der Allianz Agrarversicherung haben nur etwa 3% der Feuer natürliche Ursachen. Wegen der Trockenheit sieht der Versicherer zugleich ein deutlich erhöhtes Risiko für große Brände.
2: Bei den aufgeklärten Waldbränden waren im vergangenen Jahr 95% auf menschliches Verhalten zurückzuführen. Häufig ging es um Fahrlässigkeit, etwa durch Zigaretten, Grillen oder Lagerfeuer, aber auch Brandstiftung spielte eine Rolle. Verschärft wird die Gefahr durch Trockenheit und vorgeschädigte Wälder, denn Hitze, Dürre und Borkenkäfer haben vielerorts Totholz und anderes leicht entzündliches Material hinterlassen. Thomas Bleskin, Nachrichtenredaktion.
1: Die UEFA bereitet im Streit um einen gescheiterten WM-Investorendeal ein Strafverfahren gegen FIFA-Präsident Infantino vor. Der Europäische Fußballverband verlangt dafür von der FIFA und beteiligten Finanzinstituten die Herausgabe von Dokumenten. Das geht aus einem Schreiben an ein Gericht im US-Bundesstaat Florida hervor.
3: Damit eskaliert der Machtkampf zwischen dem Europäischen Fußballverband und dem FIFA-Boss. Verdacht auf untreue Geschäftsbesorgung, so der Vorwurf gegen Infantino, den der UEFA-Präsident den europäischen Verbänden heute in Monaco im Detail erläutert hat. Was nichts anderes bedeutet als, jetzt soll Infantino auf juristischem Weg gestürzt werden. Wenn er verurteilt würde, könnte ihn das laut UEFA sogar ins Gefängnis bringen. Dabei will der Schweizer eigentlich nächstes Jahr wieder FIFA-Chef werden. Thomas Thonfeld, Sportredaktion.
1: Der FC Bayern München trifft in der Fußball-Champions-League-Gruppenphase daheim unter anderem auf den diesjährigen Finalisten Arsenal London. Das ergab die Auslosung in Monaco. Auswärts warten auf den FCB auch Atletico Madrid und Manchester United. Borussia Dortmund trifft auf Inter Mailand und ebenfalls auf Arsenal. RB Leipzig bekam schwierige Gegner in Real Madrid und Manchester City sowie Manchester United zugelost. Der VfB Stuttgart trifft unter anderem auf Inter Mailand, Atletico Madrid und Galatasaray Istanbul. Zum Wetter, die aktuelle Vorhersage des Deutschen Wetterdienstes. In der Nacht vom Westen und Südwesten bis etwa zur Elbe kräftige Schauer und Gewitter, Tiefstwerte zwischen 20 und 15 Grad. Vereinzelt Unwettergefahr. Östlich der Elbe und im Südosten bleibt es meist trocken. Tagsüber gibt es dann vormittags im Süden und ab den Mittagsstunden landesweit örtlich kräftige Schauer und Gewitter bei 22 bis 31 Grad maximal. Dabei besonders im Süden und in der Nordwesthälfte lokal Unwetterpotenzial.
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4: Mit einer Meldung von der A3 Frankfurt Richtung Köln zwischen Niedernhausen und Idstein steht ein defektes Auto auf der rechten Spur. Also bitte hier ganz besonders vorsichtig fahren. Und auf der A49 Kassel Richtung Gießen zwischen Neuental und Schwalmstadt ebenfalls ein defektes Auto in der Abfahrt. Auch hier bitte ganz besonders vorsichtig fahren.
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1: Ich bin Thomas Brockt. Die Fraktionen von Union und SPD schließen Änderungen am Rentenkonzept der Koalition nicht aus. Kein Gesetz gehe so aus dem Bundestag, wie es hineinkomme, sagte Unionsfraktionschef Frei bei einer gemeinsamen Klausurtagung in Münster.
2: Der Koalition stehen turbulente Wochen bevor. Die 3 Landtagswahlen könnten CDU und SPD durchrütteln. Parallel dazu will die Regierung ihr Reformpaket umsetzen und hier gibt es noch Streitpunkte, vor allem bei der Rente mit 63. Die soll abgeschafft werden, doch daran gibt es intern Kritik. Es könnte auf Ausnahmen hinauslaufen für alle, die nicht in der Lage sind, länger als 45 Jahre zu arbeiten, wegen des harten Jobs oder der Gesundheit. Das Treffen in Münster soll die Fraktionen zusammenschweißen und Vertrauen schaffen, damit die Regierung stabil bleibt. Thomas Bremser, Redaktion.
1: Bei der katastrophalen Sturzflut in der Gebirgsregion zwischen Nepal und China sind laut jüngsten Angaben der nepalesischen Polizei 389 Menschen ums Leben gekommen. Zuletzt war von 359 Toten allein in Nepal die Rede. China hat bisher 3 Tote bestätigt. Dort hatte die Flut unter anderem einen Grenzübergang schwer getroffen. Hunderte Menschen werden noch vermisst, auch deutsche Touristen sind darunter. Die Auslosung der Ligaphase der Fußball Champions League hat den deutschen Clubs überwiegend machbare Aufgaben beschert. Nur für RB Leipzig kommt es hart. Der BVB muss lange Reisen machen.
3: Für Borussia Dortmund stehen dabei Reisen ins mehr als 4000 Kilometer entfernte Baku in Aserbaidschan zu Sabah FK und zum Vorjahresüberraschungsteam aus Norwegen Bodø Glimt an. Auf Bayern München wartet ein Auswärtsspiel bei Atletico Madrid an jenem Ort, wo auch das Endspiel stattfinden wird. Auf dem Weg dorthin dürfte der englische Meister FC Arsenal in der Ligaphase der stärkste Gegner sein. Reihenweise attraktive Gegner erhielt RB Leipzig. Neben dem Gastspiel bei Real Madrid geht es auch zu Manchester United und der VfB Stuttgart bekommt es unter anderem mit Galatasaray Istanbul zu tun. Dirk Zeitler, Nachrichtenredaktion.
1: Der SC Freiburg ist souverän in die Ligaphase der Fußball Conference League eingezogen. Die Freiburger setzten sich im Playoff-Rückspiel gegen den FC Motherwell mit 4:1 durch. Schon das Hinspiel in Schottland hatte der SC mit 3:1 gewonnen. Zum Wetter, die aktuelle Vorhersage des Deutschen Wetterdienstes. In der Nacht vom Westen und Südwesten bis etwa zur Elbe kräftige Schauer und Gewitter, Tiefstwerte zwischen 20 und 15 Grad. Vereinzelt Unwettergefahr. Östlich der Elbe und im Südosten bleibt es meist trocken. Tagsüber gibt es dann vormittags im Süden und ab den Mittagsstunden landesweit örtlich kräftige Schauer und Gewitter bei 22 bis 31 Grad maximal. Dabei besonders im Süden und in der Nordwesthälfte lokal Unwetterpotenzial.
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4: Auf den Straßen ist noch ein bisschen was los. Wir haben ein paar defekte Autos. Und zwar auf der A5 Frankfurt Richtung Darmstadt. Zwischen Langenmerfelden und Weiterstadt steht ein defektes Auto auf der rechten Spur. Bitte hier besonders vorsichtig fahren. Außerdem auf der A7 Kassel Richtung Fulda zwischen Malsfeld und Homberg-Efze. Ebenfalls ein defektes Auto auf der rechten Spur. Auch hier bitte besonders vorsichtig fahren. Und zu guter Letzt auf der A49 Kassel Richtung Gießen zwischen Neuental und Schwalmstadt. Auch noch ein defektes Auto in der Abfahrt. Also bitte auch hier besonders vorsichtig fahren. Ansonsten euch noch eine angenehme Weiterfahrt.
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1: Ich bin Thomas Brock. Nach der Sturzflut im Grenzgebiet zwischen Nepal und China bergen Retter immer mehr Tote. Nach neuen Angaben der nepalesischen Polizei sind mindestens 389 Menschen ums Leben gekommen. Mehr als 1300 Menschen werden noch vermisst, darunter auch einige deutsche Touristen.
2: Die Bilder sind wie aus einem Katastrophenfilm. Die ganze Region liegt unter dickem Schlamm. Dörfer und Infrastruktur sind zerstört. Erste Untersuchungen deuten auf einen gewaltigen Abbruch von Eis und Felsen hin. Dadurch könnte sich ein Fluss aufgestaut haben. Als die Blockade brach, wurden enorme Wassermassen freigesetzt. Die Armee hat derweil damit begonnen, hunderte Überlebende auszufliegen, darunter auch Ausländer. Auch der Dalai Lama zeigte sich heute bestürzt. Das Oberhaupt des tibetischen Buddhismus sprach allen Betroffenen sein Mitgefühl aus. Aus Bangkok, Carola Frenzen.
1: Die Fraktionen von Union und SPD schließen Änderungen am Rentenkonzept der Koalition nicht aus. Kein Gesetz gehe so aus dem Bundestag, wie es hineinkomme, sagte Unionsfraktionschef Frei bei einer gemeinsamen Klausurtagung in Münster.
3: Der Koalition stehen turbulente Wochen bevor. Die 3 Landtagswahlen könnten CDU und SPD durchrütteln. Parallel dazu will die Regierung ihr Reformpaket umsetzen und hier gibt es noch Streitpunkte, vor allem bei der Rente mit 63. Die soll abgeschafft werden, doch daran gibt es intern Kritik. Es könnte auf Ausnahmen hinauslaufen für alle, die nicht in der Lage sind, länger als 45 Jahre zu arbeiten, wegen des harten Jobs oder der Gesundheit. Das Treffen in Münster soll die Fraktionen zusammenschweißen und Vertrauen schaffen, damit die Regierung stabil bleibt. Thomas Bremser, Redaktion.
1: Bei einer Gewalttat an einer Schule in Gosen-Neuzittau in Brandenburg sind eine Frau und ein Mann getötet worden. Ein Verdächtiger wurde vorläufig festgenommen. Die getötete Frau soll seine Ex-Freundin gewesen sein. Zunächst gab es Gerüchte um eine Amoktat an der Schule, was sich aber nicht bestätigte. Der SC Freiburg ist souverän in die Ligaphase der Fußball-Conference League eingezogen. Die Freiburger setzten sich im Playoff-Rückspiel gegen den FC Motherwell mit 4:1 durch. Schon das Hinspiel in Schottland hatte der SC mit 3:1 gewonnen. Zum Wetter, die aktuelle Vorhersage des Deutschen Wetterdienstes. In der Nacht vom Westen und Südwesten bis etwa zur Elbe kräftige Schauer und Gewitter, Tiefstwerte zwischen 20 und 15 Grad. Vereinzelt Unwettergefahr. Östlich der Elbe und im Südosten bleibt es meist trocken. Tagsüber gibt es dann vormittags im Süden und ab den Mittagsstunden landesweit örtlich kräftige Schauer und Gewitter bei 22 bis 31 Grad maximal. Dabei besonders im Süden und in der Nordwesthälfte lokal Unwetterpotenzial.
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4: Achtung auf der B43a Stadtgebiet Hanau. Zwischen Hanau-Hafen und dem Hanauer Kreuz kommt euch ein Fahrzeug entgegen. Bitte fahrt in beiden Richtungen äußerst rechts und überholt nicht. Und die A49, Kassel Richtung Gießen. Zwischen Neuental und Schwalmstadt steht ein defektes Auto in der Abfahrt. Bitte fahrt auch hier besonders vorsichtig.
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0: Isaak mit We Had It All.
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2: Ich bin Thomas Brock. Bei der katastrophalen Sturzflut in der Gebirgsregion zwischen Nepal und China sind laut jüngsten Angaben der nepalesischen Polizei 389 Menschen ums Leben gekommen. Zuletzt war von 359 Toten allein in Nepal die Rede. China hat bisher 3 Tote bestätigt. Dort hatte die Flut unter anderem einen Grenzübergang schwer getroffen. Hunderte Menschen werden noch vermisst, auch deutsche Touristen sind darunter. Die allermeisten Waldbrände in Deutschland gehen offenbar auf den Menschen zurück. Nach Angaben der Allianz Agrarversicherung haben nur etwa 3% der Feuer natürliche Ursachen. Wegen der Trockenheit sieht der Versicherer zugleich ein deutlich erhöhtes Risiko für große Brände.
3: Bei den aufgeklärten Waldbränden waren im vergangenen Jahr 95% auf menschliches Verhalten zurückzuführen. Häufig ging es um Fahrlässigkeit, etwa durch Zigaretten, Grillen oder Lagerfeuer, aber auch Brandstiftung spielte eine Rolle. Verschärft wird die Gefahr durch Trockenheit und vorgeschädigte Wälder, denn Hitze, Dürre und Borkenkäfer haben vielerorts Totholz und anderes leicht entzündliches Material hinterlassen. Thomas Bleskin, Nachrichtenredaktion.
2: Die UEFA bereitet im Streit um einen gescheiterten WM-Investorendeal ein Strafverfahren gegen FIFA-Präsident Infantino vor. Der Europäische Fußballverband verlangt dafür von der FIFA und beteiligten Finanzinstituten die Herausgabe von Dokumenten. Das geht aus einem Schreiben an ein Gericht im US-Bundesstaat Florida hervor.
4: Damit eskaliert der Machtkampf zwischen dem Europäischen Fußballverband und dem FIFA-Boss. Verdacht auf untreue Geschäftsbesorgung, so der Vorwurf gegen Infantino, den der UEFA-Präsident den europäischen Verbänden heute in Monaco im Detail erläutert hat. Was nichts anderes bedeutet als, jetzt soll Infantino auf juristischem Weg gestürzt werden. Wenn er verurteilt würde, könnte ihn das laut UEFA sogar ins Gefängnis bringen. Dabei will der Schweizer eigentlich nächstes Jahr wieder FIFA-Chef werden. Thomas Thonfeld, Sportredaktion.
2: Der FC Bayern München trifft in der Fußball-Champions-League-Gruppenphase daheim unter anderem auf den diesjährigen Finalisten Arsenal London. Das ergab die Auslosung in Monaco. Auswärts warten auf den FCB auch Atletico Madrid und Manchester United. Borussia Dortmund trifft auf Inter Mailand und ebenfalls auf Arsenal. RB Leipzig bekam schwierige Gegner in Real Madrid und Manchester City sowie Manchester United zugelost. Der VfB Stuttgart trifft unter anderem auf Inter Mailand, Atletico Madrid und Galatasaray Istanbul. Zum Wetter, die aktuelle Vorhersage des Deutschen Wetterdienstes. In der Nacht vom Westen und Südwesten bis etwa zur Elbe kräftige Schauer und Gewitter, Tiefstwerte zwischen 20 und 15 Grad. Vereinzelt Unwettergefahr. Östlich der Elbe und im Südosten bleibt es meist trocken. Tagsüber gibt es dann vormittags im Süden und ab den Mittagsstunden landesweit örtlich kräftige Schauer und Gewitter bei 22 bis 31 Grad maximal. Dabei besonders im Süden und in der Nordwesthälfte lokal Unwetterpotenzial.
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3: Ich bin Thomas Brockt. Die Fraktionen von Union und SPD schließen Änderungen am Rentenkonzept der Koalition nicht aus. Kein Gesetz gehe so aus dem Bundestag, wie es hineinkomme, sagte Unionsfraktionschef Frei bei einer gemeinsamen Klausurtagung in Münster.
4: Der Koalition stehen turbulente Wochen bevor. Die 3 Landtagswahlen könnten CDU und SPD durchrütteln. Parallel dazu will die Regierung ihr Reformpaket umsetzen und hier gibt es noch Streitpunkte, vor allem bei der Rente mit 63. Die soll abgeschafft werden, doch daran gibt es intern Kritik. Es könnte auf Ausnahmen hinauslaufen für alle, die nicht in der Lage sind, länger als 45 Jahre zu arbeiten, wegen des harten Jobs oder der Gesundheit. Das Treffen in Münster soll die Fraktionen zusammenschweißen und Vertrauen schaffen, damit die Regierung stabil bleibt. Thomas Bremser, Redaktion.
3: Bei der katastrophalen Sturzflut in der Gebirgsregion zwischen Nepal und China sind laut jüngsten Angaben der nepalesischen Polizei 389 Menschen ums Leben gekommen. Zuletzt war von 359 Toten allein in Nepal die Rede. China hat bisher 3 Tote bestätigt. Dort hatte die Flut unter anderem einen Grenzübergang schwer getroffen. Hunderte Menschen werden noch vermisst, auch deutsche Touristen sind darunter. Die Auslosung der Ligaphase der Fußball Champions League hat den deutschen Clubs überwiegend machbare Aufgaben beschert. Nur für RB Leipzig kommt es hart. Der BVB muss lange Reisen machen.
5: Für Borussia Dortmund stehen dabei Reisen ins mehr als 4000 Kilometer entfernte Baku in Aserbaidschan zu Sabah FK und zum Vorjahresüberraschungsteam aus Norwegen Bodø Glimt an. Auf Bayern München wartet ein Auswärtsspiel bei Atletico Madrid an jenem Ort, wo auch das Endspiel stattfinden wird. Auf dem Weg dorthin dürfte der englische Meister FC Arsenal in der Ligaphase der stärkste Gegner sein. Reihenweise attraktive Gegner erhielt RB Leipzig. Neben dem Gastspiel bei Real Madrid geht es auch zu Manchester United und der VfB Stuttgart bekommt es unter anderem mit Galatasaray Istanbul zu tun. Dirk Zeitler, Nachrichtenredaktion.
3: Der SC Freiburg ist souverän in die Ligaphase der Fußball-Conference League eingezogen. Die Freiburger setzten sich im Playoff-Rückspiel gegen den FC Motherwell mit 4:1 durch. Schon das Hinspiel in Schottland hatte der SC mit 3:1 gewonnen. Zum Wetter, die aktuelle Vorhersage des Deutschen Wetterdienstes. In der Nacht vom Westen und Südwesten bis etwa zur Elbe kräftige Schauer und Gewitter, Tiefstwerte zwischen 20 und 15 Grad. Vereinzelt Unwettergefahr. Östlich der Elbe und im Südosten bleibt es meist trocken. Tagsüber gibt es dann vormittags im Süden und ab den Mittagsstunden landesweit örtlich kräftige Schauer und Gewitter bei 22 bis 31 Grad maximal. Dabei besonders im Süden und in der Nordwesthälfte lokal Unwetterpotenzial.
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6: Im Moment liegen uns keine Meldungen über Verkehrsstörungen vor. Wir wünschen eine gute Fahrt.
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